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1: Ein 20-jähriger Tunesier ist in Brixen niedergestochen und schwer verletzt worden. Staatsanwaltschaft von Rom ermittelt gegen Israels Sicherheitsminister. Das Wetter: Regenschauer und Gewitter bei maximal 21 bis 28 Grad. Bei einer Messerstecherei in Brixen ist ein 20-jähriger Mann aus Tunesien schwer verletzt worden. Ein Landsmann soll versucht haben, ihm und einem weiteren Tunesier ein Fahrrad und eine Bierflasche zu rauben. Als sich der 20-Jährige zu wehren versuchte, soll der mutmaßliche Täter ein Messer gezückt und auf ihn eingestochen haben. Zu der Gewalttat war es in der Nacht auf Montag auf dem Parkplatz des Eurospar in Milland gekommen. Der mutmaßliche Täter wurde verhaftet. Soziallandesrätin Rosemarie Palmer sieht bei Südtirols Gemeinden starken Rückhalt für ihr Projekt zur Flüchtlingsintegration. Von 94 angeschriebenen Gemeinden haben sich 66 bereit erklärt, eine Flüchtlingsfamilie aufzunehmen. 44 Gemeinden haben bisher eine Wohnung bereitgestellt. Sie sei mit dem vorläufigen Ergebnis sehr zufrieden, sagte Palmer. Ziel des Projekts ist es, die hauptsächlich in den Ballungszentren untergebrachten Migrantenfamilien auf das gesamte Landesgebiet zu verteilen. Kurz vor Ablauf des Corona-Wiederaufbaufonds BNRR zeigt sich die Südtiroler Landesverwaltung zufrieden. Man habe sowohl beim Land als auch bei den Gemeinden, neben tausenden kleineren Initiativen, Leuchtturmprojekte wie Rickertalschleife und Virgeltunnel sowie 5G und Photovoltaikausbau umsetzen können, sagt der Generaldirektor der Landesverwaltung Alexander Steiner. Er geht davon aus, dass die noch in Umsetzung befindlichen rund 1400 Projekte termingerecht bis Jahresende abgeschlossen werden können. Die Staatsanwaltschaft in Rom hat Ermittlungen gegen Israels Polizeiminister Itamar Ben-Gvir eingeleitet. Israel hatte Mitte Mai eine Hilfsflotte gestartet.

0: Abdi auf dem Weg in den Gazastreifen war. Ben-Gvir verbreitete anschließend ein Video, das festgenommene Aktivisten, darunter auch italienische Staatsbürger, in demütigender Weise zeigte. Der Minister werde offiziell als Verdächtiger geführt, teilte die Staatsanwaltschaft in Rom mit. Ben-Gvir wies die Vorwürfe zurück und sprach von einer politisch motivierten Kampagne gegen Israel. Israel und der Iran haben ihre Angriffe vorerst gestoppt. Israels Ministerpräsident Netanyahu und die iranische Führung bestätigten die Feuerpause. Beide Seiten betonten aber auch, dass sie auf neue Angriffe wieder reagieren würden. US-Präsident Donald Trump warnte den israelischen Premier Netanyahu indes vor einem erneuten Krieg gegen den Iran. Sollte es zu einem neuen Konflikt kommen, könnte Israel auf sich allein gestellt sein, sagte Trump in einem Interview des US-Nachrichtenportals Axios. Das russische Energieministerium hat wegen ukrainischer Luftangriffe vorübergehende Engpässe bei Kraftstoff in mehreren südlichen Regionen eingeräumt. Ein neu gebildeter Krisenstab aus Energieunternehmen soll die Versorgung stabilisieren. Die Ukraine zielt mit den Angriffen auf die russische Ölindustrie offenbar darauf ab, ihre Verhandlungsposition in möglichen Friedensgesprächen zu stärken. Das Wetter. Heute ziehen Wolken und Regenschauer durch. Sie können am Nachmittag teils kräftig ausfallen. Mit lokalen Gewittern ist zu rechnen. Die Temperaturen gehen zurück und erreichen höchstens 21 Grad im Wipptal und bis 28 Grad im Unterland. Auch der morgige Mittwoch wird unbeständig und kühler mit teils kräftigen, gewittrigen Regenschauern. 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Redaktion Judith Edler.
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2: Guten Morgen heute am Dienstag, am 9. Juni. Schön, dass Sie mit uns bereits wach sind. Sind wir? Sind wir wach? Oder einigen wir uns mal darauf, dass wir da sind auf jeden Fall und wir haben auch viel vor mit Ihnen. Wir machen mit Ihnen zum Beispiel einen Besuch zu den Freibädern in Südtirol. Heute wird es vielleicht eine kleine Pause geben, wenn der Regen kommt, aber die nächste Hitzewelle kommt bestimmt. Außerdem schauen wir nach Spanien. Derzeit ist dort Papst Leo XIV. Unterwegs. Und wir reden über WhatsApp und den erweiterten Chat-Datenschutz. Brauchen wir das? Wie sinnvoll, wie notwendig ist diese Einstellung? Auch dazu informieren wir Sie in etwa einer Viertelstunde. Aber ich schlage mal vor, Dieter, was sagst du? Starten wir gemeinsam mit einem Schluck Kaffee?
3: Ja.
2: Du hattest schon einen, gib's zu.
3: Das ist wahr, allerdings. Ist wahr.
2: Gut, ich werde aufholen. Dieter Skotz, wie gehört, im Nachrichtenstudio.
3: Guten Morgen.
2: Karl Pfeiffer, der Technik, lässt Sie grüßen und in der aktuellen Redaktion Judith Edler, Johanna Gasser und Verena Volker für die Internetredaktion, damit Sie wie gewohnt alles Wichtige auch zum Nachlesen finden. Und jetzt gibt's mal musikalischen Schwung hier im Frühstücksradio von Elton John.

0: Ohne Zweifel einer der größten Hits der 1980er Jahre, Cyndi Lauper und Time After Time. Einen guten Morgen heute am Dienstag um 13 nach 6. Ja, der Regenschirm wird heute wieder mal zum Begleiter. Vielleicht braucht es sogar einen mobilen Blitzableiter mit diesen vielen Blitzen derzeit. Jedenfalls Wolken, Regentropfen, Gewitter, das ganze Programm heute dabei. Nach dieser Gewitternacht gibt es auch einen nassen Morgen und einen gewittrigen Nachmittag, aber die Details hören wir jetzt vom Meteorologen Werner Fehrand.
1: Die Wolken überwiegen mit ersten lokalen Schauern schon am Morgen. Nach einer kurzen Wetterberuhigung muss man ab dem Nachmittag recht verbreitet mit Regenschauern oder Gewittern rechnen. Lokal können diese auch kräftig ausfallen. Die Temperaturen gehen etwas zurück mit maximal 21 Grad im Wipptal bis 28 Grad im Unterland. Der Mittwoch wird unbeständig und kühler, mit vielen Wolken und teils kräftigem Regen.
0: Aber übermorgen ab Donnerstag wird das Wetter dann wieder sommerlicher und auch sonniger. Ja, und die Aufstehtemperaturen jetzt gerade um 14 nach 6 zwischen 9 Grad in Sulden und Wolkenstein und 18 Grad derzeit in Salurm. Der Rest des Landes irgendwo dazwischen.

0: vom Bad in die Küche, mitsingend mit Peter Schilling und Major Tom. Einen guten Morgen, Sie haben das Frühstücksradio auf Radio Südtirol um 6:59. Immer wieder tauchen in sozialen Netzwerken und Messenger-Diensten Warnmeldungen auf, die uns Nutzerinnen und Nutzer auch verunsichern. Aktuell zum Beispiel wird über WhatsApp massenhaft eine Nachricht weitergeleitet und darin heißt es, ab diesem Samstag habe eine künstliche Intelligenz Zugriff auf sämtliche WhatsApp-Chats. Und deshalb sollten Gruppenadmins dringend den sogenannten erweiterten Chat-Datenschutz aktivieren. Ansonsten könne die KI Gruppennachrichten lesen, Telefonnummern einsehen und sogar auf persönliche Daten am Smartphone zugreifen. So, eines mal vorweg, diese Warnung ist falsch. WhatsApp und mehrere unabhängige Faktenchecker haben die Behauptungen bereits widerlegt und deswegen haben wir bei Gunde Bauhofer von der Verbraucherzentrale nachgefragt und sie stellt klar.
1: Dieser unter Anführungszeichen Warnhinweis ist falsch. Die KI von Meta kann nicht ganze Nachrichtenverläufe lesen, ob das jetzt ein Einzelchat oder ein Gruppenchat ist. Sie kann nur jene Nachrichten verarbeiten, die ihr aktiv vorgelegt werden, also wo richtig der Chatbot angesprochen wird. Alles andere wird von der KI nicht gelesen.
0: Allerdings der in der Nachricht erwähnte erweiterte Chat-Datenschutz, der existiert tatsächlich. Diese Funktion wurde von WhatsApp eingeführt, um sensible Chats und Gruppengespräche besser zu schützen. Wer sie aktiviert, der schränkt bestimmte Funktionen innerhalb des Chats ein. Gunde Bauhofer.
1: Es kann aber trotzdem Sinn machen, gerade in Gruppen mit vielen Teilnehmern und Teilnehmerinnen, diesen erweiterten Datenschutz einzuschalten. Dann kann nämlich kein Teilnehmer mehr aktiv den Chatbot mit der Meta-KI ansprechen.
0: Also auch wenn diese kursierenden Warnmeldungen nicht stimmen, die Aktivierung des erweiterten Chat-Datenschutzes kann durchaus sinnvoll sein. Vor allem in größeren Gruppen mit vielen Teilnehmerinnen und Teilnehmern bietet diese Funktion einen zusätzlichen Schutz vor dem unkontrollierten Weitergeben von Inhalten, sagt Gunde Bauhofer.
1: Die Option aktiviert daneben weitere Funktionen. Zum einen werden die Bilder und Medien nicht mehr automatisch in der Galerie des Smartphones der Teilnehmenden abgespeichert und der Chatverlauf lässt sich nicht mehr exportieren. Es kann also, wie gesagt, bei großen Gruppen wirklich Sinn machen, obschon der Inhalt des Warnhinweises so absolut nicht korrekt ist.
0: Ja, ich wiederhole es nochmal, die Meldung, dass ab Samstag die KI Zugriff auf alle Gruppenchats habe und Telefonnummern automatisch weitergegeben werden können, die ist falsch. Wenn die Admins in Gruppenchats aber den erweiterten Datenschutz aktivieren, dann passiert Folgendes. Chatverläufe können nicht mehr einfach exportiert werden, Medien werden nicht automatisch heruntergeladen und einige KI-Funktionen stehen dann in diesem Chat nicht mehr zur Verfügung.

0: Celine Jahn hier im Frühstücksradio um 6:45. Wir haben gleich die wichtigsten Meldungen des Tages für Sie nach diesem Hinweis.
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4: Ein 20-jähriger Tunesier ist in Brixen niedergestochen und schwer verletzt worden. Staatsanwaltschaft von Rom ermittelt gegen Israels Sicherheitsminister. Das Wetter: Regenschauer und Gewitter bei maximal 21 bis 28 Grad. Bei einer Messerstecherei in Brixen ist ein 20-jähriger Mann aus Tunesien schwer verletzt worden. Ein Landsmann soll versucht haben, ihm und einem weiteren Tunesier ein Fahrrad und eine Bierflasche zu rauben. Als sich der 20-Jährige zu wehren versuchte, soll der mutmaßliche Täter ein Messer gezückt und auf ihn eingestochen haben. Zu der Gewalttat war es in der Nacht auf Montag auf dem Parkplatz des Eurospar in Milland gekommen. Der mutmaßliche Täter wurde verhaftet. Soziallandesrätin Rosemarie Palmer sieht bei Südtirols Gemeinden starken Rückhalt für ihr Projekt zur Flüchtlingsintegration. Von 94 angeschriebenen Gemeinden haben sich 66 bereit erklärt, eine Flüchtlingsfamilie aufzunehmen. 44 Gemeinden haben bisher eine Wohnung bereitgestellt. Sie sei mit dem vorläufigen Ergebnis sehr zufrieden, sagte Palmer. Ziel des Projekts ist es, die hauptsächlich in den Ballungszentren untergebrachten Migrantenfamilien auf das gesamte Landesgebiet zu verteilen. Kurz vor Ablauf des Corona-Wiederaufbaufonds PNRR zeigt sich die Südtiroler Landesverwaltung zufrieden. Man habe sowohl beim Land als auch bei den Gemeinden neben tausenden kleineren Initiativen Leuchtturmprojekte wie Rickertalschleife und Virgeltunnel sowie 5G- und Photovoltaik-Ausbau umsetzen können, sagt der Generaldirektor der Landesverwaltung Alexander Steiner. Er geht davon aus, dass die noch in Umsetzung befindlichen rund 1400 Projekte termingerecht bis Jahresende abgeschlossen werden können. Die Staatsanwaltschaft in Rom hat Ermittlungen gegen Israels Polizeiminister Itamar Ben-Gvir eingeleitet. Israel hatte Mitte Mai eine Hilfsflotte gestoppt, die auf dem Weg in den Gazastreifen war. Ben-Gvir verbreitete anschließend ein Video, das festgenommene Aktivisten, darunter auch italienische Staatsbürger, in demütigender Weise zeigte. Der Minister werde offiziell als Verdächtiger geführt, teilte die Staatsanwaltschaft in Rom mit. Ben-Gvir wies die Vorwürfe zurück und sprach von einer politisch motivierten Kampagne gegen Israel. Israel und der Iran haben ihre Angriffe vorerst gestoppt. Israels Ministerpräsident Netanyahu und die iranische Führung bestätigten die Feuerpause. Beide Seiten betonten aber auch, dass sie auf neue Angriffe wieder reagieren würden. US-Präsident Donald Trump warnte den israelischen Premier Netanyahu indes vor einem erneuten Krieg gegen den Iran. Sollte es zu einem neuen Konflikt kommen, könnte Israel auf sich allein gestellt sein, sagte Trump in einem Interview des US-Nachrichtenportals Axios. Das russische Energieministerium hat wegen ukrainischer Luftangriffe vorübergehende Engpässe bei Kraftstoff in mehreren südlichen Regionen eingeräumt. Ein neu gebildeter Krisenstab aus Energieunternehmen soll die Versorgung stabilisieren. Die Ukraine zielt mit den Angriffen auf die russische Ölindustrie offenbar darauf ab, ihre Verhandlungsposition in möglichen Friedensgesprächen zu stärken. Das Wetter. Heute ziehen Wolken und Regenschauer durch. Sie können am Nachmittag teils kräftig ausfallen. Mit lokalen Gewittern ist zu rechnen. Die Temperaturen gehen zurück und erreichen höchstens 21 Grad im Wipptal und bis 28 Grad im Unterland. Auch der morgige Mittwoch wird unbeständig und kühler, mit teils kräftigen, gewittrigen Regenschauern. 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Redaktion Judith Edler.
0: Und wir schauen jetzt um 6:45 auch noch auf Südtirols Straßen. Dort wird auch heute fleißig gearbeitet, zum Beispiel auf der Brenner Staatsstraße zwischen Kardaun und Klausen gibt es immer wieder abschnittsweise Einbahnregelungen wegen Asphaltierungsarbeiten. Auch nördlich von Farn wird heute gearbeitet und auf der Bustertaler Staatsstraße zwischen Mühlbach und Kienz. Rechnen Sie dort einfach etwas mehr Zeit ein, genauso wie auf der Strecke Grödental-Sellerjoch zwischen St. Christina und Wolkenstein wird heute noch gearbeitet. Und ein Hinweis für den Donnerstag. Am Donnerstag ist ein Streik ausgerufen bei den Zügen von Trenitalia Italo sowie bei den Fernverkehrszügen von Trenord und ÖBB. Von Donnerstag 3 Uhr früh bis Freitag 2 Uhr früh. Alle Informationen dazu finden Sie auf der Seite südtirolmobil.info. Kommen Sie gut und sicher in diesen Dienstag.

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0: Musik von der österreichischen Band Edmund mit Legende hier bei uns im Frühstücksradio. Einen guten Morgen. Heute am Dienstag um gleich 18 vor 7. Papst Leo XIV. Ist derzeit auf Spanienbesuch, noch bis zum Freitag, bis zum 12. Am Sonntag, am Fronleichnamssonntag, hat er mit mehr als 1 Million Menschen die Messe gefeiert und gestern hat er sich mit Missbrauchsopfern getroffen und klare Worte für die Verantwortung der Kirche gefunden. Kritik gab es auch, aber weniger an den Papst gerichtet, das sagt ARD-Kollege Hans-Günter Kellner.
1: Papst Leo XIV. Hat den sexuellen Missbrauch durch Kirchenvertreter als eine Plage bezeichnet. Im Rahmen seiner Spanienreise sagte er vor der spanischen katholischen Bischofskonferenz, auch Mitglieder des Klerus hätten gerade jene verletzt, die sie eigentlich schützen sollten. Die Kirche müsse Missbrauchsopfern aufrichtig zuhören und mit Gerechtigkeit, Wiedergutmachung sowie mit Prävention und Fürsorge antworten. Am dritten Tag seines Besuchs in Spanien hat der Papst auch einige Missbrauchsopfer im Rahmen eines privaten, von der spanischen Bischofskonferenz organisierten Treffen empfangen. Dazu kritisierten 7 Opferverbände, es handele sich um eine von der katholischen Kirche Spaniens ausgewählte Gruppe. Vor der Vertretung des Vatikans in Madrid erklärten sie, dass ihnen die Kirche diesen Kontakt zu Leo XIV. Verweigert habe. Sie hatten schon im Vorfeld der Reise um ein Gespräch mit dem Papst gebeten und wollten ihm dabei von aktuellen Missbrauchsfällen oder von der Vertuschung des Missbrauchs durch Kirchenvertreter berichten. Mutmaßliche Täter würden lediglich versetzt und Fälle weiterhin nicht anerkannt, so die Opferverbände. Sie betonten, ihre Kritik richte sich weniger an Papst Leo XIV. Als an die spanische katholische Bischofskonferenz, die ein solches Treffen verhindert habe.
0: Aber der Papst scheint ein offenes Ohr zu haben. Er bleibt noch bis Freitag in Spanien. Heute steht in Madrid eine Begegnung mit freiwilligen Helfern auf dem Programm. Dann wird er weiterfahren nach Barcelona. Er wird dann auch noch Gran Canaria besuchen und Teneriffa, bevor es dann am Freitag wieder zurückgeht nach Rom in den Vatikan.

0: Beautiful South hat den Song für uns alle geschrieben. Wir spielen ihn gerne für Sie jetzt. Um 13 vor 7, guten Morgen. Schauen wir uns mal an, was im Sommer so noch auf uns zukommt. An heißen Sommertagen können viele den Ausflug ins nächste Schwimmbad ja kaum erwarten. Wir hatten schon eine erste Hitzewelle mit Höchstwerten um die 35 Grad. Jetzt Ende Mai, außergewöhnlich, aber ich nehme mal an, wird nicht die letzte Hitzewelle gewesen sein für heuer. Was der Sprung ins kühle Nass kostet, schaut sich jedes Jahr die Verbraucherzentrale genauer an, vergleicht die Angebote der Freibäder untereinander und die Auswahl bei uns ist ja groß in Südtirol, vom Erlebnisschwimmbad bis zum Naturbadeteich. Die angebotenen Dienstleistungen sind unterschiedlich und so auch die Eintrittspreise. Und dabei heißt groß und teuer nicht unbedingt besser. Auch kleine Bäder punkten mit einem guten Preis-Leistungs-Verhältnis, sagt die Leiterin der Verbraucherzentrale, Gunde Bauhofer.
1: Der Preis für eine Tageskarte für Kinder liegt heuer zwischen 3 Euro und 6,50 Euro und der für Erwachsene zwischen 6 Euro und knapp 11 Euro. Die Saisonskarten liegen bei Kindern zwischen 35 und 129 Euro und bei Erwachsenen zwischen 70 und 186 Euro. Allerdings sind die Ganzjahresbäder und Thermen deutlich teurer.
0: Ob Sie sich für den kurzen Weg zum Schwimmbad in Ihrer Gemeinde entscheiden oder vielleicht auch lieber mal etwas Neues ausprobieren wollen, es lohnt sich, einen Blick auf die Vergleichstabelle mit allen Angeboten und Ermäßigungen zu werfen.
1: Eigentlich bei allen Bädern gibt es Ermäßigungen für Familien, für Kinder, Studierende, Senioren. Es gibt vergünstigte Eintritte ab einer bestimmten Uhrzeit nachmittags. Es gibt Punkte- oder Vorteilskarten. Es gibt Gratiseintritte für Kleinkinder und Gratiseintritte oder vergünstigte Eintritte für Menschen mit Beeinträchtigung und deren Begleitpersonen.
0: 39 Schwimmbäder hat die Verbraucherzentrale für unseren Vergleich unter die Lupe genommen. Die Tabelle mit dem detaillierten Vergleich können Sie online einsehen auf der Homepage der Verbraucherzentrale Südtirol. Damit steht dem Schwimmbadbesuch dann hoffentlich nichts mehr im Wege. Außerdem haben wir heute im Vormittag im Treffpunkt noch andere interessante Themen für Sie vorbereitet. Zum Beispiel, wenn Sie im Sommer mit dem Flugzeug unterwegs sein sollten, dann schauen wir uns die Tücken mit dem Fluggepäck an. Und wir informieren Sie auch zu Flohsamenschalen, die als Verdauungshelferlein gelten. Nach 11 heute im Treffpunkt.
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0: Norman Greenbaum und Spirit in the Sky, falls Sie sich gerade gefragt haben, wer denn eigentlich diesen Radioklassiker singt. Guten Morgen heute am Dienstag um 7:07.
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0: Leben gelernt hat die Schriftstellerin Ingeborg Bachmann in Italien. Das haben wir gestern von Heidi Hintner gehört. Die ehemalige Direktorin des Maria-Huber-Gymnasiums in Bozen ist politisch denkende Schreiberin und Aktivistin und begleitet uns diese Woche mit ihren Gedanken und Geschichten. Und wir bleiben auch heute noch bei der bekannten österreichischen Schriftstellerin Ingeborg Bachmann.
2: Für Ingeborg Bachmann bedeutete Italien die Möglichkeit, sich dem Sumpf und dem Klima des unter der Oberfläche schwelenden nationalsozialistischen Gedankenguts in Österreich und Deutschland radikal zu entziehen. In ihrer Erzählung »Unter Mördern und Irren« aus dem Jahr 1961 thematisierte sie den Umgang mit dem Kriegstrauma und die Schwierigkeiten bzw. die Unmöglichkeit seiner Überwindung. Ein Thema, das sich als roter Faden in Ingeborg Bachmanns Werk durchzieht. Ein Thema, das sie auch selber betrifft. Ein Thema, das sie ein Leben lang begleitet. Wie lebt man in einer Welt nach dem Krieg zusammen, wenn die vormaligen Täter noch immer in Machtpositionen stehen? Wenn die ehemaligen Opfer einen Umgang finden müssen mit den Menschen, die ihnen vorher alles genommen haben. Nach dem Krieg, das ist die neue Zeitrechnung, heißt es in der Erzählung. Wie weiterleben nach dem Krieg, wenn plötzlich vorherige Opfer und Täter wieder in einer Gesellschaft zusammenleben müssen? Unter Mördern und Irren erzählt gnadenlos, wie wir mit den traumatischen Kriegserlebnissen nach dem Krieg weiterleben. Als Frau, als Mann, als Paar, als Gesellschaft. Ingeborg Bachmann konnte in Italien ein freieres Leben führen als in Österreich und sich international profilieren. Sie wurde Italien-Korrespondentin von Radio Bremen. Dort wurden auch ihre schönen Romtexte gesendet. Das 30. Jahr, was ich in Rom sah und hörte, Ferragosto. In einem Schreiben betonte sie, wie wichtig es für sie sei, Lebenserfahrung und Kunst aufeinander zu beziehen. Bachmann war eine gute Kennerin der Stadt Rom und meinte sogar, Rom besser zu kennen als die Italiener. Mehr darüber morgen.
0: Heidi Hintner erzählt von Ingeborg Bachmann, ihrem Leben, ihren Werken, ihren Erlebnissen und auch von Ingeborg Bachmanns Gedanken. Alle Geschichten und alle Gedanken von Auf ein Wort finden Sie, wenn Sie mögen, auch gerne zum Nachhören bei uns in der Reise Südtirol Mediathek.

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1: Ein 20-jähriger Tunesier ist in Brixen niedergestochen und schwer verletzt worden. Staatsanwaltschaft von Rom ermittelt gegen Israels Polizeiminister. Das Wetter: Regenschauer und Gewitter bei maximal 21 bis 28 Grad. In Brixen ist bei einem Raubversuch mit einem Messer ein 20-jähriger Mann aus Tunesien niedergestochen worden. Der Tatverdächtige sitzt in Untersuchungshaft. Zu der Gewalttat war es in der Nacht auf Montag auf einem Parkplatz im Milland gekommen. Judith Edler.
2: Zum Streit kam es, als einer der drei Männer versuchte, den anderen beiden ein Fahrrad und eine Bierflasche zu rauben. Der 20-Jährige wollte sich offenbar zur Wehr setzen. Daraufhin soll der um 2 Jahre ältere Tunesier ein Messer gezückt und auf ihn eingestochen haben. Dabei erlitt der in Natschaps wohnhafte junge Mann schwere Verletzungen im Brustbereich. Der mutmaßliche Täter ergriff die Flucht. Die Karabinieri konnten ihn wenig später nahe dem Tatort stellen. Er soll noch die blutverschmierte Kleidung getragen haben. Der Mann wurde festgenommen und in das Bozner Gefängnis überstellt. Der verletzte Tunesier wird im Krankenhaus Brixen behandelt. Auch in Sterzing soll es laut der Tageszeitung Alto Adige am Wochenende zu 2 gewalttätigen Übergriffen gekommen sein. Dabei sollen 2 Männer, einer aus Südtirol, einer aus Marokko, verletzt worden sein.
1: Ein Unteroffizier des Heeres soll sich während seiner Zeit in einer Ausbildungsbasis in Südtirol persönlich bereichert haben. Laut den Ermittlern der Finanzpolizei Bozen hat der Maresciallo seine Führungsposition missbraucht und der öffentlichen Hand einen Schaden von mehr als 100.000 Euro zugefügt. Er soll das ihm unterstellte Personal unter Druck gesetzt haben. Noch ist nicht entschieden, ob gegen den Unteroffizier ein Verfahren eingeleitet wird. Soziallandesrätin Rosmarie Palmer sieht bei Südtirols Gemeinden starken Rückhalt für ihr Projekt zur Flüchtlingsintegration. 66 Gemeinden haben sich bereit erklärt, eine Flüchtlingsfamilie aufzunehmen. 44 Wohnungen in ebenso vielen Gemeinden wurden bisher bereitgestellt. Sie sei mit dem vorläufigen Ergebnis sehr zufrieden, sagte Palmer.
3: Vor allem die Gemeinden haben immer wieder die Rückmeldung gemacht, sie suchen sehr intensiv, sie sind überzeugt von diesem Wohn- und Integrationsprojekt, dass man wirklich Familien, die in Bozen in 8 Ghettos auch wohnen, in wirklich sehr prekären Situationen, dass man denen auch eine Chance geben soll, sich gut in eine Gemeinschaft zu integrieren.
1: Für Gemeinden, die keine Möglichkeit sehen, Migranten aufzunehmen, werde es keine Sanktionen geben, betonte Palmer. In Zusammenarbeit mit den Sozialdiensten der Bezirksgemeinschaften sollen die Familien ausgesucht werden.

0: die für die Unterbringung in einer der bereitgestellten Wohnungen in Frage kommen. Das Integrationsprojekt hat eine Dauer von 2 Jahren. Die Staatsanwaltschaft in Rom hat ein Ermittlungsverfahren gegen den israelischen Polizeiminister Itamar Ben-Gvir eingeleitet. Ihm werden Folter und Freiheitsberaubung zur Last gelegt. Grund für die Ermittlungen sind die Festnahme von Aktivisten auf einer Hilfsflotte Richtung Gazastreifen. Johanna Gasser.
1: Israel hatte Mitte Mai eine Hilfsflotte Richtung Gazastreifen gestoppt. Mehr als 400 Aktivisten, darunter auch Italiener, wollten mit der Hilfsflotte die Seeblockade durchbrechen. Der israelische Polizeiminister Itamar Ben-Gvir verbreitete anschließend ein Video, das die festgenommenen Aktivisten in demütigender Weise zeigte. Unter anderem sah man, wie der Polizeiminister die knienden und geknebelten Aktivisten verspottete. Das Video sorgte international für Empörung. Die Staatsanwaltschaft in Rom führt Itamar Ben-Gvir nun offiziell als Verdächtigen und ermittelt unter anderem wegen Freiheitsberaubung. Auch Frankreich hat bereits ein ähnliches Verfahren eingeleitet. Ben-Gvir reagierte spöttisch und schrieb in sozialen Medien, das Land des Stiefels ist zum Land der Flipflops geworden. Auch die EU diskutiert über mögliche Sanktionen gegen Ben-Gvir.
0: Israel und der Iran haben ihre Angriffe vorerst gestoppt. Israels Ministerpräsident Netanyahu und die iranische Führung bestätigten die Feuerpause. Beide Seiten betonten aber auch, dass sie auf neue Angriffe wieder reagieren würden. US-Präsident Donald Trump warnte den israelischen Premier Netanyahu indes vor einem erneuten Krieg gegen den Iran. Sollte es zu einem neuen Konflikt kommen, könnte Israel auf sich allein gestellt sein, sagte Trump in einem Interview des US-Nachrichtenportals Axios. Die Weltmeere sind einem UN-Bericht zufolge in einem zunehmend bedrohlichen Zustand. Ökosysteme und Lebensräume sind demnach den kritischen Kipppunkten noch näher gekommen, heißt es im Ozeanbericht der Vereinten Nationen. Der Klimawandel erwärme die Meere, der Wasserspiegel steige und Eisdecken schrumpften. Hunderte Wissenschaftler haben 5 Jahre lang an dem Bericht gearbeitet. Tirol hofft auf eine rasche Finanzierungszusage aus Wien für die nördliche Zulaufstrecke des Brenner-Basistunnels. Verkehrslandesrat René Zumtobel erklärte in der TV-Sendung am Runden Tisch, der BBT könne bei voller Auslastung fast die Hälfte des Lkw-Verkehrs am Brenner übernehmen. Verkehrsexperte Markus Meiler von der Universität Innsbruck betonte jedoch, dass dafür zusätzliche Investitionen in moderne Verladebahnhöfe und Containerterminals nötig seien. Landeshauptmann Arno Kompatscher setzt derweil darauf, dass Italien die Transitklage gegen Österreich verliert. Das könnte auch Mauterhöhungen erleichtern. Kurz vor Ablauf des Corona-Wiederaufbaufonds BNRR zeigt sich die Südtiroler Landesverwaltung zufrieden. Man habe sowohl beim Land als auch bei den Gemeinden, neben tausenden kleineren Initiativen, Leuchtturmprojekte wie Rickertalschleife und Virgeltunnel sowie 5G- und Photovoltaikausbau umsetzen können. Auch wenn man sich gewünscht hätte, als Land Südtirol selbst über die Verwendung des Geldes entscheiden zu können, sagt Generaldirektor Alexander Steiner.
2: Und dann lokal das fördern können, was für uns an den Prioritäten natürlich an oberster Stelle gewesen wäre. Aber dem war nicht so, oder zumindest nur ein Teil davon, weil es nationale Vorgaben waren. Es waren Verpflichtungen von Seiten des italienischen Staates der EU gegenüber. Und folgedessen sind die Zielsetzungen und die Targets und die Milestones nicht von uns definiert worden.
0: Trotzdem habe das BNRR-Geld einen Innovationsschub in Südtirol bewirkt. Der Generaldirektor der Landesverwaltung geht davon aus, dass die noch in Umsetzung befindlichen gut 1400 Projekte termingerecht bis Jahresende abgeschlossen werden können. Im Bereich der Einfahrt von der Eisakuferstraße zur Mebo in Bozen ist gestern Abend ein 50-jähriger Südtiroler mit seinem Motorrad schwer gestürzt. Beim heftigen Aufprall auf die Leitplanke zog sich der Mann schwere Verletzungen im Halsbereich zu. Er ist nicht in Lebensgefahr. In den Unfall waren keine weiteren Fahrzeuge verwickelt. Von Rai Südtirol hörten Sie Nachrichten. Redaktion Judith Edler und Johanna Gasser.
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4: Guten Morgen, am Mikrofon begrüßt Sie Günter Geier. Über Nacht hat es in einigen Landesteilen bereits ordentlich geschüttet. Die Station St. Peter in Vilnes meldet über 50 Liter pro Quadratmeter Niederschlag und auch in Benz war es nur etwas weniger. Jetzt hat sich das Wetter vorübergehend beruhigt. Im Laufe des Nachmittags und am Abend muss man aber wieder verbreitet mit Regenschauern oder Gewittern rechnen und auch die können lokal wieder kräftig ausfallen. Die Temperaturen gehen zurück mit maximal 21 Grad im Wipptal bis 28 Grad im Unterland, auf den Bergen 2000 Metern Werte um 11 Grad. Morgen Mittwoch bleibt es unbeständig und kühler, mit vielen Wolken und teils kräftigen, gewittrigen Regenschauern. Am Donnerstag kommt es zu einer Wetterbesserung und auch am Freitag geht es recht sonnig weiter, nur an der Grenze zu Nordtirol halten sich zeitweise noch dichtere Wolken. Am Wochenende gibt es dann im ganzen Land viel Sonnenschein und sommerliche Temperaturen. Abschließend die Messwerte von 7 Uhr. In Bozen, Meran und Auer 17 Grad, in Schlanders und in Brixen 15, Sterzing und Bruneck 14, in Doblach 12, auf der Blose 5 Grad, dazu Westwind mit 10 km pro Stunde, am Reschen und am Brenner 11, Innsbruck und Lienz 15 und in Trient 19 Grad.
5: Guten Morgen aus der Landesverkehrsmeldezentrale. Wegen Arbeiten kann es zu Wartezeiten kommen. Auf der Bustertaler Staatsstraße zwischen Mühlbach und Kienz, auf der Brenner Staatsstraße nördlich von Farn und bei Arzwang. Silke Andres wünscht einen guten Start in den Dienstag.
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6: Guten Morgen heute. Am Dienstag um 10 nach 7. Wir reden jetzt übers Wohnen. Auf der einen Seite gibt es ja eine große, große Nachfrage und auf der anderen Seite ein limitiertes und hochpreisiges Angebot. Und das hat zur Folge, dass die Situation am Südtiroler Wohnungsmarkt seit Jahren sehr angespannt bleibt. Bezahlbarer Wohnraum ist bei uns Mangelware und besonders schwierig ist die Situation für Familien mit Migrationshintergrund ohne familiäres Netz und ohne persönliche Kontakte. Das zeigt sich auch an der seit Monaten laufenden Suche nach Wohnraum für Flüchtlingsfamilien. Nicht überall ist es gelungen, den erforderlichen Wohnraum zu finden. Über die Hürden bzw. manchmal auch den gar nicht so schwierigen Weg hin zu einer Mietwohnung für eine Flüchtlingsfamilie reden wir mit Bürgermeistern, die von ihren Erfahrungen berichten. Gleich hier im Morgengespräch auf Rai Südtirol.

0: Einen guten Morgen heute am Dienstag, an diesem 9. Juni, Sionreis Südtirol, um gleich 7:15. Stichtag war der 1. Juni. Bis dahin sollten alle Gemeinden in Südtirol, in denen noch keine Integrationsprojekte laufen, eine Wohnung für eine Flüchtlingsfamilie bereitstellen. Dabei handelt es sich um Familien mit Bleiberecht, die im Idealfall ab Herbst mit Beginn des neuen Schuljahrs ein neues Zuhause haben sollen. Über das Wohnungsprojekt von Landesrätin Rosemarie Barmer konnten bis jetzt 44 Wohnungen gefunden werden und in vielen Gemeinden laufen die Anstrengungen weiter. Darüber hat Judith Edler mit mehreren Bürgermeistern und Bürgermeisterinnen gesprochen. Zwei von ihnen sind jetzt live zugeschaltet bei uns im Morgengespräch.
1: Und einen schönen guten Morgen nach Laien zu Bürgermeister Stefan Leiter. Hallo.
2: Ja, hallo, guten Morgen allen.
1: Und zugeschaltet ist auch Dominik Alber, Bürgermeister in St. Martin in Passaia. Guten Morgen, Herr Alber.
3: Guten Morgen auch von meiner Seite.
1: Herr Leiter, ich beginne mit Ihnen. Ihre Gemeinde gehört zu jenen 44 Gemeinden, die fix eine Wohnung für eine der Flüchtlingsfamilien zur Verfügung stellen. Wie ist es denn in Laien gelungen, eine Wohnung für eine Familie zu finden?
2: Ja, es ist auf alle Fälle schon frühzeitig vom Landeshauptmann Arno Kompatscher angekündigt worden oder uns Bürgermeister ersucht, dass wir uns darum bemühen sollen, für die Situation eine Unterkunft zu finden. Und ich glaube, es ist unsere Aufgabe auch, dort zu helfen. Und ich glaube, uns ist es in Laien dann gut gelungen, eine Wohnung zur Verfügung zu stellen.
1: Laien liegt ja am Eingang der Tourismushochburg Gröden. Ich kann mir vorstellen, bezahlbarer Wohnraum ist auch in Ihrer Gemeinde gefragt. Was hat denn maßgeblich dazu beigetragen, dass Sie eben diese Wohnung vergeben können ab Herbst an diese Familie?
2: Ja, ich muss sagen, wir haben vor einigen Jahren vielleicht eine glückliche Entscheidung getroffen, als wir ein Gebäude angekauft haben, vor 4 Jahren. Und da haben wir eigentlich das saniert, das Gebäude, für die Vereine zur Verfügung gestellt. Und in dem Gebäude hat die Gemeinde auch eine Wohnung, die wir bereit gehalten haben für Notfälle.
1: Also eine Wohnung, über die die Gemeinde verfügen kann. Und da hat die Gemeinde ganz kurzfristig auch entschieden, diese Wohnung für das Flüchtlingsprojekt von Landesrätin Barmer zur Verfügung zu stellen. Als das bekannt geworden ist in Laien, welche Rückmeldungen haben Sie da erhalten?
2: Also es war eigentlich im Ausschuss diskutiert mit den Gemeinderäten, dass wir sowas angehen. Und es ist eigentlich positiv angegangen worden, muss man wirklich sagen. Ich habe auch keine Gegenwind, keine gegenseitige Meinung dazu gehört. Und ich finde es gut, dass man so einen kleinen Anteil auch als Gemeinden im ländlichen Raum behilflich ist.
1: Also für Sie war die Hürde sozusagen gar nicht groß. Anders in St. Martin in Passaia. Herr Alber, Sie verfügen in Ihrer Gemeinde über keine gemeindeeigenen Wohnungen. Was haben Sie denn bisher alles probiert, um eine Wohnung für eine Flüchtlingsfamilie zu finden, aber bislang ohne Erfolg? Was haben Sie denn in die Wege geleitet?
3: Also keine freie gemeindeeigene Wohnung. Dieses Glück eben hatten wir nicht, dass wir eine freie Wohnung hatten als Gemeinde. Haben natürlich auch viel diskutiert, die Leute informiert, ausgeschrieben, sehr viele persönliche Gespräche geführt mit Personen, wo wir wussten, da ist eine freie Wohnung zur Verfügung. Aber eben bei uns ist leider der Wohnungsdruck sehr, sehr hoch. Bei mir kommt alle 2 Wochen jemand, der eine Wohnung möchte und natürlich viel, viel weniger, die eine Wohnung vergeben. Deshalb haben wir es in dieser Zeit jetzt nicht geschafft, eine Wohnung zu finden, werden aber natürlich weiterhin dranbleiben, eine zu finden.
1: Was sind denn die Argumente, wenn Sie anfragen, wenn Sie Bekannte über persönliche Kontakte auch anfragen für eine Wohnung, in diesem Fall für eine Flüchtlingsfamilie? Wie argumentieren denn die Leute? Sind gar keine Wohnungen zur Verfügung? Gibt es keinen Leerstand? Warum gelingt es nicht, eine Wohnung zu finden, eine pro Gemeinde? Mhm.
3: Ja, bei uns, wir haben einen großen Wohnungsdruck, aber natürlich haben wir auch Wohnungen, die frei wären, aber die zum Beispiel von den Eltern freigehalten werden für ihre Studenten. Also für ihre Kinder, die nach den Studien möglicherweise zurückkommen möchten und sie dies nicht vermieten möchten und auch die finanzielle Lage haben, dies nicht tun zu müssen, damit sie für ihre Kinder eine freie Wohnung haben.
1: Dabei haben Sie in St. Martin ja auch schon sehr positive Erfahrungen gesammelt, zum Beispiel mit der Integration von ukrainischen Arbeitskräften. Hat dieser Teilaspekt da nicht irgendwie sich positiv ausgewirkt bei der neuerlichen Suche nach Wohnraum?
3: Bei der Suche leider noch nicht, aber ich kann eben sagen, dass die Integration sehr, sehr gut gelungen ist. Wir hatten die Wirtschaftsteilnehmer, die an unserer Seite sind, auch jetzt noch an unserer Seite sind, und eben mit Arbeit und Wohnung verbunden ist das Projekt wirklich gut gelungen. Und auch das möchten wir eben so auch wieder machen.
1: Gegen das nun laufende Wohnungsprojekt von Landesrätin Rosmarie Barmer, ihrer Vorgängerin übrigens in St. Martin, hat die Südtiroler Freiheit mit einer Umfrage und mit einer Reihe von Kurzvideos über Wochen und Monate mobil gemacht. Haben Sie die Auswirkungen dieser medialen Kampagne in Passaia vielleicht auch zu spüren bekommen? Inwiefern hat das die Suche erschwert?
3: Auf politischer Ebene und in den Gesprächen mit den Leuten ist das nicht zu Buche geschlagen. Eigentlich überhaupt nicht.
1: Also das hat überhaupt nichts dazu beigetragen, dass Sie noch immer ohne Wohnung dastehen, sagen Sie, Herr Alber.
3: Nein. Eben das ist eine oberflächliche Geschichte. Und sobald man mit den Leuten ein, zwei Wochen austauscht, dann hat man die Argumente, warum man das braucht.
1: Herr Leiter, in Laien, wie war das bei Ihnen? Hat die von der Südtiroler Freiheit initiierte Abstimmung über die Zuweisung von Wohnungen nachgewirkt? Ist das auch zum Thema gemacht worden?
2: Da muss ich sagen, überhaupt nicht. Selber habe ich die Einstellung, also wir Südtiroler haben auch Zeiten gehabt, wo es ein sehr armes Land war. Wir haben viel Hilfe von Österreich, von Deutschland und vielen Nachbarn erhalten. Und ich glaube, wir haben das gelernt, dass man, wenn es geht, man kann nicht immer und alles helfen, aber wenn es geht, sollte man helfen.
1: Also die Solidarität der Gesellschaft ist gefragt und da fällt auf die Gemeinde eine wichtige Aufgabe, sagen Sie. Im Zusammenhang mit der Wohnungssuche, Herr Leiter, wurde ja gerade bei dieser Medienkampagne häufig von kostenlosen Wohnungen gesprochen. Das ist laut Landesrätin Barmer falsch. Die Familien verpflichten sich mit dem Einzug einen festgelegten Tarif zu entrichten. Wie werden denn genau die anfallenden Wohnkosten für die Gemeinde beglichen? Wissen Sie das schon?
2: Genau bin ich noch nicht in allen Details informiert, aber ich muss sagen, dass das Land da garantiert. Und ich glaube, man kann auch wirklich sagen, dass auch da die Landesrätin sich fest eingesetzt hat, die Rosmarie, dass Private, die da eine Wohnung zur Verfügung stellen, die Miete garantiert bekommen von Seiten des Landes. Und niemand braucht Angst haben, dass er da jetzt keine Miete gezahlt kriegt. Ich glaube, das ist ein tolles Projekt, was man so auf die Beine gestellt hat.
1: Also diese Garantie bezeichnen Sie schon als sehr wichtig, auch für Ihre Gemeinde. Sobald die Familie einzieht, verpflichtet sie sich ja für die Wohnkosten aufzukommen und sich auch an Integrationsmaßnahmen zu beteiligen. Die Wohnung in Laien befindet sich sehr zentrumsnahe mit allen Einrichtungen und Strukturen in unmittelbarer Nähe. Das sind Faktoren, die eine Integration einer Familie natürlich erleichtern. Hat Laien bisher Erfahrungen mit Integrationsprojekten gemacht? St. Martin hat es mit der Integration von ukrainischen Arbeitskräften. Wie schaut es bei Ihnen in Laien aus?
2: Da muss ich sagen, das haben wir genau vom umgekehrten Schiene. Wir waren das letzte Mal weniger aktiv. Es war für uns das letzte Mal etwas schwieriger, aber dafür haben wir gesagt, wollen wir uns jetzt umso mehr einbringen. Ich glaube, eine Familie kann man unterbringen, im Sinne auch, wenn die Bereitschaft ist, und das ist sicherlich wichtig, das wollen wir auch, die Kinder in die Schule gehen können und die Eltern möglicherweise einen Arbeitsplatz finden, dass sie auch sich dann selbstständig und autonom das Leben gestalten können in Zukunft.
1: Für die Integration wird die Bezirksgemeinschaft die Maßnahmen organisieren und die Gemeinde unterstützen. Wissen Sie schon, in welcher Form und was Sie da erwartet?
2: Ist mir noch nicht in allen Details bekannt, aber ich glaube, jetzt geht es bald los, dass wir als Gemeinden und die halt vermieten, dann die Betroffenen, die Informationen noch entsprechend bekommen. Aber ich weiß, dass wir da auf lokaler Ebene Bezirksgemeinschaften sehr gut zusammenarbeiten.
1: Herr Alber, was werden Sie noch angehen, um vielleicht doch noch am Ende eine Wohnung bereitstellen zu können? Wo sehen Sie noch Spielräume für sich und Ihre Gemeinde in St. Martin?
3: Ich sehe es in den persönlichen Gesprächen, die wir immer wieder führen, in der Gemeindestube und durchs Dorf, weil wir immer wieder Personen hat, die auch Wohnungen anbieten beziehungsweise eben Wohnungen suchen, damit wir da eine Lösung finden.
1: Herr Alber, Bürgermeister von St. Martin in Passaia und Herr Leiter, Bürgermeister von Laien, ich danke Ihnen für dieses Gespräch heute am Dienstagmorgen.
2: Vielen Dank. Herzlichen Dank und einen schönen Tag.
0: Judith Edler im Gespräch mit Stefan Leiter, wie wir gehört haben, Bürgermeisterin Leyen und Dominik Alba aus St. Martin im Passaia, Bürgermeister dort, über die Wohnungen für Flüchtlingsfamilien mit Bleiberecht. Das Morgengespräch können Sie auf unserer Nachrichtenseite bz.rheinnews.it jederzeit nachhören. Und wir bleiben heute im Frühstücksradio auch beim Thema Migration noch dran. Nach 8 sprechen wir über die Willkommenskultur von 2015 und wie sie sich verändert hat. 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

0: Weltstars, die britische Band Coldplay mit Higher Power hier bei uns. Sie haben das Frühstücksradio auf Reis Südtirol. Einen guten Morgen um 7:45. 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
2: Die Regenbogenfahne. Bunt wie ein Regenbogen ist die Gesellschaft. Das ist die Botschaft des Pride-Monats Juni. Alle gehören dazu, alle haben die gleichen Rechte. Die Fahne ist das Symbol für die Sichtbarkeit, die Gleichberechtigung und den Schutz vor Diskriminierung von Menschen, die sexuellen Minderheiten angehören. Auch das offizielle Südtirol hisst diese Fahne. Doch während die SVP die Beflaggung verteidigt, sind beispielsweise die Freiheitlichen dagegen. Wir fragen, setzt das Land ein wichtiges Zeichen für Vielfalt und gegen Ausgrenzung oder sollte es sich in dieser Frage neutral verhalten und kann Neutralität eine Haltung sein? Darüber diskutieren der Landesgeschäftsführer der Südtiroler Volkspartei Martin Karl Bircher und der Vizeobmann der Freiheitlichen Otto Malknecht.
0: Pro und Contra hören Sie, sehen Sie heute bei uns im Fernsehen nach der Tagesschau, also circa um 20.20 Uhr bei uns im Fernsehen. Ja, und jetzt gibt's für Sie die wichtigsten Meldungen des Tages.
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3: Laut Südtirols Bürgermeister gibt es Solidarität bei der Unterbringung von Flüchtlingsfamilien. Die Staatsanwaltschaft von Rom ermittelt gegen Israels Polizeiminister. Das Wetter: Regen, Schauer und Gewitter bei maximal 21 bis 28 Grad. Soziallandesrätin Rosmarie Palmer sieht bei Südtirols Gemeinden starken Rückhalt für ihr Projekt zur Flüchtlingsintegration. Von 94 angeschriebenen Gemeinden haben sich 66 bereit erklärt, eine Flüchtlingsfamilie aufzunehmen. 44 Gemeinden haben bisher eine Wohnung bereitgestellt. Sie sei mit dem vorläufigen Ergebnis sehr zufrieden, sagte Palmer. Ziel des Projekts ist es, die hauptsächlich in den Ballungszentren untergebrachten Migrantenfamilien auf das gesamte Landesgebiet zu verteilen. Eine der Gemeinden, die eine Wohnung zur Verfügung stellen, ist Laien. Laut Stefan Leiter, dem Bürgermeister von Laien, ist es Aufgabe von Südtirols Gemeinden, Hilfe für Flüchtlingsfamilien zu leisten. Aus der Bevölkerung kam kein Widerstand gegen das Integrationsprojekt, sagte Leiter im Morgengespräch auf Reis Südtirol. Keine Wohnung fand sich in St. Martin in Passaia. Das hat laut Bürgermeister Dominik Alber nichts mit Ressentiments gegen Migranten als vielmehr mit Wohnungsknappheit zu tun. Die Staatsanwaltschaft in Rom hat Ermittlungen gegen Israels Polizeiminister Itamar Ben-Gvir eingeleitet. Israel hatte Mitte Mai eine Hilfsflotte gestoppt, die auf dem Weg in den Gazastreifen war. Ben-Gvir verbreitete anschließend ein Video, das festgenommene Aktivisten, darunter auch italienische Staatsbürger, in demütigender Weise zeigte. Der Minister werde offiziell als Verdächtiger geführt, teilte die Staatsanwaltschaft in Rom mit. Ben-Gvir wies die Vorwürfe zurück und sprach von einer politisch motivierten Kampagne gegen Israel. Israel und der Iran haben ihre Angriffe vorerst gestoppt. Israels Ministerpräsident Netanyahu und die iranische Führung bestätigten die Feuerpause. Beide Seiten betonten aber auch, dass sie auf neue Angriffe wieder reagieren würden. US-Präsident Donald Trump warnte den israelischen Premier Netanyahu indes vor einem erneuten Krieg gegen den Iran. Sollte es zu einem neuen Konflikt kommen, könnte Israel auf sich allein gestellt sein, sagte Trump in einem Interview des US-Nachrichtenportals Axios. Die Weltmeere sind einem UN-Bericht zufolge in einem zunehmend bedrohlichen Zustand. Ökosysteme und Lebensräume sind demnach den kritischen Kipppunkten noch näher gekommen, heißt es im Ozeanbericht der Vereinten Nationen. Der Klimawandel erwärme die Meere, der Wasserspiegel steige und Eisdecken schrumpften. Hunderte Wissenschaftler haben 5 Jahre lang an dem Bericht gearbeitet. Bei einer Messerstecherei in Brixen ist ein 20-jähriger Mann aus Tunesien schwer verletzt worden. Ein Landsmann soll versucht haben, ihm und einem weiteren Tunesier ein Fahrrad und eine Bierflasche zu rauben. Als sich der 20-Jährige zu wehren versuchte, soll der mutmaßliche Täter ein Messer gezückt und auf ihn eingestochen haben. Zu der Gewalttat war es in der Nacht auf Montag auf dem Parkplatz des Eurospar in Milland gekommen. Der mutmaßliche Täter wurde verhaftet. Ein Unteroffizier des Heeres soll sich während seiner Zeit in einer Ausbildungsbasis in Südtirol persönlich bereichert haben. Laut den Ermittlern der Finanzpolizei Bozen hat der Maresciallo seine Führungsposition missbraucht und der öffentlichen Hand einen Schaden von mehr als 100.000 Euro zugefügt. Er soll das ihm unterstellte Personal unter Druck gesetzt haben. Noch ist nicht entschieden, ob gegen den Unteroffizier ein Verfahren eingeleitet wird. Das Wetter. Heute ziehen Wolken und Regenschauer durch. Sie können am Nachmittag teils kräftig ausfallen. Mit lokalen Gewittern ist zu rechnen. Die Temperaturen gehen zurück und erreichen höchstens 21 Grad im Wipptal und bis 28 Grad im Unterland. Auch der morgige Mittwoch wird unbeständig und kühler, mit teils kräftigen, gewittrigen Regenschauern. 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
4: Guten Morgen aus der Landesverkehrsmeldezentrale. Wegen Arbeiten kann es zu Wartezeiten kommen. Auf der Bustertaler Staatsstraße zwischen Mühlbach und Kienz, auf der Brenner Staatsstraße nördlich von Farn und bei Arzwang. Silke Andres wünscht einen guten Start in den Dienstag.

0: Einen guten Morgen heute an diesem Dienstag am 9. Juni um 7:30. Morgen, am 10. Juni, jährt sich der Amoklauf von Graz zum ersten Mal. Bei der Tat an der Schule Borg, Dreierschützengasse, starben 11 Menschen und viele Betroffene leiden bis heute unter den Folgen. Der damals 16-jährige Sam Askari überlebte den Angriff schwer verletzt. Eine Kugel traf ihn am Kopf und er lag im Koma. Heute verarbeitet er das Erlebte mit Rapmusik und versucht so, sein Trauma zu bewältigen. AD-Korrespondentin Luisa Gruber berichtet.
1: Für Sam Askari geht heute ein Traum in Erfüllung. Er dreht sein erstes eigenes Musikvideo als Rapper. Doch, dass er heute hier sein kann, grenzt an ein Wunder, denn er wurde bei dem Amoklauf an der Grazer Schule zweimal angeschossen. Ein Schuss ging direkt in seinen Kopf.
2: Ich habe im Krankenhaus auf dem Bett gedacht, dass mein Leben schon vorbei ist, weil ich konnte mal nicht meinen Mund gescheit aufmachen. Ich habe gedacht, dass meine ganze Rap-Karriere ist vorbei, weil irgendein anderer Mensch etwas Dummes gemacht hat.
1: Es ist der 10. Juni 2025. Um 10 Uhr vormittags gehen bei der Grazer Polizei mehrere Notrufe ein. Auf dem Gelände des Oberstufen-Realgymnasiums Dreischützengasse sind Schüsse zu hören. Ein ehemaliger Schüler schießt um sich. 10 Menschen sterben bei dem Amoklauf. 12 weitere werden schwer verletzt.
2: Als ich auf dem Boden gelegen bin in der Schule, ich habe zu mir gesagt, 50 Cent ist ein Rapper, ich bin ein Rapper. Er wurde 9-mal angeschossen. Aber ist das möglich, dass ich dadurch überleben kann und meine Musik, genau wie er das weitergemacht hat, weitermachen kann?
1: Erst 2 Jahre vor dem Amoklauf ist Sam Askari aus dem Iran nach Graz gezogen. Sein Vater hatte Jobangebote in mehreren Ländern, hat sich aber für Graz entschieden, weil es am sichersten erschien. Sam muss nach dem Amoklauf mehrfach operiert werden, liegt 2 Tage im Koma. Noch im Krankenhausbett fängt er an, einen Song zu schreiben, um das Erlebte zu verarbeiten.
2: Weil diese Aggression und diese Wut, was in mir war, dass ich sollte das irgendwie rausbringen. Und das habe ich mit diesem Song gemacht.
1: Aber nicht nur die Musik hilft ihm, auch sein Glaube gibt ihm in der Zeit Halt.
2: Ich bin jetzt viel gläubiger geworden als vorher. Wenn es keinen Gott gab, konnte ich vielleicht das nicht überleben. Und alles, was jetzt passiert und alle Hilfe und alles, was ich jetzt bekomme, ist nur wegen Gott und weil er vielleicht das von mich wollte.
1: Der Amoklauf erschüttert ganz Österreich. Spricht man mit Menschen, die in Graz wohnen, wird schnell deutlich, auch hier sitzt der Schock, auch ein Jahr danach noch tief.
3: Wenn ich da stehe und da auch die ganzen Blumen sehe, dann fährt einem schon nochmal der Schock wieder ein.
4: Viele Familien hat jetzt Angst, seine Kinder alleine zur Schule schicken. Ich habe selber 2 Kinder, die eine geht da in Schule. Jeden Tag, wir gehen selber holen und zum Schule bringen, weil die kann jederzeit was passieren.
1: Als Reaktion auf den Amoklauf hat Österreich sein bisher liberales Waffenrecht verschärft. Denn der Schütze, ein ehemaliger Schüler, feuerte die Schüsse mit einer Pistole und einer Schrotflinte, die er legal besaß. Seitdem wurde unter anderem das Mindestalter für den Waffenerwerb heraufgesetzt und die Wartefrist zwischen Kauf und Aushändigung der Waffe verlängert. Doch das reiche nicht, sagt Ennio Resnick. Er war im vergangenen Jahr Schülersprecher.
5: Ich wünsche mir 2 Sachen. Das erste ist keine Vergessenskultur, dass nicht einfach im typischen österreichischen Sinn etwas Schlimmes passiert und dann ist die Decke drüber und dann war's das. Ich wünsche mir wirklich, dass gescheit damit umgegangen wird und auch daraus gelernt wird. Und ich wünsche mir auch, dass sich politisch Dinge ändern, dass es nicht heißt, es gibt jetzt Symbolpolitik, ein Gesetz wird geändert und es ändert sich sonst nichts.
1: Um die Tat selbst zu verarbeiten, werden die Schülerinnen und Schüler noch viel Zeit brauchen.
2: Wenn ich sage, dass ich den Amoklauf vergesse, das ist komplett eine Lüge, weil jeden Tag, egal was ich in den Tag mache, das ist irgendwo in meinem Kopf.
0: Ja, Graz plant übrigens zum ersten Jahrestag keine öffentliche Gedenkfeier. Es sollen keine alten Wunden aufgerissen werden, hieß es.

0: The Rose, die Rose von Bette Midler. Ein wunderschöner Text übrigens über die Liebe und ihre Kraft. Ja, Sie haben das Frühstücksradio auf Freie Südtirol um genau 7:45. Zeit für uns jetzt, um in die Zeitungen des heutigen Tages von diesem Dienstag zu schauen. Das machen wir mit Patrick Rehner. Guten Morgen.
1: Grüß dich, Jutta. Guten Morgen.
0: Schauen wir mal auf die Lage im Nahen Osten. Nach gegenseitigen Angriffen haben der Iran und Israel ihre Luftschläge jetzt vorerst eingestellt. Aber diese Waffenruhe ist brüchig, schreiben die Zeitungen.
1: Ja, und Jutta, welche Rolle spielt in diesem Zusammenhang der Bewohner des Weißen Hauses, Donald Trump? Nun ja, der Corriere della Sera konzidiert US-Präsident Donald Trump immerhin dem Iran und vor allem Israel Einhalt geboten zu haben. Trump blocker Netanyahu. Doch die meisten Tagblätter diagnostizieren Schwäche und Orientierungslosigkeit bei Trump. Die Waffenruhe ticke wie eine Zeitbombe, unterstreicht zum Beispiel die Turiner Zeitung La Stampa, die heute eine Analyse aus der Feder der Politikwissenschaftlerin Alessia Melkanji abdruckt. Trump sei nicht einmal mehr in der Lage, als Schiedsrichter zwischen dem Iran und Israel in Erscheinung zu treten. Sobald Trump sich anschicke, den Konflikt zu beenden, bereite ihm sein engster Bundesgenosse, also Netanyahu, Schwierigkeiten. Trump könne durchaus gebetsmühlenartig von einem nahenden Friedensabkommen sprechen. Doch solange der Libanon mit den iranhörigen Hisbollah-Milizen ein zusätzlicher Brandsatz bleibe, werde es nur eine zeitweilige Waffenpause in Nahost geben, so Politologin Melkanji in der Stampa. Trump wirke hilflos und stumpf. Er sei längst nicht mehr Herr des Geschehens, urteilt Thomas Vierecke im österreichischen Tagblatt Die Presse. Trump mute vielmehr an wie ein Getriebener. Vierecke wörtlich, da mag der Präsident schwadronieren, ich habe das Sagen. Die Revolutionsgarden in Teheran und der Regierungschef in Jerusalem halten sich nicht an die Kommandos aus Washington. Netanyahu stehe innenpolitisch unter massivem Druck, zudem sei Israel skeptisch über einen, Zitat, halbgaren Deal à la Trump, der Kernfragen des Nahostkonflikts nicht löse. Für die Presse ist klar, das iranische Regime spielt seine Spielchen mit Washington und reizt die Schmerzgrenzen der US-Diplomatie aus. Eine neuerliche Eskalation zwischen Israel und dem Iran könnte jederzeit ausbrechen und sie droht, Trump immer tiefer in den Treibsand des Nahen Ostens zu ziehen, befürchtet Thomas Vierecke in seinem Leitartikel in der Zeitung Die Presse. Des einen Schwäche ist des anderen Stärke. Die Süddeutsche Zeitung will ein neues Selbstbewusstsein des Iran festgestellt haben. Das Regime in Teheran gehe davon aus, dass die durch den Einsatz von Raketen bewiesene Furchtlosigkeit ein Druckmittel in den Verhandlungen mit den USA sei. Die Raketen also gleichsam als Test, um zu verstehen, was Trump macht, wenn Teheran seine Feuerkraft entfacht.
0: In Italiens Bankensektor bahnt sich eine große Übernahme an. Die größte italienische Bank, Intesa San Paolo, möchte die traditionsreiche Monte dei Paschi di Siena übernehmen. Das Angebot hat einen Wert von mehr als 30 Milliarden Euro.
1: Scatta il grande risico, dies die Schlagzeile des Wirtschaftsblatts Il Sole 24 Ore. Es geht um diese Übernahme und Intesa San Paolo arbeitet mit dem Versicherungsriesen Unipol und mit der Banca Popolare, der Volksbank der Emilia Romagna zusammen. 635 Bankfilialen von Monte dei Paschi sollen an diese Partner weitergegeben werden. Die Repubblica zitiert den Intesa-Vorstandsvorsitzenden Carlo Messina: Wir werden eine Vermögensverwaltungsbank mit einem Volumen von 2000 Milliarden Euro schaffen, sagt Messina. Das Angebot stellt eine einmalige Gelegenheit für Italien dar. Die Position als europäischer Marktführer soll gestärkt werden, so zitiert die Repubblica Messina. Ja, und in der Tat entstünde die zweitgrößte Bank im Euroraum. Über ihre Beteiligung an Mediobanca hat Monte dei Paschi übrigens auch eine Verbindung zum großen Versicherungsunternehmen Generali. Deshalb geht es also beim Übernahmeangebot der Intesa San Paolo auch um den Einfluss auf die Generali-Versicherung. Die Repubblica verwendet, wie schon der Sole 24 Ore, bewusst den Ausdruck Risiko, mit K geschrieben, und spielt damit auf das bekannte Strategie-Brettspiel an. Als Gewinner stehe schon jetzt in dieser Boss Carlo Messina da, urteilt die Repubblica. Wer hätte je gedacht, dass die Monte dei Paschi di Siena zu einem so begehrten Übernahmeobjekt werden würde? Vor 14 Jahren war sie die erste italienische Bank, die infolge der großen Finanzkrise ins Wanken gerät, schreibt heute die Stampa. Ja, Jutta, so ändern sich eben die Zeiten in der Finanzwelt.
0: Wir bleiben bei der Wirtschaft, schauen nach Deutschland. Um das Bahnnetz zu stabilisieren, müssen wir bauen, bauen, bauen, sagt Evelyn Paller. Die Südtirolerin ist seit Herbst 2025 Vorstandsvorsitzende der Deutschen Bahn.
1: Und im Interview mit dem Deutschen Handelsblatt erklärt Paller nun ihren Aufräumplan. Als solchen bezeichnet ihn zumindest die Zeitung. Wir wollen bereits in diesem Jahr sehr nah ran an die schwarze Null und werden das auch schaffen, sagt Paller, die allerdings größere Gewinne aus dem Verkauf von Auslandstochtergesellschaften der Deutschen Bahn ausschließt. Ja, im letzten Jahr hatte die Deutsche Bahn einen Nettoverlust von 2,3 Milliarden Euro. Paller will jetzt auf einen Umbau des Konzerns setzen, um Jahr für Jahr 500 Millionen Euro einzusparen. Mindestens 30% der Stellen in der DB-Zentrale sollen wegfallen. Zudem hofft Paller auf Effizienzgewinne bei den 220.000 Mitarbeitern. Sie sagt, wir brauchen insbesondere eine neue Leistungskultur bei der Bahn. Das sagt sie dem Handelsblatt. Es darf nicht egal sein, ob jemand gute Leistung bringt oder nicht. Führungskräfte, die dauerhafte Ziele verfehlen, sollen stärker hinterfragt werden, betont Bahnchefin Evelyn, in Deutschland Evelyn Paller.
0: Wir kommen nach Südtirol. Morgen wird sich der Landtag mit einem Gesetzesentwurf zur direkten Demokratie befassen. Die Anzahl der Unterschriften für eine Volksabstimmung könnte gesenkt und deren Sammlung auch vereinfacht werden.
1: Ja, Jutta, darüber berichtet heute Dolomiten-Chefreporterin Barbara Varesco. Sie weist in ihrem Artikel im Tagblatt Dolomiten darauf hin, dass die Mitte-Rechts-Regierungsmehrheit gespalten dastehe. Die SVP will von diesem Ansinnen nichts wissen, doch Uli Meier, ihres Zeichens Landesrätin der Freiheit, wolle, so Varesco, für den Gesetzentwurf stimmen. Dieser sieht vor, dass für beschließende Volksabstimmungen in Hinkunft nur noch 8.000 statt 13.000 Unterschriften nötig wären. Zudem könnten diese auch digital eingeholt werden. Da genügt ja bald eine WhatsApp-Gruppe und wir haben alle 14 Tage eine Volksabstimmung. So echauffiert sich SVP-Fraktionschef Harald Stauder gegenüber den Dolomiten und er betont, unmissverständlich, Uli Meier muss sich entscheiden, ob sie Teil der Regierung oder der Opposition ist. Ja, derzeit stehe es 17 zu 17 Stimmen im Landtag. Dem SVP-Dissidenten Thomas Wiedmann kommt morgen bei der Abstimmung die Rolle des Züngleins an der Waage zu. Von den Dolomiten zum Alto Adige, der wartet heute mit Chronikalem auf. In Milan bei Brixen wurde ein 20-Jähriger bei einem versuchten Raubüberfall mit einem Messer verletzt. Ein 22-Jähriger wurde festgenommen als Tatverdächtiger. Die Aufmacherschlagzeile bezieht sich auf einen anderen Vorfall. In Sterzing wurden zwei Männer von einer Gruppe Jugendlicher schwer verletzt. Ja, der Alto Adige macht aus seiner boulevardesken Sensationswollust keinen Hehl und haftet der mutmaßlichen Tätergruppe das Etikett Branco an, also Meute oder Rudel. Die neue Südtiroler Tageszeitung liefert ihrer Leserschaft heute ein Exklusivinterview mit Rupert Rosanelli. Zur Erinnerung, der frühere Präsident der Bozner Umweltbetriebe SEAB saß 16 Tage im Gefängnis von Padua ein, wegen der Ermittlungen zu mutmaßlich illegaler Entsorgung von Holzkohleabfällen. Christoph Franceschini fragt Rosanelli, haben Sie sich etwas vorzuwerfen? Und dieser antwortet, nein. Den Vorwurf, willentlich Menschen mit einem tumorerregenden Produkt vergiftet zu haben, um daraus Kapital zu schlagen, weist Rosanelli vehement zurück. Das ist völlig an den Haaren herbeigezogen, dafür lege ich meine Hand ins Feuer, bekräftigt Rupert Rosanelli, der in den spektakulären Verhaftungen der fünf Verdächtigen eine, Zitat, politische Dimension erkannt haben will. Ja, Details zu dieser brisanten Vermutung finden sich heute in der neuen Südtiroler Tageszeitung. Lesen Sie wohl.
0: Dankeschön, Patrick Riener, für den Pressespiegel. Nach acht sprechen wir über die Willkommenskultur, die sich in den letzten 11 Jahren seit 2015 verändert hat. Adrian Lunke von der OEW kommt zu uns ins Frühstücksradio.

0: Einen guten Morgen heute an diesem Dienstag und vielleicht lockt der Abend Sie ins Freie. Ein paar Tipps von Noemi Bonnell.
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2: Wie hat sich Europas Haltung gegenüber Migration in den letzten Jahren verändert? Dieser Frage widmet sich ein Abend in der Dekadenz in Brixen unter dem Titel »Von Refugees Welcome zur Festung Europa«. Im Mittelpunkt stehen die politischen Entwicklungen seit 2015. Von der breiten Solidarität gegenüber Geflüchteten bis hin zu den heutigen Abschottungsstrategien an den EU-Außengrenzen. Die Veranstaltung beleuchtet, welche Folgen diese Veränderungen für Schutzsuchende und für europäische Gesellschaften haben und lädt dazu ein, aktuelle Debatten einzuordnen und weiterzudenken. Außerdem soll aus unterschiedlichen Perspektiven gemeinsam über Verantwortung, mediale Narrative und Solidarität diskutiert werden. Zu Gast sind die Autorin Gentiana Minga, der freie Journalist Alessio Giordano, der Jurist Corrado Finocchiaro und eine Vertreterin vom Verein Schutzhütte B1 Refugio, der seit 2015 geflüchtete und obdachlose Menschen begleitet und unterstützt. Beginn der Veranstaltung um 20 Uhr in der Dekadenz in Brixen. Anlässlich des Jubiläums 200 Jahre Stilfser Jochstraße 2025 entdeckte Franz Angerer im Familiennachlass über 300 Originaldokumente zur Entstehung der Suldenstraße von 1890 bis 1912. Daraus ist ein Buch entstanden, das, ergänzt durch Funde aus weiteren Privatarchiven, eine fast vergessene Geschichte Südtirols rekonstruiert. Es dient nicht nur als historische Aufarbeitung, sondern auch als kulturgeschichtliches Erinnerungswerk und Hommage bis in die Gegenwart. Vorgestellt wird die Suldenstraße, dient nicht nur als historische Aufarbeitung, sondern auch als kulturgeschichtliches Erinnerungswerk und Hommage bis in die Gegenwart. Vorgestellt wird die Suldenstraße heute bei einem Vortrag um 20.30 Uhr

0: ruhigen, atmosphärischen Stücken und rhythmisch offenen Passagen wechselt. Ein Konzert für alle, die zeitgenössischen Jazz mögen, der zugänglich bleibt und trotzdem Tiefe hat. Beginn heute um 20 Uhr im Café Harmonie in Lana. Im Naturmuseum Südtirol lädt anlässlich des Pride Months ein besonderer Vortrag dazu ein, Vielfalt im Tierreich neu zu entdecken. Unter dem Titel Expeditionen ins Queerreich zeigt die Biologin und Umweltjournalistin Ismeni Walter, wie unterschiedlich Geschlecht, Fortpflanzung und soziale Beziehungen in der Natur tatsächlich sind. Anhand konkreter Beispiele wie dem geschlechtswechselnden Anemonenfisch, den nachwuchsaustragenden männlichen Seepferdchen oder verschiedenen Zwittertieren wird deutlich, wie weit die Natur von einfachen Vorstellungen von Normalität entfernt ist. Der Vortrag findet im Rahmen der laufenden Fotoausstellung Queer Nature Photography Awards statt, die international ausgezeichnete Fotografien zur Vielfalt der Natur präsentiert. Los geht es um 18 Uhr im Naturmuseum Südtirol in Bozen.
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2: Laut Südtiroler Bürgermeistern gibt es Solidarität bei Unterbringung von Flüchtlingsfamilien. Die Staatsanwaltschaft von Rom ermittelt gegen Israels Polizeiminister. Das Wetter: Regenschauer und Gewitter bei maximal 21 bis 28 Grad. Soziallandesrätin Rosmarie Palmer sieht bei Südtirols Gemeinden starken Rückhalt für ihr Projekt zur Flüchtlingsintegration. 66 Gemeinden haben sich bereit erklärt, eine Flüchtlingsfamilie aufzunehmen. 44 Wohnungen in ebenso vielen Gemeinden wurden bisher bereitgestellt. Sie sei mit dem vorläufigen Ergebnis sehr zufrieden, sagte Palmer.
3: Vor allem die Gemeinden haben immer wieder die Rückmeldung gemacht, sie suchen sehr intensiv, sie sind überzeugt von diesem Wohn- und Integrationsprojekt, dass man wirklich Familien, die in Bozen, in 8 Ghettos auch wohnen, in wirklich sehr prekären Situationen, dass man denen auch eine Chance geben soll, sich gut in eine Gemeinschaft zu integrieren.
2: Für Gemeinden, die keine Möglichkeit sehen, Migranten aufzunehmen, werde es keine Sanktionen geben, betonte Palmer. In Zusammenarbeit mit den Sozialdiensten der Bezirksgemeinschaften sollen die Familien ausgesucht werden, die für die Unterbringung in einer der bereitgestellten Wohnungen in Frage kommen. Das Integrationsprojekt hat eine Dauer von 2 Jahren. Eine der Gemeinden, die eine Wohnung zur Verfügung stellen, ist Laien. Laut Stefan Leiter, dem Bürgermeister von Laien, ist es Aufgabe von Südtirols Gemeinden, Hilfe für Flüchtlingsfamilien zu leisten. Aus der Bevölkerung gab es keinen Widerstand, sondern Solidaritätsbekundungen für das Integrationsprojekt, sagte Leiter im Morgengespräch auf Freie Südtirol. Leiter:
4: Selber habe ich die Einstellung, also wir Südtiroler haben auch Zeiten gehabt, wo es ein sehr armes Land war. Wir haben viel Hilfe von Österreich, von Deutschland und vielen Nachbarn erhalten. Und ich glaube, wir haben das gelernt, dass man, wenn es geht, man kann nicht immer und alles helfen, aber wenn es geht, sollte man helfen.
2: Keine Wohnung fand sich in St. Martin in Passaia. Das hat, laut Bürgermeister Dominik Alber, nichts mit Ressentiments gegen Migranten, als vielmehr mit Wohnungsknappheit zu tun. Die Staatsanwaltschaft von Rom hat ein Ermittlungsverfahren gegen den israelischen Polizeiminister Itamar Ben-Gvir eingeleitet. Ihm werden Folter und Freiheitsberaubung zur Last gelegt. Grund für die Ermittlungen sind die Festnahmen von Aktivisten auf einer Hilfsflotte Richtung Gazastreifen. Johanna Gasser.
5: Israel hatte Mitte Mai eine Hilfsflotte Richtung Gazastreifen gestoppt. Mehr als 400 Aktivisten, darunter auch Italiener, wollten mit der Hilfsflotte die Seeblockade durchbrechen. Der israelische Polizeiminister Itamar Ben-Gvir verbreitete anschließend ein Video, das die festgenommenen Aktivisten in demütigender Weise zeigte. Unter anderem sah man, wie der Polizeiminister die knienden und geknebelten Aktivisten verspottete. Das Video sorgte international für Empörung. Die Staatsanwaltschaft in Rom führt Itamar Ben-Gvir nun offiziell als Verdächtigen und ermittelt unter anderem wegen Freiheitsberaubung. Auch Frankreich hat bereits ein ähnliches Verfahren eingeleitet. Ben-Gvir reagierte spöttisch und schrieb in sozialen Medien, das Land des Stiefels ist zum Land der Flipflops geworden. Auch die EU

0: diskutiert über mögliche Sanktionen gegen Ben-Gvir.
1: Die diplomatischen Bemühungen der USA im Nahen Osten dauern an. US-Präsident Donald Trump erklärte, ein Abkommen mit dem Iran könnte innerhalb der nächsten 2 bis 3 Tage erzielt werden. Die US-Diplomatie befinde sich laut Trump in den Endphasen der Gespräche zur Beilegung des Konflikts. Trump sprach wörtlich von einem hervorragenden Abkommen in naher Zukunft. In Brixen ist bei einem Raubversuch mit einem Messer ein 20-jähriger Mann aus Tunesien niedergestochen worden. Der Tatverdächtige sitzt in Untersuchungshaft. Zu der Gewalttat war es in der Nacht auf Montag auf einem Parkplatz in Milland gekommen. Judith Edler.
2: Zum Streit kam es, als einer der 3 Männer versuchte, den anderen beiden ein Fahrrad und eine Bierflasche zu rauben. Der 20-Jährige wollte sich offenbar zur Wehr setzen. Daraufhin soll der um 2 Jahre ältere Tunesier ein Messer gezückt und auf ihn eingestochen haben. Dabei erlitt der in Natschaps wohnhafte junge Mann schwere Verletzungen im Brustbereich. Der mutmaßliche Täter ergriff die Flucht. Die Karabinieri konnten ihn wenig später nahe dem Tatort stellen. Er soll noch die blutverschmierte Kleidung getragen haben. Der Mann wurde festgenommen und in das Bozner Gefängnis überstellt. Der verletzte Tunesier wird im Krankenhaus Brixen behandelt. Auch in Sterzing soll es laut der Tageszeitung Al-Duadige am Wochenende zu 2 gewalttätigen Übergriffen gekommen sein. Dabei sollen 2 Männer, einer aus Südtirol, einer aus Marokko, verletzt worden sein.
1: Kurz vor Ablauf des Corona-Wiederaufbaufonds PNRR zeigt sich die Südtiroler Landesverwaltung zufrieden. Man habe sowohl beim Land als auch bei den Gemeinden neben tausenden kleineren Initiativen Leuchtturmprojekte wie Rickertalschleife und Virgeltunnel sowie 5G und Photovoltaikausbau umsetzen können, sagt der Generaldirektor der Landesverwaltung Alexander Steiner. Er geht davon aus, dass die noch in Umsetzung befindlichen rund 1400 Projekte termingerecht bis Jahresende abgeschlossen werden können. Die neue Umfahrung von Kastelbell und Galsaun auf der Finchker Straße ist ab heute offiziell befahrbar. Der Bau des 3,36 Kilometer langen Projekts dauerte 7 Jahre und kostete rund 130 Millionen Euro. Eine Besonderheit ist der 2,5 Kilometer lange Tunnel, nach dem Laiferer Tunnel der zweitlängste in Südtirol. Das Projekt umfasst außerdem 4 Fluchtstollen und 4 Pannenbuchten. Das Wetter. Heute überwiegen die Wolken mit ersten lokalen Schauern schon am Morgen. Nach einer kurzen Wetterberuhigung muss man ab dem Nachmittag verbreitet mit Regenschauern oder Gewittern rechnen, die teils auch kräftig ausfallen können. Die Temperaturen gehen zurück mit maximal 21 Grad im Wipptal bis 28 Grad im Unterland. Morgen wird es unbeständig und kühler mit teils kräftigen und gewittrigen Regenschauern. Am Donnerstag kommt es zu einer leichten Wetterbesserung. 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Redaktion Judith Edler und Johanna Gasser.
3: Guten Morgen aus der Landesverkehrsmeldezentrale. Ich bin Manuel Scutellaro. Wegen Arbeiten staut es sich auf der Pustertaler Staatsstraße in beiden Richtungen zwischen St. Lorenz und Oberfintel und auf der Brenner Staatsstraße bei Klausen sowie bei Farn. Und Geduld brauchen Sie jetzt im Berufsverkehr, vor allem in Richtung Städte, kommt es zu Verzögerungen in Richtung Bozen, auf der Überreitscher Straße ab St. Michael-Eppan, auf der Brenner Staatsstraße, Bleifers und ab Kardaun. Soweit die aktuellen Meldungen. Gute Fahrt!
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6: Guten Morgen heute an diesem Dienstag am 9. Juni. Es ist gleich 8 nach 8. Von Refugees Welcome, der Willkommenskultur, zur Festung Europa. In den letzten 11 Jahren, seit der Flüchtlingswelle 2015, hat sich für Menschen, die nach Europa kommen und um Asyl ansuchen, sehr viel verändert. Bürokratisch, stimmungsmäßig. Aber ich möchte das mit einem Fragezeichen ausstatten. Ist das wirklich so? Schauen wir uns doch an, wie stehen wir in Europa heute dieser Migrationsbewegung gegenüber? Was hat sich verändert? Und darüber sprechen wir mit Adrian Lunke von der OEW. Guten Morgen.
7: Ja, guten Morgen.
6: Heute Abend werden Sie mit Gästen in der Dekadenz dieses Thema beleuchten. Welche Aspekte denn?
7: Genau, wir haben 4 Gäste eingeladen, Experten und Expertinnen zu verschiedenen Bereichen. Das eine ist eine direkt Betroffene, das heißt eine Person, die 1997 als Geflüchtete aus Albanien nach Italien und dann auch nach Südtirol gekommen ist. Wir werden auf die Berichterstattung über Geflüchtete eingehen, das heißt, wie berichten Medien heutzutage über geflüchtete Menschen. Wir haben einen Anwalt und Spezialisten im Asylrecht zu Gast und wir werden auch mit einer Vertreterin von Binario Uno Schutzhütte reden, die eben schon seit 2015 in der Aufnahme von geflüchteten Personen aktiv sind.
6: Sie moderieren das, Herr Lunke. Es gibt bereits im Vorfeld eine These dazu, die werden wir uns gleich anhören. Und wir schauen uns auch die Zahlen an, die Ankunftszahlen, darauf, was sich effektiv auch dort verändert hat, auch bei den Bestimmungen. Gleich unser Thema hier im Frühstücksradio auf Reise Tirol.

0: Einen guten Morgen heute an diesem Dienstag. 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Um 7:45 Uhr der Weser hier. Die Willkommenskultur für Flüchtlinge war 2015 ein großes Schlagwort. Refugees welcome. 11 Jahre später, nach dem Wir schaffen das, nach dieser Aussage der damaligen deutschen Kanzlerin Angela Merkel, hat sich die Welt weitergedreht. Wir haben viele, viele neue Situationen, mit denen wir uns beschäftigen müssen. Aber die die große Bewegung auf der Welt, die ist ja auch nicht weniger geworden. Wie ist die Situation heute? Wie ist auch die Stimmung dazu? Darüber spreche ich jetzt mit Adrian Lunke von der OEW. Schönen guten Morgen.
1: Guten Morgen.
0: Moderator eines Themenabends, heute dazu in der Dekadenz mit 4 Gästen von unterschiedlichen Bereichen, um zu schauen, was sich denn in diesen 11 Jahren verändert hat. Es gibt eine These schon im Vorfeld und die lautet wie, Herr Lunke?
1: Die These lautet tatsächlich, dass wir 2005 eine größere Ankunft von Geflüchteten in Italien oder auch in Europa gesehen haben. 2015, Entschuldigung. Genau. Wir gleichzeitig aber auch eben Momente erlebt haben, wie eben Refugees Welcome. Ich erinnere mich zum Beispiel an Bozen. Da gab es Festlichkeiten in der Stadt, um eben diese Menschen, die da angekommen sind, auch willkommen zu heißen. Es gab große Schriftzüge, wo Refugees Welcome drauf stand. Und es gab auch Momente, es kam eben auch dazu, dass sich Vereine gegründet haben, wie eben Binario Uno, die wir heute Abend treffen, die dann an vorderster Front mit dabei waren, am Bahnhof standen, Decken verteilt haben, Hilfsgüter verteilt haben und so weiter. Es haben sich Sprachschulen gegründet, wo Freiwillige den angekommenen Personen kostenlos die italienische oder die deutsche Sprache vermittelt haben und so weiter und so fort. Also es gab eine große Solidaritätsbewegung. Und jetzt ist eben die Frage, ist diese Solidarität anhaltend in der Bevölkerung nach wie vor vorhanden oder nicht? Das ist das eine, also der Blick eben auf die Bevölkerung, möglicherweise auch auf den Einzelnen oder die Einzelne, was sie leistet und die auch sicherlich viel leisten die Personen auch in Südtirol, in Italien, in Deutschland und so weiter. Das andere ist, wie sieht es im rechtlichen Bereich aus? Wird der Zugang nach Europa schwerer? Wird der Zugang dann eben auch zum Bleiberecht schwerer, den man eben erhalten kann, wenn man den Asylantrag stellt und dann auch bewilligt bekommt? Darüber reden wir mit einem Anwalt eben heute Abend. Gerade in ein paar Tagen, am 12. Juni, wird der EU-Pakt zum Thema Migration in Kraft treten. Und wer sich ein bisschen auf den Seiten von großen NGOs umschaut, der wird sehen, dass dieser EU-Pakt stark kritisiert wird. Und da heißt es eben, dass Europa sich immer weiter nach außen abgrenzt.
0: Also Ihre These, ich versuche es jetzt mal ganz kurz zu fassen, ist, dass sich die Willkommenskultur verändert hat und zwar zum Schlechteren für Menschen, die hier ankommen.
1: Das ist unsere These und wir werden dann sehen mit den 4 Sprechenden, ob diese These auch wirklich so stimmt, genau.
0: Was sagen denn die Zahlen? Wie viele Menschen kamen denn 2015? Wie viele kommen denn 2026 nach Europa? Ich weiß jetzt nicht, welche Zahlen Sie mitgebracht haben.
1: Ja, eben die Zahlen sagen, dass sich in den letzten 10 Jahren die Zahl der Vertriebenen verdoppelt hat.
0: Weltweit.
1: Im Moment redet man von 123 Millionen Personen, die nicht an dem Ort leben können, weil es dort einfach zu gefährlich für sie ist, an dem sie normalerweise leben. Das heißt nicht, dass die jetzt alle das Land verlassen, weil es möglicherweise im eigenen Land andere Orte gibt, die noch sicher sind. Ein Drittel dieser Personen verlässt dann eben das Land und wird zu Flüchtenden, die dann eben in anderen Orten, in anderen Ländern die Sicherheit bieten können, eben um Schutz ansuchen. Das heißt, wir haben ungefähr 42 Millionen Personen weltweit auf der Flucht in anderen Ländern als ihren Herkunftsländern. Das heißt, diese Zahl ist gestiegen. Gleichzeitig, wenn wir uns unsere Länder anschauen, sind die Zahlen der Personen, die wir aufnehmen, gesunken.
0: Das von 2015 auf 2026.
1: Genau.
0: Um wie viel?
1: Wenn wir uns die Aufnahme jetzt hier speziell in Südtirol anschauen, dann war das in 2015, ich habe die Zahl von 2017 gefunden, hatten wir 1600 Plätze in der geflüchteten Aufnahme. Da gibt es eben vor allen Dingen die sogenannten KAS, das sind diese größeren Aufnahmezentren. 1600 Plätze, das ist, glaube ich, ungefähr das Maximum, was wir angeboten haben in der Vergangenheit. Jetzt, 2025, sind es noch gut 450, ich glaube, es sind 453 Plätze. Also es ist stark gesunken, angesichts aber auch der Zahl, eben wie gerade gesagt, dass eigentlich doppelt so viele Menschen wie zuvor weltweit auf der Flucht sind. Das heißt, wir leisten im Verhältnis weniger, wenn es um die Aufnahme von Geflüchteten geht.
0: Es hat sich ja auch die politische Lage sehr an dieser Flüchtlingswelle, an dieser Bewegung orientiert. Und es gab, Sie haben den EU-Pakt angesprochen zum Thema Migration, der jetzt am 12. Juni Stichtag hat. Das bedeutet, da kommt nochmals eine Verschärfung, eine sozusagen Richtung Festung Europa-Bestimmungen dazu.
1: Genau, der EU-Pakt, der setzt sich natürlich jetzt aus unterschiedlichen Mechanismen zusammen. Grundsätzlich kann man sagen, dass es darum geht, Menschen direkt an der Außengrenze abzufangen. Italien hat solche Außengrenzen, also EU-Außengrenzen. Das heißt, Menschen, die hauptsächlich per Boot anlanden, werden sofort in Aufnahmezentren untergebracht. Und dort findet ein erster Check statt, eine Art Schnellcheck, ob diese Menschen überhaupt Möglichkeiten und Zugang zum Asylsystem haben. Und dort finden dann auch schon erste Ausweisungsmechanismen statt oder sollen dann schon erste Ausweisungsmechanismen greifen. Das heißt natürlich, dass diese Personen erst gar nicht über das Land verteilt werden und auch sozusagen gar nicht Teil der italienischen Bevölkerung werden, sondern dass sie sofort sozusagen an den Außengrenzen abgefangen und ausgewiesen werden. Das führt zu viel Kritik. Einfach weil das Recht auf, weil wir zum Beispiel als Italien, aber auch sehr, sehr viele andere Länder der Welt, das Recht auf Asyl, also eben um zusichernde Menschen. Und das hat auch dann zur Folge, dass Menschen eigentlich Zugang auch zu Rechtsschutz haben sollten. Und der ist nicht unbedingt an der EU-Außengrenze so gegeben.
0: Mhm. Sie haben ein Buchprojekt mit Cintana Alinga gemacht, das über Menschen, die zu uns gekommen sind, ihre Geschichte erzählen. Was hat sich für diese Menschen, die sind schon vor 2015 gekommen, was hat sich für diese Menschen verändert?
1: Was hat sich für diese Menschen verändert? Das ist eine gute Frage. Wir haben uns mit diesen Personen getroffen, einfach um zu sehen, was ist genau in diesen 10 Jahren oder ein bisschen mehr passiert. Das waren interessante und beeindruckende Momente, sich mit diesen Personen zu unterhalten, weil wir davon ausgegangen waren, ihr Ziel sei es gewesen, nach Europa und nach Italien zu kommen und hier Fuß zu fassen, hier zu bleiben und sich hier irgendwie ein neues Leben aufzubauen. Und erstaunlicherweise hat uns das keiner der Personen, die wir getroffen haben, genauso erzählt. Also für uns erstaunlicherweise. Wir haben das Buch am Ende auf halbem Weg genannt, weil wir gemerkt haben, sie befinden sich jetzt hier, aber keiner von den Personen, die wir jetzt getroffen haben, hat das Gefühl, wirklich angekommen zu sein. Das hat sehr viel mit diesen Hürden zu tun, die wir gerade schon genannt haben. Es gibt rechtliche Hürden. Es dauert 2 bis 3 Jahre, bis man endlich eben möglicherweise die Anerkennung als Flüchtling hat und dann auch rechtlich abgesichert ist, um hier zu sein. Eine Person hat uns gesagt, in diesen 12 Jahren, in denen er hier lebt, hat er sich ein einziges Mal mit einer sogenannten einheimischen Person, also man würde dann eine Fachsprache autochthonen Person, treffen können zu einem Mittagessen. Ansonsten hat er sehr, sehr wenig Kontakt zur Aufnahmegesellschaft. Und all das führt dann leider dazu, dass sich Personen, die dann schon auch als Geflüchtete hier sind, aber nicht unbedingt als vollwertiger Teil der Gesellschaft sehen.
0: Die Frage ist vielleicht auch, wann dieser Status auch wechselt, dass man von diesem Flüchtlingsstatus, also nicht nur rein rechtlich gesehen, sondern auch als Gesellschaftsmitglied sozusagen anerkannt wird. Und wir haben auch heute früh über das Projekt der Gemeindenwohnungen für Flüchtlingsfamilien gesprochen. 66 Gemeinden stellen Wohnungen zur Verfügung. 44 davon sofort. Vielleicht ist die Sicht, ich stelle das auch jetzt mal mit Fragezeichen in die Mitte, der NGOs manchmal zu sehr auf das Negative fokussiert. Es gibt doch offensichtlich Solidarität bei uns im Land.
1: Ja, zum Glück gibt es das und es ist natürlich toll, das auch zu sehen, absolut. Genau, und ich bin da allen noch dankbar und freue mich, dass es das gibt, ja, absolut.
0: Was glauben Sie, bräuchte es denn? Also in Bezug auf die Migration, weil das eine ist ja die Schwierigkeit der Menschen, nach Europa zu kommen. Da gibt es wenig legale Wege. Aber es gibt auch dieses Gefühlte, wenn jemand jetzt keinen offiziellen Anspruch darauf hat, auch keine funktionierende Rückführung. Also die Wege in beide Richtungen funktionieren offensichtlich nicht wirklich. Was glauben Sie, bräuchte es, damit wir solidarisch bleiben können und trotzdem nicht überschwemmt werden? Weil das ist ja auch einfach ein großes Thema für viele Menschen.
1: Ja, Ja, man kann da jetzt an verschiedenen Stellen ansetzen. Das, was wir gerade noch nicht so sehr benannt haben, ist zum Beispiel die mediale Darstellung oder überhaupt der Blick auf Menschen, die Europa erreichen. Wir haben 2020 eine Studie gemacht und haben uns Südtiroler Medien angeschaut und die Berichterstattung, die eben stattfindet, und haben uns gefragt oder haben untersucht, mit welchen Themen werden Migranten und Migrantinnen hier im Lande dargestellt, hauptsächlich dargestellt. Und es ist leider das Thema Kriminalität, obwohl Migranten natürlich auch viel, viel mehr können und viel mehr leisten und auch für diese Gesellschaft viel mehr leisten. Das ist gleichzeitig erstaunlich gewesen, weil wenn man sich die Statistiken anschaut, nämlich wirklich die vom Innenministerium in Rom, dann besagen die nicht, dass Migranten und Migrantinnen stärker zur Kriminalität neigen als italienische Staatsbürger und die Staatsbürgerinnen. Das heißt, wir haben einen starken Fokus auf negative Aspekte, wenn es um die Darstellung von Migranten und Migrantinnen geht, der sich natürlich dann auch, oder denke ich, in den Köpfen der Menschen festsetzt, niederschlägt. Und ich glaube, dass daher und dass das dann eben Effekte natürlich auch hat auf unsere Aufnahmekultur. Also das wäre eine Sache, die ich mir wünschen würde, auch stärker zu reflektieren, wie denken wir über Menschen, die zu uns kommen? Warum denken wir auf diese Art und Weise, unsere eigenen Vorurteile auch zu überdenken? Sind das Vorurteile oder sind die wirklich belegbar, auch stärker zu recherchieren? Und dann eben vielleicht auch die einzelne Geschichte in einen größeren Kontext zu stellen. Mhm. Welche Möglichkeiten haben Personen, ja, die ihr Land verlassen müssen? Weil, wie gesagt, wie Sie auch gerade gesagt haben, legale Zugangswege nach Europa gibt es kaum.
0: Mhm. Von Refugees Welcome zur Festung Europa. Wie gehen wir mit geflüchteten Menschen um? Das ist heute Abend 20 Uhr Thema im Kulturkeller Dekadenz in Brixen. Adrian Lunke von der OEW moderiert den Abend. Ein paar Erkenntnisse hat er jetzt schon mit uns geteilt. Vielen Dank und eine anregende Veranstaltung wünschen wir Ihnen heute Abend.
1: Dankeschön.

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3: Laut Südtiroler Bürgermeistern gibt es Solidarität bei Unterbringung von Flüchtlingsfamilien. Trump kündigt baldiges Abkommen mit dem Iran an. Das Wetter: Regenschau und Gewitter bei maximal 21 bis 28 Grad. Soziallandesrätin Rosmarie Barmer sieht bei Südtirols Gemeinden starken Rückhalt für ihr Projekt zur Flüchtlingsintegration. Von 94 angeschriebenen Gemeinden haben sich 66 bereit erklärt, eine Flüchtlingsfamilie aufzunehmen. 44 Gemeinden haben bisher eine Wohnung bereitgestellt. Sie sei mit dem vorläufigen Ergebnis sehr zufrieden, sagte Barmer. Ziel des Projekts ist es, die hauptsächlich in den Ballungszentren untergebrachten Migrantenfamilien auf das gesamte Landesgebiet zu verteilen. Eine der Gemeinden, die eine Wohnung zur Verfügung stellen, ist Lain. Laut Stefan Leiter, dem Bürgermeister von Lain, ist es Aufgabe von Südtirols Gemeinden, Hilfe für Flüchtlingsfamilien zu leisten. Aus der Bevölkerung gab es Solidaritätsbekundungen für das Integrationsprojekt, sagte Leiter im Morgengespräch auf Rai Südtirol. Keine Wohnung fand sich in St. Martin in Passaia. Das hat, laut Bürgermeister Dominik Alber, nichts mit Ressentiments gegen Migranten als vielmehr mit Wohnungsknappheit zu tun. Die diplomatischen Bemühungen der USA im Nahen Osten dauern an. US-Präsident Donald Trump erklärte, ein Abkommen mit dem Iran könnte innerhalb der nächsten 2 bis 3 Tage erzielt werden. Die US-Diplomatie befinde sich, laut Trump, in den Endphasen der Gespräche zur Beilegung des Konflikts. Gleichzeitig warnte er den israelischen Premier Netanyahu vor einem erneuten Krieg gegen den Iran. Sollte es zu einem neuen Konflikt kommen, könnte Israel auf sich allein gestellt sein, sagte Trump in einem Interview des US-Nachrichtenportals Axios. Die Weltmeere sind einem UN-Bericht zufolge in einem zunehmend bedrohlichen Zustand. Ökosysteme und Lebensräume sind demnach den kritischen Kipppunkten noch näher gekommen, heißt es im Ozeanbericht der Vereinten Nationen. Der Klimawandel erwärme die Meere. Der Wasserspiegel steige und Eisdecken schrumpften. Hunderte Wissenschaftler haben 5 Jahre lang an dem Bericht gearbeitet. In Chile haben Ermittler in Holzlieferungen für Europa mehr als 100 Tonnen Drogen entdeckt, vor allem Kokain und Ketamin. Die Zollbehörde sprach von einem Rekordfund mit einem geschätzten Verkaufswert von über 7 Milliarden Euro auf dem europäischen Markt. Die Ermittler prüfen nun weitere verdächtige Container. Die Menge der beschlagnahmten Drogen könnte also noch steigen. Bei einer Messerstecherei in Brixen ist ein 20-jähriger Mann aus Tunesien schwer verletzt worden. Ein Landsmann soll versucht haben, ihm und einem weiteren Tunesier ein Fahrrad und eine Bierflasche zu rauben. Als sich der 20-Jährige zu wehren versuchte, soll der mutmaßliche Täter ein Messer gezückt und auf ihn eingestochen haben. Zu der Gewalttat war es in der Nacht auf Montag auf dem Parkplatz des Eurospar in Milland gekommen. Der mutmaßliche Täter wurde verhaftet. Im Bereich der Einfahrt von der Eisack-Uferstraße zur Mebo in Bozen ist gestern Abend ein 50-jähriger Südtiroler mit seinem Motorrad schwer gestürzt. Beim heftigen Aufprall auf die Leitplanke zog sich der Mann schwere Verletzungen im Halsbereich zu. Er ist nicht in Lebensgefahr. In den Unfall waren keine weiteren Fahrzeuge verwickelt. 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Redaktion Judith Edler.
4: Guten Morgen aus der Landesverkehrsmeldezentrale, ich bin Manuel Scutellaro. Wegen Arbeiten staut es sich auf der Pustertaler Staatsstraße in beiden Richtungen zwischen St. Lorenz und Oberfintel und auf der Brenner Staatsstraße bei Klausen sowie bei Farn. Und Geduld brauchen Sie jetzt im Berufsverkehr, vor allem in Richtung Städte, kommt es zu Verzögerungen in Richtung Bozen, auf der Überreitscher Straße ab St. Michael-Eppern, auf der Brenner Staatsstraße, Bleifers und ab Kardaun. Soweit die aktuellen Meldungen. Gute Fahrt!
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5: Ja, wir schauen gemeinsam mit dem Meteorologen Günter Geier auf die Wetteraussichten, denn der Regenschirm scheint heute unser Freund zu sein. Schönen guten Morgen.
6: Guten Morgen.
5: Ja, wie sind denn die Aussichten für heute Dienstag?
6: Ja, nach den kräftigen Regenschauern der Nacht hat sich das Wetter vorübergehend beruhigt. Spätestens im Laufe des Nachmittags und am Abend muss man aber wieder verbreitet mit Regenschauern oder Gewittern rechnen. Und auch die können lokal wieder kräftig ausfallen.
5: Schauen wir auf die Temperaturen, wie sieht es damit aus?
6: Im Vergleich zu den Vortagen gehen die Temperaturen etwas zurück mit maximal 21 Grad im Wipptal bis 28 Grad im Unterland. Auf den Bergen 2000 Metern Werte um 11 Grad.
5: Also heute Regenschirm, vor allem am Nachmittag. Was erwartet uns denn in den nächsten Tagen dann?
6: Ja, da bleibt es morgen am Mittwoch unbeständig mit vielen Wolken und auch teils kräftigen Regenschauern. Am Donnerstag kommt es dann zu einer Wetterbesserung und auch am Freitag geht es recht sonnig weiter. Etwas dichtere Wolken halten sich noch an der Grenze zu Nordtirol. Am Wochenende gibt es dann im ganzen Land viel Sonnenschein und sommerliche Temperaturen.
5: Dankeschön, Günter Geier vom Landeswetterdienst.
6: Gerne, auf Wiederhören.

0: Ich und ich und Universum hier bei uns im Frühstücksradio. Einen guten Morgen um 17 vor 9.
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0: Ja, und erzähle ich Ihnen heute gerne zwei Geschichten. Die eine ist Zurück in die Zukunft. Erinnern Sie sich an die Filme mit Schauspieler Michael J. Fox. Er war so erfolgreich und dann wurde sehr jung bei ihm Parkinson diagnostiziert. 7 Jahre lang hat er es verheimlicht. Und dann ist er sehr offensiv damit nach außen gegangen und hat auch sehr viel Geld in Amerika, in seiner Heimat, für die Forschung, für die Parkinson-Forschung an Land ziehen können. Heute feiert er seinen 65. Geburtstag. Das hätte niemand gedacht in den 1990er Jahren. Die andere Geschichte ist eine besondere Frau, eine Wissenschaftlerin, wurde aber als Fotografin bekannt. Anna Atkins hat vor 155 Jahren gelebt. Sie starb am 9. Juni. Und über ihr Leben und ihre Arbeit berichtet meine Kollegin Medea Zingerle.
2: Die erste große Fotografin der Geschichte hat keine Menschen fotografiert. Stattdessen hat sie Algen fotografiert. Und genau deshalb ist Anna Atkins bis heute eine der faszinierendsten Figuren der Fotografiegeschichte. Anna Atkins ist 1799 in England geboren worden und hat sich schon früh für die Natur begeistert. Besonders interessiert haben sie die Pflanzen und Algen. Das war alles andere als selbstverständlich. Wissenschaft war damals eine Männerdomäne und Frauen hatten nur selten Zugang zu akademischen Kreisen. Doch Atkins hat sich ihren Platz erarbeitet. Sie hat Pflanzen gesammelt, katalogisiert und dokumentiert, immer auf der Suche nach einer möglichst genauen Darstellung der Natur. Dann ist ihr eine Erfindung begegnet, die alles verändert hat.
3: Cyanotypie ist eines der ältesten photochemischen Verfahren, die wir kennen. Ein Engländer namens Sir John Herschel hat das 1842 entdeckt. Er hat genauer gesagt entdeckt, dass Eisensalze, wenn sie in Kontakt mit Licht kommen, ihre Farbe verändern.
2: So Kerstin Heinlein, Expertin für Cyanotypie. Während viele Menschen diese neue fotografische Technik zunächst eher als wissenschaftliche Spielerei betrachtet haben, hat Anna Atkins sofort erkannt, welches Potenzial darin steckt. Sie hat Pflanzen direkt auf das Papier gelegt und die Sonne den Rest erledigen lassen. Jede Verästelung, jede Blattader, jede feine Struktur hat sich dabei direkt auf dem Papier abgezeichnet. 1843 hat sie schließlich Photographs of British Algae veröffentlicht. Also ist Anna Atkins damit, ohne es eigentlich wirklich zu beabsichtigen, die erste Person, die ein Fotobuch veröffentlicht hat. Und das Beeindruckende daran, jede einzelne Seite hat sie von Hand hergestellt. Also jedes Exemplar war ein Unikat. Was ihre Arbeiten bis heute so besonders macht, ist die Verbindung von Wissenschaft und Kunst. Eigentlich wollte Anna Atkins Pflanzen dokumentieren. Entstanden sind dabei Bilder, die auch fast 200 Jahre später noch erstaunlich modern wirken. Als Anna Atkins am 9. Juni 1871 gestorben ist, haben nur wenige Menschen geahnt, welche Bedeutung ihre Arbeit einmal haben würde. Heute kann man ihre Cyanotypien in vielen Museen auf der ganzen Welt bestaunen. Zum Beispiel im Metropolitan Museum of Art in New York oder im Rijksmuseum in Amsterdam. Gleichzeitig erlebt die Technik, mit der sie gearbeitet hat, eine kleine Renaissance. Viele Designer und Hobbyfotografen greifen wieder auf analoge Verfahren wie die Cyanotypie zurück. Dieselben tiefblauen Bilder, die Anna Atkins schon vor über 180 Jahren geschaffen hat.
0: Fotografin und Wissenschaftlerin Anna Atkins und Schauspieler Michael J. Fox, der heute 65 wird. Zwei Geschichten dieses 9. Juni und wer weiß, welche Geschichte dieser Tag in ihrem Leben vielleicht heute noch schreiben wird.

0: großer Hit der 1980er Jahre, Wham, George Michael mit Wake Me Up Before You Go Go. Einen guten Morgen um 6:09. Für alle, die mit dem Auto aktuell unterwegs sind, ich beobachte das immer wieder mal, wie Menschen mit ihren Autos kommunizieren, bin immer wieder überrascht. Zum einen, wie rücksichtslos manche unterwegs sind, da denke ich mir immer dann, Freunde, ist das jetzt hier notwendig, den Weg abzuschneiden oder so zu drängeln. Andere sind natürlich auch sehr höflich, das möchte ich schon auch der Ausgewogenheit zuliebe an dieser Stelle sagen. Alles kein Thema für den Theo, weil du kommst mit dem Zug.
1: Ich komme mit dem Zug und ich muss aber zugeben, dass ich beim Autofahren, ich bin einer von denen, der sich nie aufregt. Also das ist mir die Sache nie wert beim Autofahren, dass ich mich da eigentlich nie aufrege, auch wenn es manchmal Autofahrer gibt, wo man sich jetzt Schimpfwörter einfallen lassen könnte, die hier jetzt nicht jugendfrei sind, aber nein.
0: Die wir auch gar nicht erwähnen wollen, genau.
1: Ganz genau.
0: Ja, es ist spannend. Irgendwie kommunizieren wir mit allem, auch mit unseren Autos.
1: Und auch mit unseren Partnern und in der Familie. Wenn ich jetzt kurz auf den Treffpunkt eingehen darf.
0: Gerne, sehr gern.
1: Weil wir heute ein schönes Buch haben in unserem Treffpunkt-Quiz von Toni Fjung, dem Familienseelsorger. Da geht es für eine gelingende Partnerschaft, wie Eltern, aber auch Liebende ihre Verbundenheit auch in der Familie und als Paar bewahren. Das ist eines der Themen. Wir haben heute schlau gemacht, also Themen rund um den Verbraucherschutz. Da geht es weihnachtlich zu heute. Wir haben nämlich Reisegebäck.
0: Weihnachten?
1: Ja, Reisegebäck haben wir. Nein, Moment. Das Reisegepäck, also es geht ums Gepäck.
0: Jetzt. Das ist genau das Gleiche wie bei den partnerschaftlichen Beziehungen. Manchmal ist es nur ein Buchstabe oder ein Wort, du hast immer und du machst nie und zack sind wir schon mittendrin
1: im Streit. Genau, und dann sind wir schon im Reisegebäck.
0: Ja fein, wir freuen uns auf eine weihnachtliche Beziehungssendung mit Theo Heinrich. Ich wünsche Ihnen viel Spaß dabei, mein Name ist Dieter Wieser. Ich habe gemeinsam mit Karl Pfeiffer Sie bis hierher begleitet und hoffe, dass Sie noch einen schönen Dienstag haben. Am besten natürlich mit uns, mit Reise Südtirol.

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1: Laut Südtiroler Bürgermeistern gibt es Solidarität bei Unterbringung von Flüchtlingsfamilien. Trump kündigt baldiges Abkommen mit dem Iran an. Das Wetter: Regenschauer und Gewitter bei maximal 21 bis 28 Grad. Soziallandesrätin Rosemarie Palmer sieht bei Südtirols Gemeinden starken Rückhalt für ihr Projekt zur Flüchtlingsintegration. Von 94 angeschriebenen Gemeinden haben sich 66 bereit erklärt, eine Flüchtlingsfamilie aufzunehmen. 44 Gemeinden haben bisher eine Wohnung bereitgestellt. Eine der Gemeinden, die eine Wohnung zur Verfügung stellen, ist Laien. Laut Stefan Leiter, dem Bürgermeister von Laien, ist es Aufgabe von Südtirols Gemeinden, Hilfe für Flüchtlingsfamilien zu leisten. Aus der Bevölkerung gab es Solidaritätsbekundungen für das Integrationsprojekt, sagte Leiter im Morgengespräch auf Rai Südtirol. Keine Wohnung fand sich in St. Martin in Passaia. Grund dafür ist laut Bürgermeister Dominik Alber fehlender Wohnraum, aber nicht Vorbehalte gegen Migranten. Der Integrationsexperte Adrian Lunke von der UEW begrüßt die Solidarität mit geflüchteten Migranten in Südtiroler Gemeinden. Laut Junke hat die Aufnahmebereitschaft in den vergangenen 10 Jahren in Südtirol aber abgenommen. Das liege oft auch an der Berichterstattung der Medien, die Migranten mit Kriminalität in Verbindung bringen, obwohl Migranten, gemäß Zahlen des Innenministeriums, nicht öfter kriminelle Taten verüben als andere Staatsbürger, wie Lunke im Frühstücksgespräch auf Rai Südtirol erklärte. Laut Junke ist die Zahl der aufgenommenen Geflüchteten in Südtirol in den vergangenen 10 Jahren von 1600 auf 450 gesunken. Die diplomatischen Bemühungen der USA im Nahen Osten dauern an. US-Präsident Donald Trump erklärte, ein Abkommen mit dem Iran könnte innerhalb der nächsten 2 bis 3 Tage erzielt werden. Die US-Diplomatie befinde sich, laut Trump, in den Endphasen der Gespräche zur Beilegung des Konflikts. Gleichzeitig warnte er den israelischen Premier Netanyahu vor einem erneuten Krieg gegen den Iran. Sollte es zu einem neuen Konflikt kommen, könnte Israel auf sich allein gestellt sein, sagte Trump in einem Interview des US-Nachrichtenportals Axios. In Chile haben Ermittler in Holzlieferungen für Europa mehr als 100 Tonnen Drogen entdeckt, vor allem Kokain und Ketamin. Die Zollbehörde sprach von einem Rekordfund mit einem geschätzten Verkaufswert von über 7 Milliarden Euro auf dem europäischen Markt. Die Ermittler prüfen nun weitere verdächtige Container. Die Menge der beschlagnahmten Drogen könnte also noch steigen. Bei einer Messerstecherei in Brixen ist ein 20-jähriger Mann aus Tunesien schwer verletzt worden. Ein Landsmann soll versucht haben, ihm und einem weiteren Tunesier ein Fahrrad und eine Bierflasche zu rauben. Als sich der 20-Jährige zu wehren versuchte, soll der mutmaßliche Täter ein Messer gezückt und auf ihn eingestochen haben. Zu der Gewalttat war es in der Nacht auf Montag auf dem Parkplatz des Eurospar in Milland gekommen. Der mutmaßliche Täter wurde verhaftet. Der Sechstner Tennisprofi Jannik Sinner unterzieht sich heute im Mailänder San Raffaele Krankenhaus weiteren Gesundheitschecks. Über die Diagnose herrscht bislang Stillschweigen. Hintergrund sind wiederkehrende körperliche Probleme. Bereits in Melbourne kämpfte der Südtiroler mit Krämpfen und Dehydration. Auch bei den French Open in Paris brach Sinner körperlich ein. Zuvor hatte er 5 Masters-Titel in Serie gewonnen. Nach den Untersuchungen will Sinner wieder ins Training für die Rasensaison einsteigen. Das Wetter. Heute ziehen Wolken und Regenschauer durch. Sie können am Nachmittag teils kräftig ausfallen. Mit lokalen Gewittern ist zu

0: rechnen. Die Temperaturen gehen zurück und erreichen höchstens 21 Grad im Wipptal und bis 28 Grad im Unterland. Auch der morgige Mittwoch wird unbeständig und kühler, mit teils kräftigen, gewittrigen Regenschauern. 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
1: Guten Tag, wünscht Barbara Widot aus der Landesverkehrsmeldezentrale. Wegen Arbeiten staut es sich auf der Pustertaler Stadtstraße zwischen San Lorenzen und Oberfintel, auf der Brenner Stadtstraße bei Klausen sowie bei Fahren, auf der Schnellstraße Mebo in Richtung Süden zwischen Meran Süd und Marling. Kommen Sie gut ans Ziel.
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3: Und einen schönen Dienstagvormittag, auch wenn das Wetter nicht ganz so mitspielt. Das spielt im Radio überhaupt keine Rolle. Er spielt, und zwar in vielen Kurzfilmen und jetzt auch auf der Bühne, ein Internet-Comedian mit immerhin 800.000 Followern, der möchte jetzt auch zum Bühnenkünstler werden. Das hat den Filmemacher und Journalisten Alexander Lechner dazu veranlasst, über ihn auch eine Doku zu machen.
4: Er macht, und das fand ich so interessant, dieses ländliche Leben. Ja, sexy klingt jetzt blöd, aber er bringt es auf die Bühne und er gibt den Menschen, die eben vorwiegend in der Provinz dann auch leben, eine Bühne. Und da passiert ja wirklich viel Lustiges, das wir vielleicht gar nicht mehr so wahrnehmen.
3: Ja, die Rede ist von Gabriel Mayer, bekannt als Buono Memes. Und da gab es gestern am Abend eben diese Filmpremiere, eine Doku über diesen Internet-Comedian. Alexander Lechner war im Vorfeld zur Premiere bei uns zu Gast und hat darüber gesprochen. Wir greifen dieses Gespräch noch in dieser Stunde hier bei uns im Treffpunkt auf. Begleitet werden wir von Hans Tirler an der Technik. Wir haben natürlich noch viele, viele, viele andere Themen auch noch mit dabei. Und das Ganze umrahmt von guter Musik. Janet Jackson macht den Auftakt.

0: Treffpunkt Rhein-Südtirol heute am Dienstag. Günter Pfeiffer. Günter Pfeiffer ist ein österreichischer Schriftsteller. Das war nicht immer, denn zunächst erlernte er das Handwerk seines Großvaters, nämlich Maler und Anstreicher. Später wurde dann Berufssoldat und landete schließlich in der Privatwirtschaft. Mit dem Schreiben entdeckte er seine Liebe zum Theater, für das er Kinder- und Erwachsenenstücke schreibt. Außerdem kennt man ihn in Wien und in der weiteren Umgebung als Autor von Regionalkrimis. Günter Pfeiffer ist 1967 geboren, und zwar in der niederösterreichischen Kleinstadt Hollabrunn. Das ist nämlich wichtig zu wissen für den heutigen Lesetipp, nämlich Günter Pfeiffers neuen Roman »Als ich an Don Renzo schrieb«. Der Buchtipp heute vorgestellt von Christoph Pichler.
1: Der Held des Romans »Als ich an Don Renzo schrieb« ist der Autor Günter Pfeiffer selbst. Und zwar in einer Lebensphase, in der er älter als 4, aber noch nicht ganz 5 ist. Beim Lesen kann man sich gut vorstellen, dass aus diesem kleinen Kerl mal ein Mann wird, der nicht nur Musik produziert, sondern auch noch Theater spielt, Krimis schreibt, Marathon läuft und einem Brotberuf in der Privatwirtschaft nachgeht. »Als ich an Don Renzo schrieb«, ist Günter Pfeiffers Liebesbrief an seine Familie, die ihn als Kind liebevoll umgibt, wie der Roman zeigt. Seine eigene Mutter war 15, als sie mit ihm schwanger war. Ihr seelischer Zustand ist nicht immer ganz stabil. Davon erzählt »Als ich an Don Renzo schrieb« aber kaum etwas, sondern überrascht und erfreut uns mit der fröhlichen, unverblümten und ausgesprochen neugierigen Perspektive eines Kindes. Günther stellt uns seine Großfamilie vor, als da wären die Großeltern, die nur Mutti und Vati genannt werden, dann ist da seine eigene Mutter Heidi, die er Mama nennt, und seine Mama hat mehrere Geschwister, die Schwestern Rosmarie, Hildegard und Hedwig, die Brüder Bernhard, Josef und Arnold. Außerdem sind da noch Bernhards Frau Monika und Hedis Mann Klaus, Sigi, der oft zu Besuch kommt und am besten Edgar Wallace-Filme und andere unheimliche Geschichten nacherzählen kann, und Tante Annemarie, die mit ihrem Mann Karl in Wien wohnt und nur selten zu Besuch kommt. Günther lässt uns an seinem Alltag in diesem Clan teilhaben und erzählt von vielen Abenteuern, vom unheimlichen Ravuza, einer Mischung aus Werwolf und psychopathischem Kaminkehrer, von seinen vielen Heiratskandidatinnen und warum der Plan, sich rechtzeitig zu binden, immer wieder durch das unvorhersehbare weibliche Geschlecht sabotiert wird. Gerade seine Tante Hilde hätte es ihm angetan, aber die ist leider schon vergeben an eine italienische Ferienbekanntschaft, den jungen Luciano aus Artegna, das nördlich von Udine liegt. Italien wird zum Sehnsuchtsland für den kleinen Günther, zumal seine Tante Hilde schließlich dorthin zieht, nachdem sie in Hollabrunn ihren Luciano geheiratet hat. In Italien, so ist sich der kleine Mann sicher, können alle schwimmen, immerzu kann man Gondel fahren und es gibt Eis in rauen Mengen. Außerdem hat Italien die tollsten Motorsportler, wie zum Beispiel Giacomo Agostini auf seinem Motorrad. Günther wäre auf einen Italienbesuch bestens vorbereitet, denn er hat in Windeseile Italienisch gelernt. Man hänge einfach ein O an jedes deutsche Wort, ist sein Trick. Und schwimmen kann er mittlerweile auch. Aber die allmächtige Oma erteilt ihm die Ausreiseerlaubnis nicht. Bis Günther schließlich einen Brief an Don Renzo schreibt, den Pfarrer von Artegna, der mit seinem freundlichen Einsatz die Ehe zwischen Hilde und Luciano ermöglicht hat. »Als ich an Don Renzo schrieb« von Günter Pfeiffer ist ein absolutes Wohlfühlbuch, lässt schmunzeln, manchmal laut herauslachen. Die Verlagswerbung fasst es gut in einem Satz zusammen, Zitat, »ein Roman wie die liebevolle Umarmung der Oma, nachdem man sich das Knie aufgeschlagen hat.«
0: Ja, Zitat Ende. Sicherlich ein sehr schöner, kurzweiliger, vor allem unterhaltsamer Roman jetzt, und zwar rechtzeitig auch vor der großen Sommerpause, vielleicht die ideale Urlaubslektüre, aber unabhängig davon ein lesenswerter Roman, der heutige Lesetipp von Christoph Pichler, »Als ich an Don Renzo schrieb« von Günter Pfeiffer, übrigens erschienen im Verlag Krämeier und Scherjau.

0: Guten Tag, wünscht Barbara Widot aus der Landesverkehrsmeldezentrale. Wegen Arbeiten staut es sich auf der Pustertaler Stadtstraße zwischen St. Lorenzen und Oberfintel, auf der Brenner Stadtstraße bei Klausen sowie bei Fahren, auf der Schnellstraße Mebo in Richtung Süden zwischen Meran Süd und Marling. Kommen Sie gut ans Ziel.
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2: Ja, es ist weiterhin diese Kaltfront, die das Wetter im gesamten Alpenraum bestimmt. Und so haben auch wir immer noch sehr unbeständiges Wetter. Jetzt am Vormittag hat sich die Großwetterlage etwas beruhigt. Es ist zwar noch stark bewölkt, aber im Laufe des Nachmittags, vor allem am Abend hin, verbreiten sich dann wieder Regenschauer und Gewitter. Die können teilweise auch recht kräftig ausfallen. Die Temperaturen heute maximal im Norden bis 21 Grad, im Süden bis 28 Grad. Morgen dann am Mittwoch. Auch der morgige Mittwoch, der wird sehr unbeständig. Und ich hatte gestern mit einer Kollegin darüber diskutiert, weil ich gesagt habe, es wird morgen kalt werden. Ich weiß, Temperatur ist immer so eine subjektive Sache. Morgen haben wir Höchstwerte von 16 Grad bis 23 Grad maximal im Süden. Und ich finde das im Sommer persönlich, wie gesagt, doch einigen wir uns auf recht frisch. Ja, morgen 16 bis 23 Grad, viele Wolken, teils kräftige, gewitterige Regenschauer morgen am Mittwoch. Ab Donnerstag haben wir dann mit einer Wetterbesserung zu rechnen, zwar am Donnerstag noch viele Wolken. Es kann vielleicht kurz auch da und dort zu kleinen Niederschlägen kommen, aber dann Richtung Wochenende wird es zunehmend besser, schöner und sonniger. Auch die Temperaturen, die steigen dann wieder deutlich an.

0: Ray Chapin mit Cats in the Cradle, ein Song aus dem Jahre 1974 hier bei uns im Treffpunkt. Schönen Vormittag. Die neue Tour heißt Na Na. Am 4. Dezember macht er damit Halt in Allgund. Am 9. Dezember ist er in Bruneck dran. Die Rede ist von Gabriel Mayer, bekannt auch als Buono Mimes oder als einer seiner Hauptfiguren, Opa Walter oder Oma Meudel. Bekannt geworden ist er als Comedy-Influencer. Inzwischen hat er über 800.000 Follower und er ist auch ein Bühnenkünstler geworden. Der freie Journalist und Filmemacher Alexander Lechner hat ihn bei dieser Entwicklung vom Internet-Comedian zum Bühnenkünstler begleitet. Die erste Begegnung hat es bei der Premiere der ersten Live-Show, und zwar Dorflife, gegeben.
1: Ich habe ihn am Tag der Premiere kennengelernt und habe ihn gleich als extrem interessante Person wahrgenommen. Wir haben dann einen Nachmittag miteinander verbracht, schon so erste Vordrehs gemacht, Zimmer Maria Plein, wunderschöne Aussicht, tolles Wetter. Und die Situationskomik, die er so mit sich gebracht hat, die habe ich gleich als sehr wertvoll eingeschätzt. Und da sind auch schon die ersten Takes entstanden, die dann im Film wirklich untergekommen sind. Und er war so vor der Premiere, total ausgeglichen und ruhig. Und das hat mich alles fasziniert. Plus dann sein Umgang mit dem Publikum, dieses authentische, bodenständige, er spricht knallhart Dialekt. Also das war für mich dann Grund zu sagen, okay, da kann man mehr draus machen.
2: Also das Kennenlernen hat dann irgendwie schon mit der Kamera stattgefunden, kann man das sagen?
1: Absolut. Wir haben uns entlang der Straße getroffen, weil ich gesagt habe, ich hätte gerne einen Drohnenshot, wie du da in dieses Hallwang hineinfährst. Dann haben wir uns dort wirklich nur ganz kurz begrüßt. Er ist aus seinem, sage ich jetzt einmal, eher älteres Baujahr, alter Fiesta von seiner Tante, wenn es mich richtet. Also im Film haben wir genau drin, ich weiß nicht, von wem genau der war. Mit dem ist er dann so lattrig angeklappert gefahren. Auch schon ein interessantes Bild. Und da haben uns dann tatsächlich das erste Mal die Hände geschüttelt und gesagt, hallo. Und die Chemie hat gepasst.
2: Auch ein spannendes Kennenlernen. Mit Kamera und so fort ist dieses Filmmaterial auch sozusagen Teil von deiner Dokumentation geworden.
1: Absolut. Vom ersten Kennenlernen bis zur letzten Aufführung in Schlanders, die er dann hatte im Herbst.
2: Dieser Schmäh, dieser Witz, der funktioniert gut. Vielleicht für alle, die es nicht wissen, er überspitzt einfach Figuren aus dem Dorf, Klischees, die man in Südtirol findet, die man vielleicht irgendwo in Österreich finden kann, auch in der Schweiz, überall, wo Provinz ist, kann man vielleicht sagen, oder?
1: Er macht, und das fand ich so interessant, dieses ländliche Leben, sexy klingt jetzt blöd, aber er bringt es auf die Bühne und er gibt den Menschen, die eben vorwiegend in der Provinz dann auch leben, eine Bühne. Und da passiert ja wirklich viel Lustiges, dass wir vielleicht, die dieses ländliche Leben auch gewöhnt sind oder auch leben, gar nicht mehr so wahrnehmen. Aber er beobachtet. Das finde ich sehr interessant, weil er ist jetzt nicht der Typ, der große Witzeerzähler, der sagt, ja, und einen habe ich noch und jetzt erzähle ich keinen Witz. Nein, er beobachtet und macht das sehr genau, ist da sehr präzise und schafft es dann in seinen Videos, in seinem Bühnenprogramm, diese Beobachtungen so rüberzubringen, dass sie wie ein Spiegel wirken auf uns.
2: Und das ist ja auch besonders an seinen Inhalten, die er jetzt im Internet postet, auf den Social Media, er spielt alle Rollen selbst.
1: Absolut, ja. Das macht er auch auf der Bühne. Und da war auch die große Frage für mich, wie schafft er es, diese Rollen auf der Bühne so zu bringen, dass sie wirken? Und er macht das sehr gut. Wir waren dann auch bei Drehs für diese Social-Media-Videos dabei. Und das macht er wirklich gekonnt. Er hat jetzt nicht ein großes Skript, sondern macht dann, glaube ich, auch einiges frei. Aber so die Grundstory steht und die setzt er dann um in unterschiedlichen Einstellungen, spricht quasi mit sich selbst in anderen Rollen jeweils. Und ja, ist auch ein großes Talent.
2: Und du hast ihn auf diesem Weg sozusagen begleitet, auf diesem Weg von einer Bühne zur nächsten, bei dieser Entwicklung zum Bühnenkünstler. Und man kann sagen, wahrscheinlich, die ist gut gelungen, diese Entwicklung.
1: Fazit des Films ist, er gehört auf die Bühne, absolut, ja.
0: Ja, so der Filmemacher und Journalist Alexander Lechner im Gespräch mit Simone Mayer. Gestern hat seine Dokumentation Griesenk mit Gabriel Mayer, bekannt als Buono Mimes, Premiere gefeiert, und zwar im Filmclub in Bozen. Bei uns auf Rhein-Südtirol kann man auch diese Dokumentation sehen über Gabriel Mayer, so nennt er sich im Bürgerlichen, und seine Entwicklung vom Comedy-Influencer zum Bühnenkünstler zu sehen bei uns am Samstag ab 20.20 Uhr, das heißt gleich im Anschluss an die Tagesschau.
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1: Protests der Strafverteidiger können Verhandlungen ausfallen. Der Sechstner Tennisprofi Jannik Sinner unterzieht sich in Mailand weiteren Gesundheitschecks. Das Wetter: Regenschauer und Gewitter bei maximal 21 bis 28 Grad. In Südtirol entfallen diese Woche voraussichtlich Gerichtsverhandlungen. Die Strafverteidiger boykottieren diese aus Protest gegen einen Vorfall in Perugia. Im dortigen Gefängnis waren Gespräche zwischen Verteidigern und ihren Mandanten abgehört worden. Die Vereinigung der Strafverteidiger sieht darin eine Verletzung der von der Verfassung garantierten Rechte. Von den Protesten ausgenommen sind Verhandlungen über präventive Maßnahmen wie etwa die Untersuchungshaft. Am Donnerstag findet in Perugia eine Kundgebung statt. Autofahrer müssen sich auf steigende Dieselpreise einstellen. Laut dem Verbraucherschutzverband Codacons ist der Dieselpreis an Tankstellen auf italienischen Autobahnen in einigen Regionen bereits über 2,6 Euro pro Liter gestiegen. Grund ist die Reduzierung der Steuervergünstigung auf Diesel von 10 auf 5 Cent pro Liter. Besonders hoch sind die Preise laut Codacons in Kalabrien, Molise, Sardinien und Südtirol. Der Tankrabatt wurde von der Regierung Meloni bis zum 3. Juli verlängert. In Chile haben Ermittler in Holzlieferungen für Europa mehr als 100 Tonnen Drogen entdeckt, vor allem Kokain und Ketamin. Die Zollbehörde sprach von einem Rekordfund mit einem geschätzten Verkaufswert von über 7 Milliarden Euro auf dem europäischen Markt. Die Ermittler prüfen nun weitere verdächtige Container. Die Menge der beschlagnahmten Drogen könnte also noch steigen. Der Integrationsexperte Adrian Lunke von der OEW begrüßt die Solidarität mit geflüchteten Migranten in Südtiroler Gemeinden. Laut Lunke hat die Aufnahmebereitschaft in den vergangenen 10 Jahren in Südtirol aber abgenommen. Das liege oft auch an der Berichterstattung der Medien, die Migranten mit Kriminalität in Verbindung bringen, obwohl Migranten, gemäß Zahlen des Innenministeriums, nicht öfter kriminelle Taten verüben als andere Staatsbürger, wie Lunke auf Freie Südtirol erklärte. Die Zahl der aufgenommenen Geflüchteten ist laut Lunke in Südtirol in den vergangenen 10 Jahren von 1600 auf 450 gesunken. Soziallandesrätin Rosemarie Palmer zeigt sich mit dem Rückhalt der Südtiroler Gemeinden für das laufende Wohnprojekt zufrieden. 66 der insgesamt 94 angeschriebenen Gemeinden haben sich bereit erklärt, eine Flüchtlingsfamilie aufzunehmen. 44 Gemeinden haben bisher eine Wohnung bereitgestellt. Ein Verkehrsunfall auf der Finchgauer Stadtstraße bei St. Valentin auf der Heide hat in den Morgenstunden 2 Verletzte gefordert. Bei teils dichtem Nebel stießen ein PKW und ein Motorrad zusammen. Die Lenker beider Fahrzeuge wurden mit Verletzungen in das Krankenhaus von Schlanders eingeliefert. Im Einsatz stand die Freiwillige Feuerwehr St. Valentin auf der Heide. Der Sechstner Tennisprofi Jannik Sinner unterzieht sich heute im Mailänder San Raffaele Krankenhaus weiteren Gesundheitschecks. Über die Diagnose herrscht bislang Stillschweigen. Hintergrund sind wiederkehrende körperliche Probleme. Bereits in Melbourne kämpfte der Südtiroler mit Krämpfen und Dehydration. Auch bei den French Open in Paris brach Sinner körperlich ein. Zuvor hatte er 5 Masters-Titel in Serie gewonnen. Nach den Untersuchungen will Sinner wieder ins Training für die Rasensaison einsteigen. Das Wetter. Heute ziehen Wolken und Regenschauer durch. Sie können am Nachmittag teils kräftig ausfallen. Mit lokalen Gewittern ist zu rechnen. Die Temperaturen gehen zurück und erreichen höchstens 21 Grad im Wipptal und bis 28 Grad im Unterland. Auch der morgige Mittwoch wird unbeständig und kühler, mit teils kräftigen, gewittrigen Regenschauern. 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
2: Hier ist die Landesverkehrsmeldezentrale. Wegen Arbeiten kommt es immer wieder zu Verzögerungen im Bustertal, abschnittsweise zwischen Mühlbach und Kirns und auf der Brenner Stadtstraße bei Klausen. Bald unterwegs, gute Fahrt!

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1: Ja, feinen, angenehmen Vormittag hier im Treffpunkt. Ich weiß ja nicht, ob es Ihnen auch so ergangen ist. Mir gestern jedenfalls am Handy ist diese Nachricht erschienen. Man solle da eine gewisse Einstellung aufgrund von einer WhatsApp-Änderung vornehmen. Ich habe dieser Nachricht jetzt nicht so große Bedeutung beigemessen. Und gleich danach kamen auch schon die Hinweise, dass es sich um eine falsche Mitteilung, sogenannte Fake News, handelt. Was hat es mit solchen Nachrichten auf sich, Gunde Bauhofer?
2: Es kann also, wie gesagt, bei großen Gruppen wirklich Sinn machen, obschon der Inhalt des Warnhinweises so absolut nicht korrekt ist.
1: Was hatte es mit dieser Nachricht, die gestern über WhatsApp ganz, ganz viele erreicht hat, auf sich? Wir wollen es ausführlicher wissen. Gunde Bauhofer wird es uns noch mal ausführlicher erklären. Hier im Treffpunkt, und zwar in wenigen Minuten.

0: immer wieder tauchen in den sozialen Netzwerken und Messenger-Diensten Warnmeldungen auf, die Nutzerinnen und Nutzer verunsichern. Ganz aktuell wird über WhatsApp massenhaft eine Nachricht weitergeleitet. Darin heißt es: Ab Samstag habe eine künstliche Intelligenz zugegriffen auf sämtliche WhatsApp-Chats. Deshalb sollten Gruppenadministratoren dringend den sogenannten erweiterten Chat-Datenschutz aktivieren. Andernfalls könne die KI Gruppennachricht lesen, Telefonnummern einsehen und sogar auf persönliche Daten am Smartphone zugreifen. Auch mich hat diese Nachricht erreicht, muss ich ehrlich zugeben. Doch die Warnung, die ist falsch. WhatsApp und mehrere unabhängige Faktenchecker haben die Behauptungen bereits widerlegt. Gunde Bauhofer von der Verbraucherzentrale stellt klar:
1: Dieser unter Anführungszeichen Warnhinweis ist falsch. Die KI von Meta kann nicht ganze Nachrichtenverläufe lesen, ob das jetzt ein Einzelchat oder ein Gruppenchat ist. Sie kann nur jene Nachrichten verarbeiten, die ihr aktiv vorgelegt werden, also wo richtig der Chatbot angesprochen wird. Alles andere wird von der KI nicht gelesen.
0: Der in der Nachricht erwähnte erweiterte Chat-Datenschutz, der existiert allerdings tatsächlich. Die Funktion würde von WhatsApp eingeführt, um sensible Chats und Gruppengespräche besser zu schützen. Wer sie aktiviert, schränkt bestimmte Funktionen innerhalb des Chats ein. Gunde Bauhofer?
1: Es kann aber trotzdem Sinn machen, gerade in Gruppen mit vielen Teilnehmern und Teilnehmerinnen diesen erweiterten Datenschutz einzuschalten. Dann kann nämlich kein Teilnehmer mehr aktiv den Chatbot mit der Meta-KI ansprechen.
0: Ja, auch wenn die kursierenden Warnmeldungen also nicht stimmt, kann die Aktivierung des erweiterten Chats-Datenschutzes durchaus sinnvoll sein. Vor allem in größeren Gruppen mit vielen Teilnehmerinnen und Teilnehmern bietet die Funktion einen zusätzlichen Schutz vor dem unkontrollierten Weitergeben von Inhalten, sagt Gunde Bauhofer.
1: Die Option aktiviert daneben weitere Funktionen. Zum einen werden die Bilder und Medien nicht mehr automatisch in der Galerie des Smartphones der Teilnehmenden abgespeichert und der Chatverlauf lässt sich nicht mehr exportieren. Es kann also, wie gesagt, bei großen Gruppen wirklich Sinn machen, obschon der Inhalt des Warnhinweises so absolut nicht korrekt ist.
0: Also, die Meldung, dass ab Samstag die KI Zugriff auf alle Gruppenchats habe und Telefonnummern automatisch weitergegeben werden können, ist falsch. Wenn die Admins in Gruppenchats aber den erweiterten Datenschutz aktivieren, dann passiert Folgendes: Chatverläufe können nicht mehr einfach exportiert werden, Medien werden nicht automatisch heruntergeladen und einige KI-Funktionen stehen in diesem Chat nicht mehr zur Verfügung.
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0: Der Treffpunkt heute am Dienstag, 10.24 Uhr, schon am Vormittag. Sie ist in Weimar geboren und in Neumarkt aufgewachsen und hat in Wien ihre künstlerische Ausbildung erhalten. Camilla Prey. Sie bezeichnet sich als multidisziplinäre Künstlerin mit verschiedenen Wohnorten. Bedeutet ihr aber der Begriff Heimat doch noch etwas?
1: Natürlich, ich denke, dass das Gefühl von Zuhause, dass das Gefühl von Zugehörigkeit und Geborgenheit ein sehr legitimes Gefühl ist. Es gibt für mich viele verschiedene Arten, mich aber diesem Gefühl zu nähern. Und es hat bestimmt viel mehr mit Menschen zu tun als mit Orten. Ich denke auch dadurch, dass ich in Deutschland geboren bin und dann im jungen Alter nach Südtirol gezogen bin und dann gleich schnell wieder unterwegs war, hat sich dieser geografische Bezug ein bisschen aufgelöst, was nicht heißt, dass es nicht wichtig ist für mich, wo ich bin, aber in Bezug auf Heimat vielleicht eher geografisch gelöst ist und sich auf, wie schon gesagt, Personen bezieht.
0: Ja, und wie sie Kunst definiert, was sie bewegt und wie ihre Kunst eben auch ausschaut, das erfahren Sie und zwar heute Abend bei uns im Kulturjournal im Hörfunkprogramm von Südtirol zu hören ab 19.40 Uhr oder auch dann in der Radiomediathek.

0: Hier ist die Landesverkehrsmeldezentrale. Wegen Arbeiten kommt es immer wieder zu Verzögerungen im Bustertal, abschnittsweise zwischen Mühlbach und Kirns und auf der Brenner Stadtstraße bei Klausen. Allen unterwegs, gute Fahrt!
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2: Ja, heute müssen wir uns noch auf etwas gemischte Verhältnisse einstellen. Es ist immer noch diese Kaltfront, die das Wetter im gesamten Alpenraum bestimmt. Unbeständiges Wetter. Am Vormittag ist es noch relativ stabil, erst am Nachmittag und gegen Abend hin. Da gibt es wieder verbreitet Regenschauer, teilweise auch Gewitter. Die können auch kräftig ausfallen. Die Temperaturen heute mit Höchstwerten zwischen 21 bis 28 Grad. So der Dienstagmorgen, der Mittwoch. Auch der wird sehr, sehr unbeständig. Vor allem es wird noch mal etwas kühler, viele Wolken und immer wieder teilweise kräftige Regenschauer bei Höchstwerten morgen zwischen 16 und 23 Grad. Donnerstag beruhigt sich das Wetter. Es kommt zu einer leichten Wetterbesserung. Immer noch viel Wolken, aber die Sonne, die kommt auch regelmäßig zum Vorschein entlang des Alpenhauptkamms. Da bleibt es noch wechselhaft. Es kommt dann in den Tälern etwas Nordwind bei 17 bis 26 Grad. Und dieser Nordwind, der sorgt auch dafür, dass wir dann Richtung Wochenende, Freitag, Samstag, eine deutliche Wetterbesserung erwarten dürfen.

0: Ja, wo ist die Liebe? Ich sehn mich so nach ihr. Das ist eigentlich die perfekte Vorbereitung für das, was wir jetzt kurz besprechen werden. Und zwar ein Buch vom Familienseelsorger Toni Fjung. Für eine gelingende, lebendige Partnerschaft. Und wir mittendrin, so nennt sich das Buch. Das ist der Titel, erschienen im Athesia Verlag. Nicht nur am Anfang, wenn alles schön und wenn die Schmetterlinge fliegen und wir die auch im Bauch spüren, sondern damit die Beziehung auch dauerhaft gelingt. Beziehungen stehen ja immer wieder vor großen Herausforderungen. Das sagt auch Toni Fjung.
1: Die Paarbeziehungen sind schon, sagen wir mal so, spannender geworden, weil die Rollen nicht immer sehr klar sind. Paare heutzutage finden ihre Rollen, entscheiden sich auch, wie sie ihre Beziehung leben. Vor allem auch die starke Entscheidung, die Verbindung oder die Vereinbarkeit zwischen Familie, Erwerbstätigkeit, das ist schon ein sehr starkes Thema. Oder ich denke auch vor allem die Zeit, die manchmal fehlt.
0: Ja, die Zeit, die manchmal fehlt. Wie kann man eine Beziehung lebendig halten? Und das ist keine leichte Aufgabe, das sagt auch Toni Fjung. Aber er gibt viele nützliche Tipps. Er beschreibt das auch in seinem Buch und wir mittendrin. Wie Eltern Nähe, Liebe und Verbundenheit auch als Paar bewahren. Gerade wenn die Kinder auch aus dem Haus sind. 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

0: Einen schönen Vormittag nach Unterinn, weil dort erreichen wir jetzt, oder hat sie uns erreicht, die Ida. Hallo Ida.
1: Ja, guten Morgen. Ah, ebenfalls einen schönen guten Morgen.
0: Ja, wie schön ist er denn jetzt gerade in Unterinn? Regnet es? Na, glaube ich nicht.
1: Nein. Es ist ein bisschen heller geworden.
0: Schöner Blick Richtung Schlern, gell?
1: Ja, wunderbar.
0: Wunderbar. Perfekt.
1: Ja, man sieht ihn auch.
0: Ja. Liebe Ida, Sie können ein schönes Buch gewinnen von Toni Fjung, gell? Und da geht es eben auch nützliche Tipps in einer guten, gelingenden Partnerschaft. Kann man sich mal so die eine oder andere Inspiration einholen, je nachdem, ob Sie es selber brauchen oder vielleicht verschenken Sie das Buch, ganz egal.
1: War sicher verschenken.
0: Sie werden es verschenken. Ja, damit eine Beziehung manchmal auch gut funktionieren kann, Ida, ich weiß nicht, wie es bei Ihnen zu Hause ist, so manchmal gemeinsam auch ein Fußballspiel anschauen. Wie schaut es denn da bei Ihnen aus? Wäre das eher ein Problem?
1: Leider war ich 48 Jahre verheiratet und jetzt bin ich Witwe, aber ich habe Enkelkinder oder ja, irgendjemand werde ich finden, dem ich das Buch schenken kann.
0: Ja, das war jetzt nicht die Frage. Ich wollte mich fragen, ob Sie ab und zu auch mal ein bisschen Fußball schauen oder wie es da ausschaut?
1: Wenig.
0: Okay. Gut, jetzt Liebe Ida, wir haben die Fußballweltmeisterschaft vor der Tür. Da müssen wir jetzt einfach ein bisschen alle durch. Und die eine oder andere Quizfrage, die dreht sich jetzt natürlich auch in den nächsten Tagen und Wochen rund um diese Fußballweltmeisterschaft. Probieren wir es jetzt einfach. Es geht jetzt nicht um eine Fußballregel, keine Sorge, ganz kompliziert wird es nicht. Wir haben gestern ja schon gehört, diese Fußballweltmeisterschaft, die am 11. Juni losgeht, wird in drei Ländern ausgetragen, in Kanada, in den USA und in Mexiko. Am Donnerstag, 11. Juni, da gibt es das Auftaktspiel. Gell? Und jetzt möchte ich von Ihnen wissen, wo findet denn dieses Auftaktspiel statt? Wir haben es jetzt dieser Tage immer wieder gehört in den Medien. Findet das Auftaktspiel im kanadischen Montreal statt oder im US-amerikanischen New York oder in Mexico City? Also Montreal, New York oder Mexico City. Was glauben Sie denn, Ida?
1: Muss ich wirklich raten.
0: Ja, das ist ein Ratespiel, das ist schon gut so.
1: Ja, da werde ich heute jung.
0: Was sagen Sie?
1: Ich werde das nicht erraten, weil ich sage Mexiko.
0: Ja, Ida, was soll ich Ihnen sagen? Ratespiel ist Ratespiel, ganz egal, ob Sie es wissen oder nicht, aber das stimmt. Gell, das ist ja gut so. Überhaupt kein Problem. Manchmal, das kennen wir ja aus der Schulzeit, da hat man auch manchmal die Antwort erraten müssen, nicht? Und manchmal hatte man Glück, wie jetzt in diesem Fall, manchmal nicht so. Auf alle Fälle, das Buch haben Sie gewonnen. Das Spiel findet in Mexico City statt, das Auftaktspiel, muss man jetzt sagen. Okay?
1: Ich freue mich darauf, auf das Buch, dass ich das verschenken kann.
0: So soll es auch sein, liebe Ida, ganz genau so soll es sein. Ihnen auch gute Zeit, danke fürs Mitspielen.
1: Danke.

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1: Wie hat sich Europas Haltung gegenüber Migration in den letzten Jahren verändert? Dieser Frage widmet sich ein Abend in der Dekadenz in Brixen unter dem Titel »Von Refugees Welcome zur Festung Europa«. Im Mittelpunkt stehen die politischen Entwicklungen seit 2015. Von der breiten Solidarität gegenüber Geflüchteten bis hin zu den heutigen Abschottungsstrategien an den EU-Außengrenzen. Die Veranstaltung beleuchtet, welche Folgen diese Veränderungen für Schutzsuchende und für europäische Gesellschaften haben und lädt dazu ein, aktuelle Debatten einzuordnen und weiterzudenken. Außerdem soll aus unterschiedlichen Perspektiven gemeinsam über Verantwortung, mediale Narrative und Solidarität diskutiert werden. Zu Gast sind die Autorin Gentiana Minga, der freie Journalist Alessio Giordano, der Jurist Corrado Finocchiaro und eine Vertreterin vom Verein Schutzhütte B1 Refugio, der seit 2015 geflüchtete und obdachlose Menschen begleitet und unterstützt. Beginn der Veranstaltung um 20 Uhr in der Dekadenz in Brixen. Anlässlich des Jubiläums 200 Jahre Stilfser Jochstraße 2025 entdeckte Franz Angerer im Familiennachlass über 300 Originaldokumente zur Entstehung der Suldenstraße von 1890 bis 1912. Daraus ist ein Buch entstanden, das, ergänzt durch Funde aus weiteren Privatarchiven, eine fast vergessene Geschichte Südtirols rekonstruiert. Es dient nicht nur als historische Aufarbeitung, sondern auch als kulturgeschichtliches Erinnerungswerk und Hommage bis in die Gegenwart. Vorgestellt wird die Suldenstraße heute bei einem Vortrag um 20.30 Uhr in der Bibliothek Schlandersburg in Schlanders. In Lana steht heute ein Abend mit dem Lorenzo Frizzera Trio auf dem Programm. Der Gitarrist aus Rovereto gehört seit Jahren zur norditalienischen Jazzszene und ist bekannt für einen warmen, melodischen Sound, der zwischen Modern Jazz, lyrischen Linien und feiner Improvisation pendelt. Gemeinsam mit seinem Trio präsentiert Frizzera ein Programm, das zwischen ruhigen, atmosphärischen Stücken und rhythmisch offenen Passagen wechselt. Ein Konzert für alle, die zeitgenössischen Jazz mögen, der zugänglich bleibt und trotzdem Tiefe hat. Beginn heute um 20 Uhr im Café Harmonie in Lana. Im Naturmuseum Südtirol lädt anlässlich des Pride Months ein besonderer Vortrag dazu ein, Vielfalt im Tierreich neu zu entdecken. Unter dem Titel »Expeditionen ins Queerreich« zeigt die Biologin und Umweltjournalistin Ismeni Walter, wie unterschiedlich Geschlecht, Fortpflanzung und soziale Beziehungen in der Natur tatsächlich sind. Anhand konkreter Beispiele wie dem geschlechtswechselnden Anemonenfisch, den nachwuchsaustragenden männlichen Seepferdchen oder verschiedenen Zwittertieren wird deutlich, wie weit die Natur von einfachen Vorstellungen von Normalität entfernt ist. Der Vortrag findet im Rahmen der laufenden Fotoausstellung Queer Nature Photography Awards statt, die international ausgezeichnete Fotografien zur Vielfalt der Natur präsentiert. Los geht es um 18 Uhr im Naturmuseum Südtirol in Bozen.

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1: Wegen des staatsweiten Protests der Strafverteidiger können Verhandlungen ausfallen.
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1: Wegen des staatsweiten Protests der Strafverteidiger können Verhandlungen ausfallen. Der Sechstner Tennisprofi Jannik Sinner unterzieht

0: zwischen Verteidigern und ihren Mandanten abgehört worden. Die Vereinigung der Strafverteidiger sieht darin eine Verletzung der von der Verfassung garantierten Rechte. Von den Protesten ausgenommen sind Verhandlungen über präventive Maßnahmen wie etwa die Untersuchungshaft. Am Donnerstag findet in Perugia eine Kundgebung statt. Die Mitte-Links-Opposition im Bozner Gemeinderat übt scharfe Kritik an der Sicherheitspolitik unter Bürgermeister Claudio Corarati. Anstatt auf Prävention setze die Stadtregierung hauptsächlich auf Repression und Kontrollen. Die Maßnahmen würden nicht greifen. Das zeige die Sicherheitslage, die insgesamt schlechter geworden sei, schreibt das Mitte-Links-Bündnis. Die von Corarati geforderte Einrichtung eines Abschiebezentrums ist laut Mitte-Links-Opposition keine Lösung für die Sicherheitsprobleme der Stadt. Autofahrer müssen sich auf steigende Dieselpreise einstellen. Laut dem Verbraucherschutzverband Codacons ist der Dieselpreis an Tankstellen auf italienischen Autobahnen in einigen Regionen bereits über 2,6 Euro pro Liter gestiegen. Grund ist die Reduzierung der Steuervergünstigung auf Diesel von 10 auf 5 Cent pro Liter. Besonders hoch sind die Preise laut Codacons in Kalabrien, Molise, Sardinien und Südtirol. Der Tankrabatt wurde von der Regierung Meloni bis zum 3. Juli verlängert. Die Regierung Meloni reagiert scharf auf die Äußerungen des israelischen Polizeiministers Itamar Ben-Gvir, der Italien als Flip-Flop-Staat bezeichnet hatte. Außenminister Antonio Tajani nannte die Kommentare inakzeptabel und unwürdig. Auslöser der Spannungen sind Ermittlungen der römischen Staatsanwaltschaft gegen Ben-Gvir, weil er eine Gaza-Hilfsflotte stoppen ließ. Anschließend hatte der Minister ein Video veröffentlicht, das die festgenommenen Aktivisten, darunter auch Italiener, in demütigender Weise zeigte. Auf die Ermittlungen der italienischen Justiz reagierte Ben-Gvir mit Häme. Menschen mit Behinderung sollen beim Tanken von den Betreibern der Tankstellen stärker unterstützt werden. Darauf einigten sich die Tankstellenbetreiber in einem Treffen mit dem Monitoring-Ausschuss für die Rechte von Menschen mit Behinderung. Es komme häufig vor, dass Personen aufgrund ihrer eingeschränkten Mobilität den günstigeren Selbstbedienungstarif nicht nutzen können. Bei Vorzeigen ihres Behindertenausweises sollen sie künftig auch nach Bedienung Kraftstoff zum Self-Service-Preis erhalten. Ein Verkehrsunfall auf der Finchgauer Stadtstraße bei St. Valentin auf der Heide hat in den Morgenstunden zwei Verletzte gefordert. Bei teils dichtem Nebel stießen ein PKW und ein Motorrad zusammen. Die Lenker beider Fahrzeuge wurden mit Verletzungen in das Krankenhaus von Schlanders eingeliefert. Im Einsatz stand die Freiwillige Feuerwehr St. Valentin auf der Heide. Der Sechstner Tennisprofi Jannik Sinner unterzieht sich heute im Mailänder San Raffaele Krankenhaus weiteren Gesundheitschecks. Über die Diagnose herrscht bislang Stillschweigen. Hintergrund sind wiederkehrende körperliche Probleme. Bereits in Melbourne kämpfte der Südtiroler mit Krämpfen und Dehydration. Auch bei den French Open in Paris brach Sinner körperlich ein. Zuvor hatte er 5 Masters-Titel in Serie gewonnen. Nach den Untersuchungen will Sinner wieder ins Training für die Rasensaison einsteigen. Das Wetter. Heute ziehen Wolken und Regenschauer durch. Sie können am Nachmittag teils kräftig ausfallen. Mit lokalen Gewittern ist zu rechnen. Die Temperaturen gehen zurück und erreichen höchstens 21 Grad im Wipptal und 28 Grad im Unterland. Auch der morgige Mittwoch wird unbeständig und kühler mit teils kräftigen, gewittrigen Regenschauern. 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
1: Aus der Landesverkehrsmeldezentrale begrüßt Sie Barbara Widot. Auf der Brenner Stadtstraße zwischen Kardan und Klausen, abschnittsweise Einbahnregelung wegen Asphaltierungsarbeiten sowie nördlich von Fahren. Und auch auf der Pustertaler Stadtstraße zwischen Mühlbach und Kienz, abschnittsweise Einbahnregelung bis 13 Uhr immer wegen Arbeiten. Eine sichere Fahrt.
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3: Einen schönen Vormittag. Dienstag in der Zeit zwischen 11 und 12. Themen rund um den Verbraucherschutz. Und ein Thema, das jetzt ansteht, ist natürlich etwas, was

die Urlaubszeit betrifft. Da bereitet man alles vor, freut sich auch richtig auf den Urlaub, fährt zum Flughafen und dann gibt's da manchmal unangenehme Überraschungen. Man hat 1-2 Kilo zu viel im Koffer und das geht dann oft richtig ins Geld, je nachdem mit welcher Fluglinie man fliegt. Reisegepäck, wie und was muss man denn da berücksichtigen? Das wird nur eines der Themen in dieser Stunde sein. Fein, dass Sie mit dabei sind. Schön, dass wir diesen Vormittag gemeinsam gestalten.

Paul Young und Zucchero mit Senzona Donna. Und jetzt haben wir hier Shocking Blue mit Venus hier im Treffpunkt. Und dann geht's ums Thema Reisegepäck und seine Tücken. Willkommen im Treffpunkt auf Rhein-Südtirol.

0: Wir sind zwar mittendrin in der Schafskälte, das Wetter spielt gerade mal nicht so mit, aber wir hatten es jetzt ja wirklich sehr, sehr sommerlich und die schönen warmen Sommertage, die kommen ja auch wieder. Da brauchen wir uns nicht allzu sehr sorgen. Und damit einher für viele geht natürlich auch ein bisschen das Fernweh und die Freude auf den bevorstehenden Urlaub. Wer zum Beispiel mit dem Flugzeug unterwegs ist, sollte sich immer entsprechend schon eine Checkliste machen, damit eben auch alles im Koffer Platz hat. Denn Fluggepäck, das hat so seine Tücken. ARD-Korrespondentin Lille Jannik hat dazu ein paar ganz praktische Tipps. Sie hat sich zum Beispiel am Frankfurter Flughafen umgehört unter den Passagieren, die gerade einchecken.
1: Mein Gepäck ist auch schon einmal verloren gegangen, aber kam wieder dann. Der Koffer war kaputt danach.
2: Ich verschließe das mit dem Schloss.
3: Ich mache den Reißverschluss zu und hoffe das Beste.
4: 2024 ist in Europa laut einer Studie jedes 80. Gepäckstück verloren gegangen, beschädigt worden oder verspätet angekommen. Für Reisende bedeutet das puren Stress. Dabei lässt sich mit ein paar Tricks schon viel vermeiden. Andreas Gelse repariert in der Werkstatt des gemeinnützigen Netzwerks Rollentausch in Frankfurt bis zu 30 Koffer in der Woche. Er sagt, schon beim Packen entscheidet sich, wie gut der Koffer die Reise übersteht.
5: Der Griff zum Ausziehen, meistens geht er dadurch kaputt, dass man beim Laden oder Beladen des Koffers schwere Gegenstände auf diesen Griff drauflegt. Dann beim Verladen ins Flugzeug oder auf dem Kofferband wird er hin und her geschmissen und dann verbiegen diese Alu-Gestänge. Und dann kommt der Kunde meistens zu uns und sagt, der Griff funktioniert nicht mehr.
4: Also weiche und leichte Teile auf den Teleskopgriff und nicht überpacken, denn ein überfüllter Koffer setzt den Reißverschluss unter Dauerstress. Viele setzen besonders für die Rollen auf Schutz von außen und lassen ihr Gepäck am Flughafen in Plastikfolie einschweißen. Doch die ist schlecht für die Umwelt und hat auch andere Nachteile, sagt Carola Schäffler vom Bundesverband der Deutschen Luftverkehrswirtschaft.
6: Wenn der Zoll oder wer auch immer an den Kofferinhalt rankommen muss, dann muss natürlich diese Hülle zerstört werden und dann hat sie den Nutzen nicht mehr. Deshalb ist es sinnvoller, so ein Gepäckband zu benutzen. Das kann man öffnen und wieder verschließen.
4: Eine Alternative sind wiederverwendbare Schutzhüllen. Die machen den Koffer auch am Band leichter erkennbar. Auch bei Schlössern lohnt sich ein genauer Blick. Ein normales Vorhängeschloss wird vom Zoll einfach aufgebrochen. Sogenannte TSA-Schlösser lassen sich dagegen vom Sicherheitspersonal öffnen, ohne beschädigt zu werden. Damit es gar nicht erst so weit kommt, sollte man auch darauf achten, was überhaupt in den Koffer gehört.
6: Ins Aufgabegepäck zum Beispiel nicht rein dürfen E-Zigaretten und Powerbanks. Die müssen am Mann bleiben, beziehungsweise im Handgepäck. Und beim Zoll ist ganz wichtig, jedes Zielland hat andere Güter, die nicht eingeführt werden dürfen. Auch da vorher beim Zielland genau informieren.
4: Und wenn doch etwas passiert, dann heißt es keine Zeit verlieren. Schäden oder fehlendes Gepäck sollten laut Verbraucherzentrale sofort am Flughafen gemeldet werden. Am besten direkt am Lost-and-Found-Schalter. Wichtig ist auch, alles gut zu dokumentieren. Für beschädigtes oder verlorenes Gepäck kann es bis zu 1.800 € Entschädigung geben. Welcher Koffer die beste Wahl ist, dafür hat Andreas Gelse noch einen Tipp.
5: Wenn jemand viel verreist und viel unterwegs ist, holt er sich sehr hochwertige Alu-Koffer. Die sind zwar ein bisschen schwerer, aber die halten halt auch lange. Und wenn jemand einmal im Jahr nur verreist, holt er sich halt einen günstigeren Koffer aus Kunststoff oder Stoff und tauscht den halt nach 2-3 Jahren wieder aus.
4: Am Ende gilt, wer seinen Koffer gut vorbereitet, reist entspannter und kommt meist ohne böse Überraschung ans Ziel.
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2: Hier ist die Landesverkehrsmeldezentrale. Auf der Brenner Autobahn Richtung Süden zwischen Aaler Avi und Affi 4 Kilometer Stau nach einem Unfall. Allen unterwegs, gute Fahrt.
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3: Ja, heute bestimmt eigentlich noch diese Kaltfront, das Wettergeschehen, und zwar im gesamten Alpenraum. Was bedeutet das für uns ganz konkret? Bis zu Mittag, da bleibt es noch recht stabil, erst am Nachmittag und gegen Abend hin, dann verbreiten sich wieder Regenschauer, Gewitter, teilweise sogar kräftige Gewitter. Die Temperaturen heute, Höchstwerte zwischen 21 und 28 Grad im Süden des Landes. Schauen wir mal kurz noch auf den morgigen Mittwoch. Auch dort sehr, sehr unbeständig. Es wird morgen auch noch mal kühler. Und zwar haben wir morgen Höchstwerte zwischen 16 und 23 Grad. Und es gibt im Tagesverlauf immer wieder teilweise auch kräftige, gewitterige Regenschauer. Etwas stabiler dann am Donnerstag, da setzt sich dann die Sonne deutlich durch, und zwar vor allem im Süden entlang des Alpenhauptkamms. Da kann es noch etwas unbeständig bleiben, Höchstwerte zwischen 17 und 26 Grad. Am Donnerstag dann auch Nordföhn, und der sorgt ja bekanntlich für Wetterbesserung, und so wird es dann auch sein. Richtung Freitag, Samstag bis in den Sonntag hinein haben wir dann deutlich mit Wetterbesserung zu rechnen.

0: Schönen Vormittag im Treffpunkt Rai Südtirol. Heute mit Themen rund um den Verbraucherschutz. Mein Name Theo Hendrich. Sie sind klein, unscheinbar und landen oft im Müsli oder im Joghurt. Doch Flohsamenschalen gelten für viele als echtes Wundermittel, vor allem für die Verdauung. Bei Verstopfung oder um ballaststoffreicher zu essen oder sogar beim Abnehmen. Die Schalen der Flohsamen erfreuen sich großer Beliebtheit. Doch was steckt wirklich hinter diesem Hype? Wie wirken Flohsamenschalen im Körper und worauf sollte man bei der Anwendung achten? Erika Kobellini geht genau diesen Fragen nach und zwar zusammen mit der Ernährungsexpertin der Verbraucherzentrale Silke Raffiner.
1: Flohsamen haben natürlich nichts mit Flöhen zu tun, außer dass sie vielleicht ein bisschen ähnlich aussehen. Tatsächlich sind sie die Samen verschiedener Wegerich-Arten. Also beispielsweise auch Breitwegerich und Spitzwegerich kennen wir ja, die sind bei uns heimisch. Flohsamen im Handel stammen hauptsächlich aus Indien und Pakistan von einer Wegerich-Art, die eben dort beheimatet ist.
2: Im Handel erhältlich sind Flohsamen als ganze Samen oder nur die Schalen zu Pulver gemahlen?
1: Die ganzen Flohsamen haben den Nachteil, dass sie teilweise von unserem Verdauungssystem nicht aufgeschlossen werden und daher praktisch wirkungslos bleiben im Darm. Die Flohsamenschalen dagegen in gemahlenem Zustand können im Darm in Anwesenheit von Wasser ihre quellende Wirkung entfalten. Und darauf beruht auch ihre vorteilhafte Wirkung im Darm, sowohl bei Durchfall als auch bei Verstopfung.
2: Beides liegt daran, dass die Verdauung gestört ist. Und genau da setzt die Wirkung der Flohsamenschalen an.
1: Die gemahlenen Flohsamenschalen sind außerordentlich reich an den sogenannten löslichen Ballaststoffen. Aus diesem Grund sind sie imstande, bis zum 50-fachen des eigenen Gewichts zusätzlich an Wasser aufzunehmen. Man kann sich vorstellen, dass dadurch im Darm das Stuhlvolumen vergrößert wird und das wiederum fördert die Darmbewegung für eine bessere Verdauung.
2: Um ihre Wirkung entfalten zu können, ist es wesentlich, das ganze Wasser, das die Flohsamenschalen aufnehmen, auch zu sich zu nehmen, sprich viel zu trinken.
1: Deswegen wird empfohlen, zum Beispiel einen Teelöffel der gemahlenen Flohsamenschalen in einem Glas mit 200 Milliliter Wasser einzurühren und diese Mischung zu trinken, bevor die Konsistenz zu dick wird. Nachdem man diesen Trank zu sich genommen hat, wird empfohlen, ein weiteres Glas Wasser gleich hinterher zu trinken. Und insgesamt sollte man über den Tag verteilt mindestens 2 Liter Flüssigkeit zu sich nehmen.
2: Das unterstützt die quellende Wirkung und beugt auch unliebsamen Nebenwirkungen vor.
1: Tatsächlich lese ich, dass bei Personen, die nicht genügend Flüssigkeit zu sich nehmen und die zusätzlich vielleicht über gewisse Engstellen im Darm verfügen, dass es da ein Risiko für einen Darmverschluss geben könnte. Und das ist sicher nicht zu spaßen.
2: Wer Medikamente nimmt, sollte die Einnahme von Flohsamenschalen zuvor ärztlich abklären, da es mit manchen Medikamenten zu Wechselwirkungen kommen kann. Da unsere westliche Kost zum Teil wenig Ballaststoffe enthält, können Flohsamenschalen bei manchen auch Blähungen hervorrufen. Wer sie gut verträgt, kann sie auch über längere Zeit bedenkenlos einnehmen.
1: Die Standardempfehlung lautet, einen Teelöffel gemahlener Flohsamenschalen pro Tag in Wasser einzurühren. Wenn man merkt, dass man diese Menge nicht gut verträgt, kann es sinnvoll sein, diese noch weiter zu reduzieren und erst langsam kontinuierlich die Menge zu steigern. Personen, die keine Beschwerden haben, können nach einer Anfangsphase auch auf bis zu 2 Teelöffel Flohsamenschalen pro Tag gehen.
2: Sich ballaststoffreich zu ernähren hat noch weitere Vorteile fürs eigene Befinden.
1: Zum einen sorgen sie für ein länger anhaltendes und rascheres Sättigungsgefühl. Zum anderen haben sie auch positive Auswirkungen sowohl auf den Blutzuckerspiegel als auch auf den Cholesterinspiegel. Und nicht zuletzt auch die Darmflora, das Darmmikrobiom, profitiert von einer hohen Ballaststoffzufuhr, denn diese löslichen Ballaststoffe, wie sie in den Flohsamen enthalten sind, dienen den Darmbakterien als Nahrung und fördern somit ein gesundes und vielfältiges Darmmikrobiom.
2: Ein gesundes Darmmikrobiom ist der Schlüssel zu ihrer Gesundheit. Das gilt als erwiesen, wenn auch die Forschung dazu noch ziemlich in den Kinderschuhen steckt. Essen Sie bunt und pflanzenbetont. Damit tun Sie nicht nur sich, sondern auch dem Planeten was Gutes.
0: Ja, Erika Corbellini hat berichtet, Flohsamenschalen regulieren die Verdauung auf natürliche Weise. Denselben Zweck würden sie auch bei Samen heimischer Wegerich-Arten erfüllen, Spitzwegerich oder Breitwegerich. Allerdings stelle ich mir das doch recht mühsam vor, diese winzigen Samen zu sammeln, sie zu trocknen, alles rauszupulen, was nicht dazugehört und dann noch zu Pulver vermahlen. Das ist gar nicht so eine einfache Aufgabe. Aber wer weiß, bei all den Kräuterkundigen hierzulande gibt es auch welche, die das einfach richtig gut drauf haben. Wer weiß.
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0: Ganz egal, wie wir dazu stehen, eines steht fest: Unser Alltag, der wird zunehmend digitaler. So lästig das manchmal auch sein kann, entweder wenn man zum Beispiel nicht gleich bei einer Anmeldung im Portal weiterkommt oder wenn man in den digitalen Mäandern des Online-Dschungels einfach keinen Durchblick mehr hat. Wenn es aber dann endlich funktioniert, dann sind Online-Dienste unbestritten wirklich eine sehr praktische Sache, die Zeit, Nerven und Papier erspart. Zum Beispiel: Wer ein Fahrzeug besitzt, ist mit dem Portale dell'Automobilista gut beraten. Die dazugehörige App heißt iPatente. Sie erinnert nicht nur an alle Fälligkeiten rund um das eigene Fahrzeug. Sie kann einem auch aus der Patsche helfen, falls es im Straßenverkehr mal kracht und der andere Autofahrer oder Autofahrerin, statt stehen zu bleiben, einfach weiterfährt. Genaueres dazu, wie das funktioniert, von der Leiterin der Verbraucherzentrale, Gunde Bauhofer.
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2: Das Allerwichtigste bei einem Unfall: Bleiben Sie ruhig und geraten Sie nicht in Panik. Das ist wirklich das Allerwichtigste. Schauen Sie auf die eigene Sicherheit, auf die der anderen Verkehrsteilnehmer. Wenn es nur ein Blechschaden ist, kann man sich um den dann in Ruhe kümmern. Wenn jetzt der andere Fahrer, die andere Fahrerin nicht stehen geblieben ist und ich nur das Kennzeichen kenne, kann ich über den Portale dell'Automobilista, wie es heißt, oder die App iPatente herausfinden, wo dieses Fahrzeug versichert ist. Ich muss mich nur bei der App oder am Portal anmelden, das Kennzeichen eingeben und dann wird mir prompt gesagt, bei welcher Gesellschaft das Fahrzeug versichert ist und ich kann meine Schadensersatzforderung einfach direkt an die Gesellschaft leisten. In solch einem Fall ist es natürlich unbedingt ratsam, die Behörden zu involvieren und Anzeige zu erstatten, denn wer an einem Unfall beteiligt ist, sollte mindestens stehen bleiben.

0: Ja, der Bruce Springsteen mit Hungry Heart, also das hungrige Herz, war jetzt sein Titel, den wir hier hören durften, im Treffpunkt am heutigen Dienstag. Wie immer am Dienstag in der Zeit zwischen 11 und 12, da gab es allerhand Themen rund um den Verbraucherschutz. So haben wir das wichtige Thema des Fluggepäcks heute nämlich auch aufgegriffen. Da gilt es ja auch immer, wenn man eine Flugreise antritt, darauf zu achten, dass man nicht nur vom Gewicht her immer schön in der Norm liegt. Da gibt es ja auch unterschiedliche Vorschriften bei den unterschiedlichen Fluglinien. Wer das nicht beachtet, da kann das sehr, sehr ins Geld gehen. Und wir haben auch darüber gesprochen, was es mit dem Hype rund um die Flohsamen so auf sich hat. Wobei Flohsamen die einzige Verbindung zu den richtigen Flöhen ist das Optische. Ansonsten haben Flohsamen mit Flöhen ja überhaupt nichts zu tun. Auch das haben wir gehört. Und wir blicken jetzt ein klein wenig, was unsere Kollegen aus der Redaktion für uns vorbereiten im ausführlichen Mittagsmagazin. Was gibt's da für Themen?
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3: In Sandin-Taufers soll ein Mehrgenerationenhaus entstehen. Der Verbraucherschutzverband Codacons warnt vor steigenden Dieselpreisen. Das Wetter, Regenschauer und Gewitter bei maximal 21 bis 28 Grad. Das traditionsreiche Hotel Post am Ortseingang von Sandin-Taufers soll ein Mehrgenerationenhaus für Jung und Alt werden. Die Stiftung St. Elisabeth will das seit fast 50 Jahren leerstehende Gebäude von der Gemeinde kaufen, umbauen und sanieren. 16 Wohnungen zu günstigem Mietzins sollen entstehen. Dabei soll das Ensemble im Jahr leerstehende Gebäude von der Gemeinde kaufen, umbauen und sanieren. 16 Wohnungen zu günstigem Mietzins sollen entstehen. Dabei soll das Ensemble im alten Stil belassen werden,

0: schaffen müssen. Und jetzt sind wir soweit. Die Gemeinde ist bereit, das Eigentum auch abzutreten. Und wir haben unsere Interesse bekundet, dieses Eigentum jetzt auch für diesen genannten Zweck zu übernehmen.
1: Die Stiftung St. Elisabeth wurde mit diözesanem Auftrag gegründet. Sie führt in Südtirol Häuser wie die Marienklinik in Bozen, das Jesuheim in Girlern oder das neue Seniorenwohnheim in Mühlbach. In Südtirol entfallen diese Woche voraussichtlich Gerichtsverhandlungen. Die Strafverteidiger boykottieren diese aus Protest gegen einen Vorfall in Perugia. Im dortigen Gefängnis waren Gespräche zwischen Verteidigern und ihren Mandanten abgehört worden. Die Vereinigung der Strafverteidiger sieht darin eine Verletzung der von der Verfassung garantierten Rechte. Von den Protesten ausgenommen sind Verhandlungen über präventive Maßnahmen wie etwa die Untersuchungshaft. Am Donnerstag findet in Perugia eine Kundgebung statt. Nach den neuen gegenseitigen Angriffen Irans und Israels hat es vorerst keine weiteren Attacken gegeben, doch die Lage bleibt angespannt. Beide Seiten drohen bei neuen Verstößen mit weiteren Angriffen. US-Präsident Donald Trump kündigt indes ein Abkommen mit dem Iran in 2-3 Tagen an. Die US-Diplomatie befinde sich laut Trump in den Endphasen der Gespräche zur Beilegung des Konflikts. Laut CNN hat Trump allerdings seit April bereits 37 Mal eine baldige Lösung angekündigt. Die Regierung Meloni reagiert scharf auf die Äußerungen des israelischen Polizeiministers Itamar Ben-Gvir, der Italien als Flip-Flop-Staat bezeichnet hatte. Außenminister Antonio Tajani nannte die Kommentare inakzeptabel und unwürdig. Auslöser der Spannungen sind Ermittlungen der römischen Staatsanwaltschaft gegen Ben-Gvir, weil er eine Gaza-Hilfsflotte stoppen ließ. Anschließend hatte der Minister ein Video veröffentlicht, das die festgenommenen Aktivisten, darunter auch Italiener, in demütigender Weise zeigte. Auf die Ermittlungen der italienischen Justiz reagierte Ben-Gvir mit Häme. Der Chefankläger des Internationalen Strafgerichtshofs, Karim Khan, ist wegen des Verdachts auf sexuelle Übergriffe umgehend suspendiert worden. Eine endgültige Entscheidung über seine Amtsenthebung soll auf einer Sondersitzung der Vertragsstaaten in Den Haag fallen. Khan bestreitet die Vorwürfe, gegen die eine UN-Kommission bereits seit 2025 ermittelt. Khan hatte unter anderem Haftbefehle gegen Israels Premier Benjamin Netanyahu und Russlands Präsident Wladimir Putin beantragt. Autofahrer müssen sich auf steigende Dieselpreise einstellen. Laut dem Verbraucherschutzverband Codacons ist der Dieselpreis an Tankstellen auf italienischen Autobahnen in einigen Regionen bereits über 2,6 Euro pro Liter gestiegen. Grund ist die Reduzierung der Steuervergünstigung auf Diesel von 10 auf 5 Cent pro Liter. Besonders hoch sind die Preise laut Codacons in Kalabrien, Molise, Sardinien und Südtirol. Der Tankrabatt wurde von der Regierung Meloni bis zum 3. Juli verlängert. Die Südtiroler Bevölkerung lebt im Schnitt länger als die Menschen im restlichen Staatsgebiet. Die Lebenserwartung bei Männern und Frauen ist hierzulande um rund ein Jahr höher. Das geht aus dem neuen Bericht des Landesstatistikinstituts zur Bevölkerungsentwicklung hervor. Insgesamt verzeichnet Südtirol ein Bevölkerungswachstum von 4,5%. Judith Edler.
2: Südtirols Wohnbevölkerung ist 2025 auf 542.134 Einwohnerinnen und Einwohner gestiegen. Der Zuwachs ist laut Astat ausschließlich auf die Zuwanderung zurückzuführen. So wie in allen anderen italienischen Regionen auch ist die Geburtenbilanz negativ. Das bedeutet, dass die Zahl der Todesfälle höher ist als jene der Geburten. Die höchste Geburtenrate weist der Finchgau mit 10 Geburten je 1000 Einwohner auf. Am niedrigsten ist die Geburtenrate in Bozen. Die stärksten Bevölkerungsrückgänge verzeichnen die Gemeinden Altrei und Profais mit mehr als 2%. Weidbruck ist die Gemeinde mit dem höchsten Bevölkerungsanstieg mit 7,6%. Im Schnitt werden Männer 82,7 Jahre alt. Das ist um ein Jahr mehr als im restlichen Staatsgebiet. Die Lebenserwartung von Frauen liegt bei 86,4 Jahre.
1: Menschen mit Behinderung sollen beim Tanken von den Betreibern der Tankstellen stärker unterstützt werden. Darauf einigten sich die Tankstellenbetreiber in einem Treffen mit dem Monitoring-Ausschuss für die Rechte von Menschen mit Behinderung.

0: Behinderung. Es komme häufig vor, dass Personen aufgrund ihrer eingeschränkten Mobilität den günstigeren Selbstbedienungstarif nicht nutzen können. Bei Vorzeigen ihres Behindertenausweises sollen sie künftig auch nach Bedienung Kraftstoff zum Self-Service-Preis erhalten. Bei einer Messerstecherei in Brixen ist ein 20-jähriger Mann aus Tunesien schwer verletzt worden. Ein Landsmann soll versucht haben, ihm und einem weiteren Tunesier ein Fahrrad und eine Bierflasche zu rauben. Als sich der 20-Jährige zu wehren versuchte, soll der mutmaßliche Täter ein Messer gezückt und auf ihn eingestochen haben. Zu der Gewalttat war es in der Nacht auf Montag auf dem Parkplatz des Eurospar in Milland gekommen. Der mutmaßliche Täter wurde verhaftet. Bei zwei Verkehrsunfällen auf Südtirol Straßen ist es zu Zusammenstößen zwischen Autos und Motorrädern gekommen. Am späten Vormittag prallten ein PKW und der Motorrad bei der Dorfeinfahrt von Sarntein zusammen. Der Lenker des Motorrads zog sich Verletzungen zu und wurde vom Weißen Kreuz erst versorgt. Auf der Finchgauer Stadtstraße bei St. Valentin auf der Heide waren in den Morgenstunden bei dichtem Nebel ein PKW und ein Motorrad zusammengestoßen. Zwei Personen erlitten Verletzungen. Der Sechstner Tennisprofi Jannik Sinner setzt heute seine medizinischen Untersuchungen im Mailänder San Raffaele Krankenhaus fort. Nach ersten Informationen haben die bisherigen Tests keine Auffälligkeiten ergeben.
1: Der Weltranglistenerste war bereits gestern für 4 Stunden in der renommierten Klinik. Dort wurden unter anderem Blutanalysen, allgemeine Gesundheitschecks und kardiologische Untersuchungen durchgeführt. Die Tests sollen heute abgeschlossen werden. Indiskretionen zufolge gibt es bislang keine Hinweise auf ernsthafte gesundheitliche Probleme. Auslöser für die Untersuchungen war Sinners überraschender körperlicher Einbruch bei den French Open. In der zweiten Runde hatte der 24-Jährige trotz komfortabler Führung gegen den Argentinier Juan Manuel Cerundolo plötzlich an Energie verloren und die Partie noch aus der Hand gegeben. Anschließend kündigte Sinner an, den Ursachen für die wiederkehrenden Erschöpfungserscheinungen der vergangenen Monate auf den Grund gehen zu wollen.
0: Johanna Gasser hat berichtet. Nach den Untersuchungen will Sinner wieder ins Training für die Rasensaison einsteigen. Die Tests sollen vor allem sicherstellen, dass Sinner ohne Risiken die Vorbereitung auf das Grand Slam Turnier von Wimbledon im Juli aufnehmen kann, wo er als großer Favorit gilt. 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Redaktion Judith Edler und Johanna Gasser.
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3: Im Laufe des Nachmittags und am Abend muss man wieder verbreitet mit Regenschauern oder Gewittern rechnen und die können lokal auch wieder kräftig sein. Die Temperaturen erreichen Höchstwerte um 25 Grad. Auch morgen Mittwoch bleibt es unbeständig mit vielen Wolken. Von Südwesten her ziehen immer wieder Regenschauer durch, auch eingelagerte Gewitter sind dabei. Am meisten regnet es vom Unterland bis ins Arntal und in den Dolomiten, weniger Richtung Oberes Finchgau. Am Donnerstag kommt es zu einer Wetterbesserung, mit Sonne im Süden und ein paar Wolken im Norden und so geht es auch am Freitag weiter. Am Wochenende wird es dann überall sonnig mit sommerlichen Temperaturen. Jetzt noch ein Blick auf die Messwerte von 12 Uhr. In Meran 23 Grad, in Bozen und in Auer 22, Brixen und Schlanders melden 21 Grad, in Bruneck 19, Sterzing 18, Doblach 17, auf der Blose 7 Grad, dazu Westwind mit 30 km pro Stunde, am Reschen und am Brenner 14, Innsbruck 19 und in Lienz und Trient 22 Grad. Das waren die aktuellen Aussichten mit Günter Geier.
4: Aus der Landesverkehrsmeldezentrale begrüßt Sie Silke Andres. Auf der Mendelbachstraße zwischen Billhof und der Kreuzung nach St. Pauls ist eine Ölspur. Die Feuerwehr ist vor Ort, bitte fahren Sie vorsichtig. Brenner Autobahn Richtung Süden zwischen Rovereto Süd und Affi, 8 Kilometer Stau nach einem Unfall. Allen unterwegs, gute Fahrt.
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5: Schöne und angenehme Mittagszeit. Themen wie Migration, Flüchtlinge, Zuwanderung sind in vielen Teilen der Gesellschaft immer noch sehr heikle Themen, emotional geladene Themen, Reizthemen, wenngleich manchmal Zahlen und Fakten eine völlig andere Sprache sprechen.
6: Wenn wir uns unsere Länder anschauen, sind die Zahlen der Personen, die wir aufnehmen, gesunken. Wenn wir uns die Aufnahme jetzt hier speziell in Südtirol anschauen, dann war das in 2015, ich habe die Zahl 2017 gefunden, hatten wir 1600 Plätze in der geflüchteten Aufnahme. Jetzt 2025 sind es noch gut 450.
5: Ja, das war Adrian Lunke, also eine deutliche Reduzierung, wenn es vielleicht manchmal in der Gesellschaft eben anders wahrgenommen wird. Aus diesem Anlass gibt es heute Abend einen Themenabend im Kulturkeller Dekadenz. Genau zu diesem Thema Flüchtlinge und die Stimmung in Europa moderiert wird das Ganze von Adrian Lunke. Er war bei uns zu Gast und wird uns gleich hier bei uns im Treffpunkt noch einiges zu und über dieses Thema sagen.

0: Seit der Flüchtlingswelle. Ei, was hören wir denn da? Da hören wir was, was nicht dazu gehört. Keine Sorge, Sie sind hier im Treffpunkt auf Radio Südtirol. Schöne Mittagszeit. Also, seit der Flüchtlingswelle 2015 hat sich für Menschen, die nach Europa kommen und um Asyl ansuchen, sehr, sehr viel verändert in verschiedener Hinsicht. Von Refugees Welcome, also die Willkommenskultur gegenüber Flüchtlingen, zur Festung Europa. Die Solidarität, die habe sich verändert, sagt Adrian Lunke von der OEW. Das zeigen auch die Zahlen. Er war heute Gast im Frühstücksradio bei Jutta Wieser.
1: Die Zahlen sagen, dass sich in den letzten 10 Jahren die Zahl der Vertriebenen verdoppelt hat.
2: Weltweit.
1: Weltweit. Im Moment redet man von 123 Millionen Personen, die nicht an dem Ort leben können, weil es dort einfach zu gefährlich für sie ist, an dem sie normalerweise leben. Das heißt nicht, dass die jetzt alle das Land verlassen, weil es möglicherweise im eigenen Land andere Orte gibt, die noch sicher sind. Ein Drittel dieser Personen verlässt dann eben das Land und wird zu Geflüchteten, zu Flüchtenden, die dann eben in anderen Orten, in anderen Ländern die Sicherheit bieten können, eben um Schutz ansuchen. Das heißt, wir haben ungefähr 42 Millionen Personen weltweit auf der Flucht in anderen Ländern als ihren Herkunftsländern. Das heißt, diese Zahl ist gestiegen. Gleichzeitig, wenn wir uns unsere Länder anschauen, sind die Zahlen der Personen, die wir aufnehmen, gesunken.
2: Das von 2015 auf 2026.
1: Genau.
2: Um wie viel?
1: Wenn wir uns die Aufnahme jetzt hier speziell in Südtirol anschauen, dann war das in 2015, ich habe die Zahl von 2017 gefunden, hatten wir 1600 Plätze in der geflüchteten Aufnahme. Da gibt es eben vor allen Dingen die sogenannten KAS, das sind diese größeren Aufnahmezentren. 1600 Plätze, das ist, glaube ich, ungefähr das Maximum, was wir angeboten haben in der Vergangenheit. Jetzt 2025 sind es noch gut 450, ich glaube, es sind 453 Plätze. Also es ist stark gesunken, angesichts aber auch der Zahl, eben wie gerade gesagt, dass eigentlich doppelt so viele Menschen wie zuvor weltweit auf der Flucht sind. Das heißt, wir leisten im Verhältnis weniger, wenn es um die Aufnahme von Geflüchteten geht.
2: Was glauben Sie, bräuchte es denn? Also in Bezug auf die Migration, weil das eine ist ja die Schwierigkeit der Menschen, nach Europa zu kommen. Da gibt es wenig legale Wege. Aber es gibt auch dieses Gefühlte, wenn jemand jetzt keinen offiziellen Anspruch darauf hat, auch keine funktionierende Rückführung. Also die Wege in beide Richtungen funktionieren offensichtlich nicht wirklich. Was glauben Sie, bräuchte es, damit wir solidarisch bleiben können und trotzdem nicht überschwemmt werden? Weil das ist ja auch einfach ein großes Thema für viele Menschen.
1: Ja, man kann da jetzt an verschiedenen Stellen ansetzen. Das, was wir gerade noch nicht so sehr benannt haben, ist zum Beispiel die mediale Darstellung oder überhaupt der Blick auf Menschen, die Europa erreichen. Wir haben 2020 eine Studie gemacht und haben uns Südtiroler Medien angeschaut und die Berichterstattung, die eben stattfindet, und haben uns gefragt oder haben untersucht, mit welchen Themen werden Migranten und Migrantinnen hier im Lande dargestellt, hauptsächlich dargestellt. Und es ist leider das Thema Kriminalität, obwohl Migranten natürlich auch viel, viel mehr können und viel mehr leisten und auch für diese Gesellschaft viel mehr leisten. Das ist gleichzeitig erstaunlich gewesen, weil wenn man sich die Statistiken anschaut, nämlich wirklich die vom Innenministerium in Rom, dann besagen die nicht, dass Migranten und Migrantinnen stärker zur Kriminalität neigen als italienische Staatsbürger und die Staatsbürgerinnen. Das heißt, wir haben einen starken Fokus auf negative Aspekte, wenn es um die Darstellung von Migranten und Migrantinnen geht, der sich natürlich dann auch, oder denke ich, in den Köpfen der Menschen festsetzt, niederschlägt. Und ich glaube, dass daher und dass das dann eben Effekte natürlich auch hat auf unsere Aufnahmekultur. Also das wäre eine Sache, die ich mir wünschen würde, auch stärker zu reflektieren, wie denken wir über Menschen, die zu uns kommen? Warum denken wir auf diese Art und Weise, unsere eigenen Vorurteile auch zu überdenken? Sind das Vorurteile oder sind die wirklich belegbar, auch stärker zu recherchieren? Und dann eben vielleicht auch die einzelne Geschichte in einen größeren Kontext zu stellen. Mhm. Welche Möglichkeiten haben Personen, ja, die ihr Land verlassen müssen? Weil, wie gesagt, wie Sie auch gerade gesagt haben, legale Zugangswege nach Europa gibt es kaum.
0: Adrian Lunke im Gespräch mit Jutta Wieser. Er arbeitet für die OEW im Bereich Vielfalt und Miteinander und moderiert eben heute Abend den Themenabend im Kulturkeller Dekadenz zum Thema Flüchtlinge. und eben auch die Stimmung in Europa. Beginn ist um 20 Uhr mit Expertinnen und Experten aus den Bereichen Berichterstattung, Asylanwaltschaft, Hilfsorganisationen und Erfahrungsberichte. 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Und ich sage zunächst mal hallo, schönen Mittag zu meiner Kollegin Simone Meyer. Hallo Simone.
3: Hallo Theo.
0: Simone, wie immer an dieser Stelle, gibst du uns einen kurzen Einblick in dein Programm. Ab 14 Uhr geht's heute los.
3: Ab 14 Uhr geht's los, wie immer der Nachmittag. Ab 17 Uhr werde ich sprechen mit Lena und Katharina Pichler. Die beiden sind von der Fachschule für Hauswirtschaft und Ernährung. Lena Pichler besucht die 4. Klasse, Katharina Pichler die 3. Klasse. Lena Pichler ist die scheidende Obfrau der Schülergenossenschaft Handgemacht und Hausgemacht und Katharina Pichler ist die neue Obfrau. Diese Schülergenossenschaft ist die erste Schülergenossenschaft Südtirols. Es gibt sie seit 2019 und wir werden am Nachmittag diese Schülergenossenschaft ein bisschen vorstellen. Was macht diese Schülergenossenschaft? Welche Projekte setzt sie um? Und was bedeutet es auch für die Schülerinnen, für die Schüler, Teil dieser Genossenschaft zu sein? Ich freue mich auf die beiden jungen Frauen.
0: Tolle Sache, tolles Projekt und ich könnte mir auch vorstellen, dass das heute zwei ganz tolle Studiogäste sein werden bei dir am Nachmittag, neben vielen anderen Themen, die du natürlich wie immer für uns vorbereitest. Ab 14 Uhr, wie gesagt, geht's los. Dazwischen allerhand Informationen hier auf Rhein Südtirol gleich jetzt um 12:30 Uhr und bis dahin dauert's noch 7 Minuten, übernehmen dann unsere Kollegen aus der Redaktion mit dem Mittagsmagazin. Von meiner Seite bleiben Sie jetzt dran, Mahlzeit und kommen Sie gut durch den Tag.

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1: Und dazu begrüße ich Sie herzlich gemeinsam mit Franz Waschkler an der Technik und Mia De Jori im Sekretariat das Mittagsmagazin heute mit diesen Themen. In Kaltern bahnt sich eine Wende beim Verkauf des Tertiarklosters an. Die Gemeinde will nun offenbar die Klausel für das Vorkaufsrecht ziehen und dem Vinzenzverein damit vorpreschen. Und auch in Sandin-Taufers geht es um einen Immobilienverkauf. Ein historisches Posthaus in Sandin-Taufers soll an die Elisabeth-Stiftung gehen. Hören Sie hier gleich über die Pläne der Stiftung zum Haus. Das Schulende naht. Am Vormittag zogen die Schulführungskräfte und Bildungslandesrat Philipp Achammer noch einmal Bilanz nach einem komplizierten Jahr an Südtirols Schulen. Und Sinner in der Klinik, was es mit dem Krankenhausaufenthalt von Yannick Sinner in Mailand auf sich hat. Wir beginnen heute aber in Kaltern. Dort schien es eigentlich ausgemachte Sache zu sein, dass das dortige Tertiarkloster an die Vinzenzgemeinschaft verkauft wird. Diese hatte vorgesehen, in den Klostermauern ein Haus der Solidarität nach dem Vorbild des HDS in Brixen zu errichten. Auch ein Verkaufspreis wurde schon vereinbart. Kolportiert wurden 4 Millionen Euro. Doch nun will auch die Gemeinde ein Wort bei der künftigen Nutzung mitreden. Der Gemeindeausschuss hat sich gestern für Verhandlungen mit den Tertiarschwestern ausgesprochen. Die Gemeinde will das Vorkaufsrecht ziehen. Was es damit auf sich hat, haben wir die zuständige Gemeindereferentin Katrin Florian gefragt.
2: Also die Gemeinde besitzt eigentlich, oder es ist so, besitzt nur wenige eigene Immobilien. Und gleichzeitig sehen wir eigentlich täglich in unserer täglichen Arbeit an steigenden sozialen Bedarf in der Bevölkerung. Die Menschen wenden sich mit sehr unterschiedlichen Anliegen an uns und deshalb sehen wir es als unsere Aufgabe, die Möglichkeiten zu prüfen, wie bestehende Gebäude künftig auch für soziale Zwecke genutzt werden können. Und da ist ja die Frage vom Tertiarkloster gekommen und das da mir auch eine Möglichkeit gesehen. Das haben wir eigentlich schon in unserem Gemeindeentwicklungsprogramm eingeplant gehabt, weil wir eben da gedenkt haben, dass das künftig irgendwann einmal im Raum stehen wird.
1: Das heißt, die Gemeinde will jetzt das Vorkaufsrecht ziehen?
2: Die Gemeinde ist in Gesprächen mit der Vinzenzgemeinschaft und wir sind bemüht, ein Einvernehmen zu finden, haben natürlich auch unsere konkreten Ideen, weil wir ja, wie schon gesagt, das auch schon konkret im Gemeindeentwicklungsprogramm vorgesehen haben und hoffen, dass wir natürlich eine gemeinsame Einigung finden können. Ne? Und aber eben gegebenenfalls seien wir eben eventuell bespähtes Vorkaufsrecht geltend zu machen.
1: Die Vinzenzgemeinschaft hat ja eigentlich schon konkrete Pläne öffentlich gemacht, was sie denn mit dem Tertiarkloster vorhat. Sie möchte dort ein Haus der Solidarität nach dem Vorbild in Brixen einrichten. Geht das der Gemeinde nicht gut?
2: Nein, das stimmt nicht, dass es der Gemeinde nicht gut geht. Ich finde mal, zuerst muss geklärt werden, wer künftig Eigentümer dieses Gebäudes wird. Und dann kommen auch, es wäre unseriös, jetzt bereits über konkrete Projekte zu reden und dazu versprechen, bevor diese grundlegende Frage entschieden ist. Um es mit einem bekannten Sprichwort zu sagen, man sollte die Rechnung nicht ohne den Wirt machen. Aber wir können sagen, dass auch wir klare Vorstellungen haben, das Gebäude für soziale Zwecke und zum Nutzen der Kalterer Bevölkerung einzusetzen. Dabei seien wir natürlich offen für Kooperationen mit externen Playern, also sehr gerne. Aber wir möchten möglichst viele Chancen prüfen und uns nicht von vornherein auf ein einziges Modell festlegen, weil wir einfach auch schon Pläne gehabt haben und da ein bisschen überrumpelt geworden sind, ja.
1: Haben Sie schon mit den Tertiarschwestern, die Eigentümer sind, Eigentümerinnen sind, noch immer des Klosters und die haben ja auch öffentlich gemacht, dass sie es dem Vinzenzverein gerne verkaufen möchten, haben Sie mit den Tertiarschwestern schon gesprochen?
2: Also mit den Tertiarschwestern in Kaltern sind wir von vornherein immer schon im engen Austausch gewesen. Die Klosterfrauen gehören zu uns in Kaltern einfach dazu. Deswegen hat ja das Gebäude auch für uns einen Emotionskalter, sage ich mal, einen emotionalen Wert. Seit über 300 Jahren, wo einfach das da ein Teil von Kaltern ist und die Klosterfrauen, die war
1: ein etwas abruptes Ende des Gesprächs mit der Gemeindereferentin von Kaltern, Katrin Florian, zum Bestreben der Gemeinde bei der Zukunft des Tertiarklosters in Kaltern mitzureden. Das Gespräch haben wir kurz vor der Sendung aufgezeichnet. Das Bildungsressort hat Bilanz des abgeschlossenen Schuljahres gezogen. 64.000 Kinder und Jugendliche haben heuer die deutschsprachigen Bildungseinrichtungen besucht. Im Schuljahr hat Digitalisierung eine große Rolle gespielt. So haben mittlerweile alle Schulen Richtlinien zur Nutzung von Smartphones. Für digitalisierte Ausstattung wurden in den vergangenen Jahren 22,5 Millionen Euro vom Staat bzw. vom Land bereitgestellt. Christian Bassani hat mit Landesschuldirektorin Sigrun Falkensteiner Bilanz gezogen.
3: Das auslaufende Schuljahr, Frau Landesschuldirektorin, stand natürlich ganz klar im Zeichen der ganzen Gehalt- und Gehälterdiskussionen der Lehrpersonen, was natürlich jetzt alle Schülerinnen und Schüler, aber auch die Eltern interessiert. Was erwartet uns im Herbst? Wird es ein normales, unter Anführungszeichen, Schuljahr mit entsprechenden außerschulischen Tätigkeiten von Seiten der Lehrpersonen?
4: Ja, also normale Schuljahre kennen wir, glaube ich, gar nicht mehr. Es gibt immer wieder was Besonderes, aber mit Blick auf die verschiedenen außerschulischen oder ergänzenden Tätigkeiten nehme ich jetzt schon eine Aufbruchsstimmung wahr. Wir haben wieder Schulen, die Aktivitäten aufnehmen. Und ich merke, dass an den Schulen ein kontroverser, aber auch sehr konstruktiver Austausch darüber in Gang gesetzt wurde. Was wünschen wir uns wieder? Was brauchen wir wieder? Was nehmen wir wieder auf? Und worauf verzichten wir auch? Weil wir gemerkt haben, das ist ein schönes Plus, aber braucht es nicht unbedingt. Und ich glaube, wenn wir diesen Weg einschlagen und verfolgen, dann wird das auch ein sehr ausgewogenes und gelungenes Schuljahr wieder werden.
3: Das heißt mit anderen Worten, es dürfte ab Herbst wieder außerschulische Tätigkeiten begleitet von Lehrpersonen in Südtirol Schulen geben?
4: Ich gehe davon aus, ja.
3: Ein ganz großer Punkt auch in diesem Zusammenhang war natürlich auch die Personalfrage. Viele Lehrpersonen haben ja auch im Rahmen des Bildungsdialogs, der im Herbst abgeschlossen wird, auch gesagt, es braucht mehr Personal. Diesbezüglich gibt es aber sogar positive Nachrichten.
4: Ja, wir bekommen mehr qualifiziertes Personal. An der Fakultät für Bildungswissenschaften steigen die Zahl der Interessierten am Studium um 10%. Wir haben mehr Wiederaufnahmen in die Stammrolle, also qualifiziertes Personal kommt nach oder kommt auch wieder zurück. Alle wünschen sich dieses qualifizierte Personal, wünschen sich ein Mehr an Personal und hier wird so, versuchen wir ein Gleichgewicht zwischen Aufstockungen, aber auch dem, was noch realistisch ist. Denn es bringt auch nichts, einfach neue Stellen zu schaffen und dann kein Personal dafür zu finden.
3: Im auslaufenden Schuljahr haben sich die Lehrpersonen in Südtirol vor allem auch mit der Digitalisierung auseinandergesetzt. Inwiefern verändert die Digitalisierung Südtirol Schule und so gesehen, wie kann sich Südtirol Schule auf diesen Veränderungsprozess vorbereiten?
4: Also sie verändert die Lebenswelt der Kinder und Jugendlichen, aber sie verändert das Lernen, aber auch das Unterrichten. Für Lehrpersonen werden viele Dinge auch einfacher. Also viele Tools unterstützen wirklich auch vor allem bei der Differenzierung. Für die Kinder und Jugendlichen ist es etwas, das sehr präsent ist, auch sehr attraktiv ist. Mit Blick auf das Lernen bedeutet es zum Beispiel auch, dass die Aufmerksamkeitsspanne geringer wird. Also es sind viele Faktoren, die zu berücksichtigen sind. Der wichtigste Faktor ist für mich aber nach wie vor die Frage nach der Beziehung, die sich verändert in einer digitalen Welt und auch der Kritikfähigkeit der Menschen, die ja mit Meinungen, Fakten umgehen, diese unterscheiden müssen und vor allem, wie gesagt, auch im sozialen Miteinander echte Beziehung, echten Dialog, Austausch, Face-to-Face vielleicht auch wieder neu lernen müssen oder ein Bewusstsein dafür entwickeln, was ist die Qualität dieses Austauschs.
3: Hängt mit der zunehmenden Digitalisierung auch in der Schule die sinkende Lesekompetenz auch zusammen und was kann Südtirol Schule dagegen tun?
4: Ja, es gibt unterschiedliche Erklärungen für die sinkende Lesekompetenz, unter anderem auch die gesunkene Aufmerksamkeitsspanne. Und wir versuchen hier wirklich auch mit gezielten Programmen dem gegenzusteuern. Das Leseband ist so ein Programm, das diagnosebasiert, das finde ich ganz auch besonders, mit einem Screening schaut, wie ist die Lesekompetenz, dann wird die Leseflüssigkeit durch Trainings gesteuert, begleitet von Fortbildung für die Lehrpersonen. Und wir können dann effektiv messen, ob die Lesekompetenz gesteigert wird. Und die ist letztlich dafür ausschlaggebend für den schulischen Erfolg in allen Fächern.
1: Das sagt Landesschuldirektorin Sigrun Falkensteiner in ihrer Bilanz zum abgelaufenen Schuljahr. Ja, wir haben vorhin über den möglichen Verkauf des Tertiarklosters in Kaltern berichtet. Auch das ehemalige Hotel Post am Ortseingang von Sant'Intaufas soll den Besitzer wechseln. Die Gemeinde, der seit 50 Jahren das leerstehende, traditionsreiche Haus gehört, hat einen Kaufinteressenten gefunden. Es handelt sich dabei um die Stiftung St. Elisabeth. Entstehen soll ein Mehrgenerationenhaus. Nina Schröder berichtet.
5: Drei alte Häuser stehen am Ortseingang von Sant'Intaufas. Sie sind einander ähnlich, schon allein, weil sie seit fast 50 Jahren leer stehen und langsam verfallen. Sie sind einander aber auch ähnlich, weil sie dieselbe architektonische Handschrift tragen. Posthäuser werden sie nach dem Ex-Hotel Post genannt, das im Zentrum steht. Links die Dependance und rechts die um 1901 gebaute Villa der Besitzer, der Familie Mutschlechner. Der ehemalige Gasthof Post im Besitz der Gemeinde Sant'Intaufas soll nun verkauft werden. Christian Klotzner, Präsident der Elisabeth-Stiftung.
6: Also es ist natürlich ein Haus mit sehr, sehr viel Geschichte und ist ein ganz tolles Ensemble miteinander. Es hat damals Dr. Anton Mutschlechner dort seine Privatklinik geführt, die ja weit über das Land hinaus bekannt war. Jetzt seit 50 Jahren steht das Haus leer. Wir möchten eines dieser drei Gebäude eigentlich jetzt kaufen. Und die Gemeinde hat dort natürlich jetzt einerseits die humanistischen Voraussetzungen schaffen müssen, die rechtlichen Voraussetzungen schaffen müssen. Und jetzt sind wir soweit. Die Gemeinde ist bereit, das Eigentum auch abzutreten. Und wir haben unser Interesse bekundet, dieses Eigentum jetzt auch für diesen genannten Zweck zu übernehmen.
5: Die Elisabeth-Stiftung wurde mit diözesanem Auftrag gegründet. Sie führt in Südtirol einige renommierte Seniorenheime wie das Jesuheim in Girlan, Martinsbrunn in Meran, den Grieserhof in Bozen oder das neue Seniorenwohnheim in Mühlbach. Aber auch die Marienklinik in Bozen gehört zur Elisabeth-Stiftung. Das geplante Haus in Sand passt also ziemlich gut ins Konzept, schon von seiner Geschichte her.
6: Für uns war es wichtig, und das haben wir, glaube ich, auch einvernehmlich mit den Landesämtern und mit der Gemeinde dann vereinbart, dass wir das Haus eben, dieses Ensemble auf jeden Fall erhalten wollen. Das ist ein wunderbares Ensemble, das ist ganz charakteristisch für das Dorf und das wollen wir auf jeden Fall erhalten.
5: 16 Wohnungen, sagt Klotzner, sollen entstehen, größere und kleinere Wohnungen. Vermietet werden sollen sie an Jung und Alt nach dem Vorbild der Mehrgenerationenhäuser, wie etwa das Haus Lebensräume Meran. Das Mehrgenerationenhaus in Sand soll eine sogenannte moderierte Gemeinschaft werden, das heißt eine hauptamtliche Mitarbeiterin vermittelt und managt.
6: Und ein Büro und eine Gemeinwesenarbeiterin vermutlich, die dann dieses Miteinander auch moderieren bzw. begleiten würde.
5: Auch der Kaufpreis für das Ex-Hotel Post in Sand steht schon fest.
6: Dieses Haus wurde von Landesamt geschätzt mit 975.000 Euro. Mit diesem Preis übernehmen wir das und ich glaube, das ist ein fairer Preis. Und was wir dann hingegen schon machen, ist, wir möchten eine Landesförderung für das gemeinnützige Bauen beantragen. Wenn wir diese Förderung bekommen und wir gehen davon aus, dann haben wir natürlich auch die Möglichkeit, nachher die Wohnungen zu einem ermäßigten Mietzins auch an die Bevölkerung weiterzugeben.
5: Der Plan ist es, die Wohnungen günstig zum Landesmietzins zu vermieten. Vorausgesetzt, das Land gewährt die entsprechenden Fördermittel.
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1: Themenwechsel im Mittagsmagazin um jetzt gleich 12.44 Uhr. Geteilte Last ist halbe Last. Nach diesem Prinzip hat Südtirols Soziallandesrätin Rosmarie Palmer ein Integrationsprojekt initiiert, das ihr bei weitem nicht nur Beifall eingebracht hat. Palmers Ansinnen, die vor allem in den Ballungszentren wohnhaften Migrantenfamilien mit Bleiberecht auf das gesamte Landesgebiet zu verteilen, und zwar nach der Faustregel eine Familie je Gemeinde. Das vorläufige Ergebnis: 44 Gemeinden wollen eine Wohnung zur Verfügung stellen, weitere 22 suchen noch nach einer Unterbringungsmöglichkeit, 28 sehen sich außerstande, eine Migrantenfamilie aufzunehmen. Nach zum Teil heftigen Polemiken fühlt sich Palmer angesichts dieser Zahlen bestärkt. Sie hat aus der Erfahrung mit dem Integrationsprojekt für sich selbst eine Lehre gezogen.
7: Dass im Bereich des Sozialen es nicht immer nur positive Dinge gibt, wobei dieses Projekt ich sehr positiv sehe. Man muss sich allen stellen und man muss natürlich auch Haltung zeigen und nicht gleich umfallen, wenn ein kleines Lüftchen kommt. Das heißt, wenn man überzeugt ist von einem Projekt, dass man es bis zum Ende auch durchzieht.
1: Sagt Soziallandesrätin Rosmarie Barmer. Das Landesamt für soziale Integration geht jetzt an die Umsetzung. Bald schon sollen die Flüchtlingsfamilien in Richtung Landgemeinden aufbrechen, berichtet Katja De Gennaro.
8: Im Herbst erging an die Rathäuser der Aufruf, Wohnungen für Flüchtlinge bereitzustellen. Jetzt liegen die Zusagen von 44 Gemeinden vor. Was man als Teilerfolg sehen könnte, wertet Landesrätin Palmer als durchaus zufriedenstellende Zwischenbilanz. Und auch im Landesamt für soziale Integration hatte man sich nicht einen derartigen Zuspruch erwartet, sagt Amtsdirektorin Astrid Wiest.
9: Ich bin positiv überrascht, dass eben auch sehr viele sich bemüht haben, auch viele mit uns als Amt Kontakt aufgenommen haben, wirklich auch nachgefragt haben, wie wir ihnen auch noch weiterhelfen können in der Suche oder eben auch in der Beantwortung von Fragen. Also das hat mich, war ich sehr positiv überrascht.
8: Der Austausch mit den Gemeinden wirkte motivierend, berichtet Wiest.
9: Generell einfach nochmal die Information, klare Information zu geben zum Projekt und wie es abläuft. Also das war den Gemeinden sehr wichtig auch, damit sie auch sich aktivieren, in diese Richtung die Wohnung zu suchen, weil sie, glaube ich, das Projekt besser verstanden haben.
8: Jetzt heißt es, Angebot und Nachfrage miteinander kombinieren. In Zusammenarbeit mit den Bezirksgemeinschaften wird für jede Flüchtlingsfamilie die passende Wohnung gesucht. Dabei geht es nicht nur um Quadratmeter, man ist auch bemüht, die Flüchtlinge, die bereits einen Job haben, möglichst im Umkreis des Arbeitsplatzes unterzubringen. Bereits die Koffer gepackt hat eine Frau aus Pakistan mit einem 5-jährigen Kind. Ihr wurde eine Wohnung in Sterzing zugewiesen. Nicht jeder Migrant hat Anspruch auf Unterbringung. Voraussetzung ist, dass die Familie ein Bleiberecht hat. Nutznießer des Projekts müssen sich außerdem verpflichten, die Integration ins neue Umfeld nicht nur passiv zu erleiden, sondern aktiv mitzumachen, erklärt Amtsdirektorin Wiest.
9: Das eine ist einfach Interventionsmaßnahmen im Bereich der Sprache, in der Arbeitssuche, natürlich in der Integration auch in das Dorfleben und in der Wohnungssuche dann auch in einem nächsten Schritt.
8: Denn das Integrationsprojekt hat eine Dauer von 2 Jahren. In dieser Zeit sollen die Migrantenfamilien lernen, im Südtiroler Alltag auf eigenen Beinen zu stehen.
1: Ja, 44 Gemeinden in Südtirol können also den Flüchtlingsfamilien eine Wohnung bereitstellen. Eine solche Gemeinde ist die Gemeinde Laien. Die Suche hat die Gemeinde Laien vor keine größeren Probleme gestellt. Im Unterschied zu anderen Gemeinden verfügt Laien über eine gemeindeeigene Immobilie, wie Bürgermeister Stefan Leiter im Interview mit Judith Edler schildert.
10: Wir haben vor einigen Jahren vielleicht eine glückliche Entscheidung getroffen, als wir ein Gebäude angekauft haben, vor 4 Jahren. Und da haben wir eigentlich das saniert, das Gebäude, für die Vereine zur Verfügung gestellt. Und in dem Gebäude hat die Gemeinde auch eine Wohnung, die wir bereitgehalten haben für Notfälle.
11: Also eine Wohnung, über die die Gemeinde verfügen kann. Und da hat die Gemeinde ganz kurzfristig auch entschieden, diese Wohnung für das Flüchtlingsprojekt von Landesrätin Palmer zur Verfügung zu stellen. Als das bekannt geworden ist in Laien, welche Rückmeldungen haben Sie da erhalten?
10: Also es war eigentlich im Ausschuss diskutiert mit den Gemeinderäten, dass wir sowas angehen, und es ist eigentlich positiv angegangen worden, muss man wirklich sagen. Ich habe auch keine Gegenwind, keine gegenseitige Meinung dazu gehört, und ich finde es gut, dass man so einen kleinen Anteil auch als Gemeinden im ländlichen Raum behilflich ist.
11: Als das bekannt geworden ist in Laien, welche Rückmeldungen haben Sie da erhalten?
10: Also es war eigentlich im Ausschuss diskutiert mit den Gemeinderäten, dass wir sowas angehen, und es ist eigentlich positiv angegangen worden, muss man wirklich sagen. Ich habe auch keine Gegenwind, keine gegenseitige Meinung dazu gehört, und ich finde es gut, dass man so einen kleinen Anteil auch als Gemeinden im ländlichen Raum behilflich ist.
11: Gegen das nun laufende Wohnungsprojekt von Landesrätin Rosmarie Palmer hat die Südtiroler Freiheit mit einer Umfrage und mit einer Reihe von Kurzvideos über Wochen und Monate mobil gemacht. Hat die von der Südtiroler Freiheit initiierte Abstimmung über die Zuweisung von Wohnungen nachgewirkt? Ist das auch zum Thema gemacht worden?
10: Da muss ich sagen, überhaupt nicht. Selber habe ich die Einstellung, also wir Südtiroler haben auch Zeiten gehabt, wo es ein sehr armes Land war. Wir haben viel Hilfe von Österreich, von Deutschland und vielen Nachbarn erhalten. Und ich glaube, wir haben das gelernt, dass man, wenn es geht, man kann nicht immer und alles helfen, aber wenn es geht, sollte man helfen.
11: In Zusammenhang mit der Wohnungssuche, Herr Leiter, wurde ja häufig von kostenlosen Wohnungen gesprochen. Das ist laut Landesrätin Barmer falsch. Die Familien verpflichten sich, mit dem Einzug einen festgelegten Tarif zu entrichten. Wie werden denn genau die anfallenden Wohnkosten für die Gemeinde beglichen? Wissen Sie das schon?
10: Genau bin ich noch nicht in allen Details informiert, aber ich muss sagen, dass das Land da garantiert. Und ich glaube, man kann auch wirklich sagen, dass auch da die Landesrätin sich fest eingesetzt hat, die Rosmarie, dass Private, die da eine Wohnung zur Verfügung stellen, die Miete garantiert bekommen von Seiten des Landes. Und niemand braucht Angst haben, dass er da jetzt keine Miete gezahlt kriegt. Ich glaube, das ist ein tolles Projekt, was man so auf die Beine gestellt hat.
1: Erklärt der Bürgermeister von Laien, Stefan Leiter. Weniger erfolgreich war bislang die Gemeinde St. Martin im Passaia. Dort konnte trotz vieler Gespräche mit Bürgerinnen und Bürgern keine geeignete Wohnung für das Integrationsprojekt von Soziallandesrätin Barmer gefunden werden. Als Grund nannte Bürgermeister Dominik Albert den hohen Wohnungsdruck in seiner Gemeinde. Ressentiments gegen ausländische Mitbürger seien nicht der Grund gewesen. 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
1: Der Corona-Wiederaufbaufonds PNRR war in den vergangenen Jahren in aller Munde. Abertausende Projekte wurden damit finanziert in Italien. Bis zum Jahresende müssen alle diese PNRR-Projekte abgeschlossen sein. Zeit, Bilanz zu ziehen. Ayane Löbert hat deshalb bei der Landesverwaltung nachgefragt, welchen Einfluss das EU-Geld auf Südtirols Entwicklung in den vergangenen 5 Jahren hatte.
12: 1,75 Milliarden Euro für mehr als 4.600 Projekte. Knapp 3.200 davon bereits umgesetzt. Der PNRR war für Südtirol ein echter Modernisierungsschub, sagt der Generaldirektor der Landesverwaltung Alexander Steiner. Er geht davon aus, dass alle Projekte rechtzeitig zum Jahresende abgeschlossen werden können.
13: Alle 2 Wochen haben wir Taskforce und einmal im Monat machen wir Governance Board. Und wir sind mit den allermeisten Projekten im Zeitplan drin, wobei die meisten Projekte ja nicht vom Land direkt abgeschlossen sind, sondern sehr viele von den Gemeinden betreut werden.
12: Mit knapp 790 Millionen Euro geht der größte Teil des Geldes in Südtirol in den Bereich grüne Revolution und ökologische Transformation. Mit großem Abstand folgen Digitalisierung, Bildung und Forschung, nachhaltige Mobilität und Gesundheit. Alexander Steiner nennt die wichtigsten Projekte des Landes.
13: Die größten Einzelpositionen von uns sind in der Größe Rickertalschleife und Wirgeltunnel mit 130 Millionen, Superbonus für energetische Sanierungen 120 Millionen, dann Stromnetz 106 Millionen, 5G 66 Millionen, Photovoltaik auf Dächern, landwirtschaftliche Betriebe 61 Millionen, Kinderhof der Kindergärten 45 Millionen, häusliche Pflege 34 Millionen, technische Ausrüstung in den Kindergarten 22 Millionen. Dann gibt es die Wasserstoffproduktion mit 20 Millionen und eben die Aufwertung historischer Dörfer, vor allem Stilfs, Schnals, Enneberg und Salur mit insgesamt 30 Millionen.
12: Daneben stehen aber auch eine ganze Reihe kleinerer und mittlerer Investitionsvorhaben von Privaten, teilweise ohne Angabe des genauen Projekts. Auch etliche Hotelsanierungen und Erweiterungen sind auf der Liste. Hotel Ortlerspitz erhielt 165.000 Euro, Hotel Schwarzschmied in Lana und Hotel Haunold bekamen etwas weniger als 280.000 und das Hotel Eisenhut in der Bozener Altstadt sogar 420.000 Euro. Und das sind nur einige Beispiele. Dazu vermag Steiner nichts zu sagen.
13: Das ist ja das Komplizierte beim PNR, beim Wiederaufbau- und Resilienzplan, ist ja jenes, dass das meist staatliche Ausschreibungs- und Wettbewerbsbestimmungen sind. Und wir haben die Informationen immer weitergegeben. Wer dann effektiv dort mitgemacht hat, wenn es Private sind, dann wissen wir das nicht. Also wir bekommen dann nur die zusammengefassten Daten auf.
12: Insgesamt zeigt sich der Generaldirektor aber zufrieden, auch wenn man sich gewünscht hätte, als Land Südtirol selbst über die Verwendung des Geldes entscheiden zu können.
13: und dann lokal das fördern können, was für uns an den Prioritäten natürlich an oberster Stelle gewesen wäre. Aber dem war nicht so oder zumindest nur ein Teil davon, weil es nationale Vorgaben waren, es waren Verpflichtungen von Seiten des italienischen Staates der EU gegenüber und folgedessen sind die Zielsetzungen und die Targets und die Milestones nicht von uns definiert worden.
12: Insgesamt hat Italien 750 Milliarden Euro an Corona-Wiederaufbauhilfe von der EU erhalten. So viel wie kein anderes Land.
1: Ja, viel Geld also für die Wirtschaft in Italien und Südtirol über den Corona-Wiederaufbaufonds. Die Projekte müssen bis Jahresende abgeschlossen sein. Und wir bleiben jetzt um 5:01 beim Thema Geld. Im italienischen Bankensystem ist ein Milliardenpoker im Gange. Der Banco BPM hat am Wochenende eine Fusion mit der Bank Monte dei Paschi di Siena vorgeschlagen. Dadurch würde die zweitgrößte Bank Italiens entstehen. Zu Wochenbeginn hat jedoch die größte italienische Bank, die Intesa San Paolo, nachgelegt. Anders als der Banco BPM will sie die Monte dei Paschi di Siena übernehmen. Peter Malverdeiner berichtet.
14: Gelingt die Übernahme, so würde Intesa San Paolo die Position als größte italienische Bank festigen. Doch das ist nicht nur für Italien relevant. Es entstünde, gemessen an der Marktkapitalisierung, die zweitgrößte Bankengruppe der Eurozone. Dass der Deal gut aufgesetzt ist, zeigt bereits das Angebot von Intesa für den Banco Monte dei Paschi di Siena. Intesa bietet den Aktionären über 30 Milliarden Euro in Stammaktien und Geld und damit um 12,5% mehr als der Schlusskurs vom vergangenen Freitag. Die Aktionäre von Monte dei Paschi könnten darüber hinaus von Synergien profitieren. Die so entstandene Bankengruppe wird 2029 laut Prognosen einen Nettogewinn von 16 Milliarden Euro erzielen. Intesa will in 3 Jahren rund 20 Millionen Kunden in Italien bedienen. Die Regierung ist sich nach Medienberichten in der Bankenfrage uneins. Ministerpräsidentin Giorgia Meloni steht hinter der Übernahme des Banco Monte dei Paschi di Siena durch Intesa San Paolo. Die Lega hingegen bevorzugt eine Fusion mit dem Banco BPM. Doch die Partie wird wohl eher nicht politisch entschieden. Fachleute gehen davon aus, dass die wirtschaftliche Logik der Übernahme so stark ist, dass sie politische Überlegungen deutlich überwiegt.
1: Ins Ausland. In Holzlieferungen für Europa haben Ermittler in Chile mehr als 100 Tonnen Drogen, überwiegend Kokain und Ketamin, entdeckt. Es handelt sich um einen Rekordfund, erklärte die Zollbehörde des südamerikanischen Landes. Der geschätzte Verkaufswert auf dem europäischen Markt liegt ungerechnet bei mehr als 7 Milliarden Euro. Laut neuestem europäischen Drogenbericht werden immer mehr bewusstseinsverändernde Drogen in Europa konsumiert. Erfasst und ausgewertet wurden die Daten aus 27 EU-Ländern und der Türkei, berichtet ARD-Korrespondent Andreas Mayer-Feist.
15: Der Drogenkonsum nimmt nicht ab, sondern zu. Im Mittelpunkt Heroin und andere Substanzen, die direkt im Hirn und im Nervensystem wirken und sehr schnell abhängig machen. Unter anderem Fentanyl und Tramadol. Diese Drogen sind für die schwersten gesundheitlichen Schäden und die meisten Todesfälle bei Überdosierungen verantwortlich. Mindestens 7000 Menschen starben daran. Die neuen Kunstdrogen sind viel stärker, aber auch viel billiger als Heroin. Schon winzige Mengen, klein wie ein Sandkorn, können tödlich sein. Ein großes Problem sind heimliche Beimischungen. Und es gibt immer mehr neue Substanzen. Drogenschmuggler nutzen unauffällige Routen über kleinere Häfen. Die Pakete werden mit Drohnen und kleinen Schnellbooten über die Grenzen gebracht. Cannabis blieb die am häufigsten konsumierte Droge. Fast 25 Millionen Menschen in Europa haben sie genommen. Ein Drittel der Menschen in einer Suchtbehandlung nannten Cannabis als Auslöser und Erstdroge, gefolgt von Kokain. In den Abwässern von mehr als der Hälfte der untersuchten Städte wurden im vergangenen Jahr mehr Kokainrückstände erfasst als im Jahr zuvor.
1: AD-Korrespondent Andreas Mayer-Feist hat berichtet. Und jetzt um 1:45 noch zum Sport und zu Jannik Sinner. Der Sechstner sorgt in diesen Tagen für Schlagzeilen, aber nicht auf dem Tennisplatz. Schauplatz ist das San Raffaele Krankenhaus in Mailand, wo Sinner sich nach seinem körperlichen Einbruch bei den French Open in Paris untersuchen lässt. Florian Marknecht.
16: Der Weltranglisten-Erste aus Sechsten war bereits gestern für 4 Stunden in der renommierten Klinik. Dort wurden unter anderem Blutanalysen, allgemeine Gesundheitschecks und kardiologische Untersuchungen durchgeführt. Die Tests sollen heute abgeschlossen werden. Indiskretionen zufolge gibt es bislang keine Hinweise auf ernsthafte gesundheitliche Probleme. Auslöser für die Untersuchungen war Sinners überraschender körperlicher Einbruch bei den French Open. In der 2. Runde hatte der 24-Jährige trotz komfortabler Führung gegen den Argentinier Juan Manuel Cerundolo plötzlich an Energie verloren und die Partie noch aus der Hand gegeben. Sinner sagte nach dem Spiel, er hatte sich bereits in der Früh unwohl gefühlt und dass er während des Spiels plötzlich Kreislaufprobleme und Schwächeanfälle erlitt. An der Hitze sei es nicht gelegen, sagte Sinner in Paris. Auffallend war die Parallele zu den Australian Open, wo Sinner am Beginn des Turniers ebenfalls überraschend plötzlich einen starken Leistungsabfall zeigte. Auch dort war es heiß und es herrschte besonders hohe Luftfeuchtigkeit. Dass Sinner solche Bedingungen nicht unbedingt entgegenkommen, zeigte sich immer wieder in seiner Karriere. Ob die Untersuchungen in Mailand dazu nun medizinische Rückschlüsse zulassen, ist offen. Mit den French Open ist das körperlich härteste Turnier des Jahres Geschichte. Sinner will sich nach den Untersuchungen und dem Urlaub auf Sardinien nun wieder dem Tennis widmen. Die Rasensaison beginnt. Das Wimbledon-Vorbereitungsturnier von Halle lässt der 24-Jährige heuer aus. Der Fokus liegt ganz auf dem Grand-Slam-Turnier im ehrwürdigen All England Club in London. Sinner konnte dort im vergangenen Jahr in einem dramatischen Finale gegen Carlos Alcaraz seinen ersten Wimbledon-Titel feiern. Der Spanier fehlt verletzt, auch in Wimbledon. Sinner ist der große Favorit.
17: Ja, Sinner heute also noch im Krankenhaus. Morgen geht's wieder auf den Tennisplatz. Das war das Mittagsmagazin für heute. Hier folgen nun die Nachrichten mit Dieter Scotz. Bis hierhin, danke fürs Zuhören, sagt Hannes Meitner.
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19: In Sant'Intaufer soll ein Mehrgenerationenhaus entstehen. Der Verbraucherschutzverband Cordacons warnt vor steigenden Dieselpreisen. Das Wetter, Regenschauer und Gewitter bei maximal 21 bis 28 Grad.

0: Also es ist natürlich ein Haus mit sehr, sehr viel Geschichte und ist ein ganz tolles Ensemble miteinander. Es hat damals der Dr. Anton Mutschlechner dort seine Privatklinik geführt, die ja weit über das Land hinaus bekannt war. Jetzt, seit 50 Jahren, steht das Haus leer. Wir möchten eines dieser drei Gebäude eigentlich jetzt kaufen. Und die Gemeinde hat dort natürlich jetzt einerseits die urbanistischen Voraussetzungen schaffen müssen, die rechtlichen Voraussetzungen schaffen müssen. Und jetzt sind wir soweit. Die Gemeinde ist bereit, das Eigentum auch abzutreten. Und wir haben unser Interesse bekundet, dieses Eigentum jetzt auch für diesen genannten Zweck zu übernehmen.
1: Die Stiftung St. Elisabeth wurde mit diözesanem Auftrag gegründet. Sie führt in Südtirol Häuser wie die Marienklinik in Bozen, das Jesuheim in Gerlan oder das neue Seniorenwohnheim in Mühlbach. Am Gericht in Trient ist am Vormittag über die Suspendierung von Flavio Ruffini verhandelt worden. Ruffini war im Zuge der Alpenkohleermittlungen gerichtlich als Direktor der Landesumweltagentur suspendiert worden. Ruffini beantragte bei der Verhandlung, die Suspendierung teilweise aufzuheben. Sie sollte nur noch für die Zuständigkeit für Abfall gelten. Nach Angaben von Ruffinis Anwalt Federico Fava stimmte Staatsanwältin Federica Jovene dem zu. Das Gericht hat sich eine Entscheidung vorbehalten. Sie wird wahrscheinlich morgen bekannt. In den Alpenkohleermittlungen geht es um illegalen Handel mit Abfällen. Nach den neuen gegenseitigen Angriffen Irans und Israels hat es vorerst keine weiteren Attacken gegeben, doch die Lage bleibt angespannt. Beide Seiten drohen bei neuen Verstößen mit weiteren Angriffen. US-Präsident Donald Trump kündigt indes ein Abkommen mit dem Iran an in 2-3 Tagen. Die US-Diplomatie befindet sich laut Trump in den Endphasen der Gespräche zur Beilegung des Konflikts. Laut CNN hat Trump allerdings seit April bereits 37 Mal eine baldige Lösung angekündigt. Die Regierung Meloni reagiert scharf auf die Äußerungen des israelischen Polizeiministers Itamar Ben-Gvir, der Italien als Flip-Flop-Staat bezeichnet hatte. Außenminister Antonio Tajani nannte die Kommentare inakzeptabel und unwürdig. Auslöser der Spannungen sind Ermittlungen der römischen Staatsanwaltschaft gegen Ben-Gvir, weil er eine Gaza-Hilfsflotte stoppen ließ. Anschließend hatte der Minister ein Video veröffentlicht, das die festgenommenen Aktivisten, darunter auch Italiener, in demütigender Weise zeigte. Auf die Ermittlungen der italienischen Justiz reagierte Ben-Gvir mit Häme. Die Südtiroler Bevölkerung lebt im Schnitt länger als die Menschen im restlichen Staatsgebiet. Die Lebenserwartung bei Männern und Frauen ist hierzulande um rund ein Jahr höher. Das geht aus dem neuen Bericht des Landesstatistikinstituts zur Bevölkerungsentwicklung hervor. Insgesamt verzeichnet Südtirol einen Bevölkerungswachstum von 4,5%. Judith Edler.
2: Südtirols Wohnbevölkerung ist 2025 auf 542.134 Einwohnerinnen und Einwohner gestiegen. Der Zuwachs ist laut Astat ausschließlich auf die Zuwanderung zurückzuführen. So wie in allen anderen italienischen Regionen auch ist die Geburtenbilanz negativ. Das bedeutet, dass die Zahl der Todesfälle höher ist als jene der Geburten. Die höchste Geburtenrate weist der Finchgau mit 10 Geburten je 1000 Einwohner auf. Am niedrigsten ist die Geburtenrate in Bozen. Die stärksten Bevölkerungsrückgänge verzeichnen die Gemeinden Altrei und Profais mit mehr als 2%. Weidbruck ist die Gemeinde mit dem höchsten Bevölkerungsanstieg mit 7,6%. Im Schnitt werden Männer 82,7 Jahre alt. Das ist um ein Jahr mehr als im restlichen Staatsgebiet. Die Lebenserwartung von Frauen liegt bei 86,4 Jahre.
1: Menschen mit Behinderung sollen beim Tanken von den Betreibern der Tankstellen stärker unterstützt werden. Darauf einigten sich die Tankstellenbetreiber in einem Treffen mit dem Monitoring-Ausschuss für die Rechte von Menschen mit Behinderung. Es komme häufig vor, dass Personen aufgrund ihrer eingeschränkten Mobilität den günstigeren Selbstbedienungstarif nicht nutzen können. Bei Vorzeigen ihres Behindertenausweises sollen sie künftig auch Nachbedienung Kraftstoff zum Self-Service-Preis erhalten. Eine 54-jährige Slowenin wird in den Dolomiten zwischen Südtirol und der Provinz Belluno vermisst. Die Mutter meldete das Verschwinden bei den Karabinieri in St. Ulrich in Gröden. Seit gestern Abend laufen Suchaktionen im Farnestal. Das Auto der Frau wurde am Eingang des Naturparks der Ampezzano Dolomiten

0: Vermieten gefunden. In der Suche wird auch ein Hubschrauber der Finanzwache eingesetzt. Im Einsatz sind auch mehrere Bergrettungen, Feuerwehr, Karabinieri, Drohnen und Spürhunde. Bei zwei Verkehrsunfällen auf Südtirolstraßen ist es zu Zusammenstößen zwischen Autos und Motorrädern gekommen. Am späten Vormittag prallten ein PKW und ein Motorrad bei der Dorfeinfahrt von Zahntein zusammen. Der Lenker des Motorrads zog sich Verletzungen zu und wurde vom Weißen Kreuz erst versorgt. Auf der Finchgauer Stadtstraße bei St. Valentin auf der Heide waren in den Morgenstunden bei dichtem Nebel ein PKW und ein Motorrad zusammengestoßen. Zwei Personen erlitten Verletzungen. Der Sechstner Tennisprofi Jannik Sinner setzt heute seine medizinischen Untersuchungen im Mailänder San Raffaele Krankenhaus fort. Nach ersten Informationen haben die bisherigen Tests keine Auffälligkeiten ergeben. Johanna Gasser.
1: Der Weltranglistenerste war bereits gestern für 4 Stunden in der renommierten Klinik. Dort wurden unter anderem Blutanalysen, allgemeine Gesundheitschecks und kardiologische Untersuchungen durchgeführt. Die Tests sollen heute abgeschlossen werden. Indiskretionen zufolge gibt es bislang keine Hinweise auf ernsthafte gesundheitliche Probleme. Auslöser für die Untersuchungen war Sinners überraschender körperlicher Einbruch bei den French Open. In der zweiten Runde hatte der 24-Jährige trotz komfortabler Führung gegen den Argentinier Juan Manuel Cerundolo plötzlich an Energie verloren und die Partie noch aus der Hand gegeben. Anschließend kündigte Sinner an, den Ursachen für die wiederkehrenden Erschöpfungserscheinungen der vergangenen Monate auf den Grund gehen zu wollen.
0: Nach den Untersuchungen will Sinner wieder ins Training für die Rassensaison einsteigen. Die Tests sollen vor allem sicherstellen, dass Sinner ohne Risiken die Vorbereitung auf das Grand Slam Turnier von Wimbledon im Juli aufnehmen kann, wo er als großer Favorit gilt. 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Redaktion Judith Edler und Johanna Gasser.
2: Aus der Landesverkehrsmeldezentrale begrüßt Sie Barbara Widot. Auf der Brenner Autobahn in Richtung Süden zwischen Rovereto Nord und Ala Avio, LKW stau nach einem Unfall. Kommen Sie gut voran.
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4: Im Laufe des Nachmittags und am Abend muss man wieder verbreitet mit Regenschauern oder Gewittern rechnen und die können lokal auch wieder kräftig sein. Die Temperaturen erreichen Höchstwerte um 25 Grad. Auch morgen Mittwoch bleibt es unbeständig mit vielen Wolken. Von Südwesten her ziehen immer wieder Regenschauer durch, auch eingelagerte Gewitter sind dabei. Am meisten regnet es vom Unterland bis ins Arntal und in den Dolomiten, weniger Richtung Oberes Finchgau. Am Donnerstag kommt es zu einer Wetterbesserung, mit Sonne im Süden und ein paar Wolken im Norden und so geht es auch am Freitag weiter. Am Wochenende wird es dann überall sonnig mit sommerlichen Temperaturen. Das waren die aktuellen Aussichten mit Günter Geier.
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5: Wie hat sich Europas Haltung gegenüber Migration in den letzten Jahren verändert? Dieser Frage widmet sich ein Abend in der Dekadenz in Brixen unter dem Titel »Von Refugees Welcome zur Festung Europa«. Im Mittelpunkt stehen die politischen Entwicklungen seit 2015. Von der breiten Solidarität gegenüber Geflüchteten bis hin zu den heutigen Abschottungsstrategien an den EU-Außengrenzen. Die Veranstaltung beleuchtet, welche Folgen diese Veränderungen für Schutzsuchende und für europäische Gesellschaften haben und lädt dazu ein, aktuelle Debatten einzuordnen und weiterzudenken. Außerdem soll aus unterschiedlichen Perspektiven gemeinsam über Verantwortung, mediale Narrative und Solidarität diskutiert werden. Zu Gast sind die Autorin Gentiana Minga, der freie Journalist Alessio Giordano, der Jurist Corrado Finocchiaro und eine Vertreterin vom Verein Schutzhütte B1 Refugio, der seit 2015 geflüchtete und obdachlose Menschen begleitet und unterstützt. Beginn der Veranstaltung um 20 Uhr in der Dekadenz in Brixen. Anlässlich des Jubiläums 200 Jahre Stilfser Jochstraße 2025 entdeckte Franz Angerer im Familiennachlass über 300 Originaldokumente zur Entstehung der Suldenstraße von 1890 bis 1912. Daraus ist ein Buch entstanden, das, ergänzt durch Funde aus weiteren Privatarchiven, eine fast vergessene Geschichte Südtirols rekonstruiert. Es dient nicht nur als historische Aufarbeitung, sondern auch als kulturgeschichtliches Erinnerungswerk und Hommage bis in die Gegenwart. Vorgestellt wird die Suldenstraße heute bei einem Vortrag um 20.30 Uhr in der Bibliothek Schlandersburg in Schlanders. In Lana steht heute ein Abend mit dem Lorenzo Frizzera Trio auf dem Programm. Der Gitarrist aus Rovereto gehört seit Jahren zur norditalienischen Jazzszene und ist bekannt für einen warmen, melodischen Sound, der zwischen Modern Jazz, lyrischen Linien und feiner Improvisation pendelt. Gemeinsam mit seinem Trio präsentiert Frizzera ein Programm, das zwischen ruhigen, atmosphärischen Stücken und rhythmisch offenen Passagen wechselt. Ein Konzert für alle, die zeitgenössischen Jazz mögen, der zugänglich bleibt und trotzdem Tiefe hat. Beginn heute um 20 Uhr im Café Harmonie in Lana. Im Naturmuseum Südtirol lädt anlässlich des Pride Months ein besonderer Vortrag dazu ein, Vielfalt im Tierreich neu zu entdecken. Unter dem Titel Expeditionen ins Queerreich zeigt die Biologin und Umweltjournalistin Ismeni Walter, wie unterschiedlich Geschlecht, Fortpflanzung und soziale Beziehungen in der Natur tatsächlich sind. Anhand konkreter Beispiele wie dem geschlechtswechselnden Anemonenfisch, den nachwuchsaustragenden männlichen Seepferdchen oder verschiedenen Zwittertieren wird deutlich, wie weit die Natur von einfachen Vorstellungen von Normalität entfernt ist. Der Vortrag findet im Rahmen der laufenden Fotoausstellung Queer Nature Photography Awards statt, die international ausgezeichnete Fotografien zur Vielfalt der Natur präsentiert. Los geht es um 18 Uhr im Naturmuseum Südtirol in Bozen.

0: die Kommentare inakzeptabel und unwürdig. Auslöser der Spannungen sind Ermittlungen der römischen Staatsanwaltschaft gegen Ben-Gvir, weil er eine Gaza-Hilfsflotte stoppen ließ. Anschließend hatte der Minister ein Video veröffentlicht, das die festgenommenen Aktivisten, darunter auch Italiener, in demütigender Weise zeigte. Auf die Ermittlungen der italienischen Justiz reagierte Ben-Gvir mit Häme. Die Südtiroler Bevölkerung lebt im Schnitt länger als die Menschen im restlichen Staatsgebiet. Die Lebenserwartung bei Männern und Frauen ist hierzulande um rund ein Jahr höher. Im Schnitt werden Männer in Südtirol 82,7 Jahre alt, die Lebenserwartung von Frauen liegt bei 86,4 Jahren. Das geht aus dem neuen Bericht des Landesstatistikinstituts zur Bevölkerungsentwicklung hervor. Südtirols Wohnbevölkerung ist 2025 um 4,5% auf rund 542.000 Einwohnerinnen und Einwohner gestiegen. Der Zuwachs ist laut Astat ausschließlich auf die Zuwanderung zurückzuführen. So wie in allen anderen Regionen auch ist die Geburtenbilanz negativ. Das bedeutet, dass die Zahl der Todesfälle höher ist als jene der Geburten. Eine 54-jährige Slowenin wird in den Dolomiten zwischen Südtirol und der Provinz Belluno vermisst. Die Mutter meldete das Verschwinden bei den Carabinieri in St. Ulrich in Gröden. Seit gestern Abend laufen Suchaktionen im Farnestal. Das Auto der Frau wurde bei Felizon am Eingang des Naturparks der Ampezzaner Dolomiten gefunden. In der Suche wird auch ein Hubschrauber der Finanzwache eingesetzt. Im Einsatz sind auch mehrere Bergrettungen, Feuerwehr, Carabinieri, Drohnen und Spürhunde. Das Wetter. Im Laufe des Nachmittags und am Abend muss man wieder verbreitet mit Regenschauern oder Gewittern rechnen, die lokal auch kräftig ausfallen. Die Temperaturen erreichen maximal 21 Grad im Wipptal bis 28 Grad im Unterland. Morgen bleibt es unbeständig mit vielen Wolken. Von Südwesten her ziehen immer wieder Regenschauer durch. Auch Gewitter sind möglich. 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
1: Guten Nachmittag aus der Landesverkehrsmeldezentrale. Auf der Brenner Autobahn Richtung Süden, zwischen Trient Süd und Rovereto Süd, LKW stau nach einem Unfall. Auch für den Leichtverkehr kann es zu Verzögerungen kommen. Alle unterwegs, gute Fahrt.
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3: An der Technik. Hallo, guten Nachmittag. Tipps für das Schwimmbad gibt es heute hier bei uns, beziehungsweise Tipps für den Badespaß. Wir lernen auch Songs kennen, die oft missverstanden werden und wir erfahren einiges über die erste Schülergenossenschaft. Handgemacht und Hausgemacht heißt sie. Das sind nur drei unserer Themen. Ja, der Nachmittag wird bunt und dazu gibt es viel Musik, zum Beispiel von Soul Sister.

0: Musik aus Kaltern von Barbara Zanetti hier auf Reis Südtirol. Es ist 12:12. Verschiedene Wanderführer hat die freie Journalistin Anja Eichelsdörfer inzwischen mit dem Folio Verlag veröffentlicht. Seen und Wasserfälle in Südtirol, Alpenpässe in Südtirol, die schönsten Aussichtsplätze in Südtirol und neu ist jetzt Dolomiten hautnah. Bei ihren Wanderführern ist ihr wichtig, dass es keine bösen Überraschungen gibt.
1: Der Anspruch ist wirklich, dass alle Infos stimmen, also es fängt schon an mit der Anfahrt, wie komme ich hin, dass natürlich die Wanderbeschreibung sehr korrekt ist, dass wenn es irgendwelche Schwierigkeiten gibt, die auch vermerkt sind, also dass niemand Angst haben muss, wer einen Wanderführer von mir kauft, ausleiht, was auch immer, muss keine Angst haben, dass da Überraschungen auf ihn warten. Also wenn es ausgesetzte Stellen gibt, dann steht es auch immer drin.
0: In ihrem neuen Wanderführer Dolomiten hautnah beschreibt Anja Eichelsdörfer leichte bis mittelschwere Wanderungen in den Dolomiten. 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
1: Der Gewinn heute ist der neue Wanderführer von der freien Journalistin Anja Eichelsdörfer. Dolomiten hautnah heißt dieser Wanderführer. Und ich habe mir deshalb eine Frage zu den Dolomiten ausgedacht. Vielleicht kann Dorothea aus Bruneck diese Frage richtig beantworten. Hallo Dorothea.
2: Hallo, guten Nachmittag.
1: Dorothea, Sie kommen gerade von einer Wanderung.
2: Genau, ja.
1: Wo waren Sie denn unterwegs? Wie lange? Erzählen Sie ein bisschen.
2: Ja, wir waren auf dem Durakopf, das ist oberhalb der Deichner Alm, das sind so, also vom Parkplatz, so 3 Stunden ungefähr.
1: 3 Stunden?
2: Knapp 3 Stunden.
1: Das Wetter?
2: Und wieder zurück.
1: Und wieder zurück?
2: Das Wetter ist einigermaßen, war etwas bewölkt am Morgen, man hat, also die Aussicht war nicht die beste, aber zumindest hat es nicht geregnet.
1: Also das Wetter hat mitgespielt bis jetzt.
2: Ja.
1: Also Sie wandern gerne und dieser Wanderführer wäre das Richtige für Sie.
2: Genau, ja.
1: Dann drücke ich die Daumen. Ja, es geht um die Dolomiten. Die Dolomiten sind von der UNESCO als Weltnaturerbe anerkannt worden. Nicht alle Bergketten und Gebiete der Dolomiten, sondern es gibt 9 Teilgebiete. Darunter sind auch Schlern, Rosengarten, Latemar oder auch die Marmolada. Die UNESCO hat in ihrer Erklärung unter anderem geschrieben, ich zitiere, die 9 Teilgebiete bilden eine Serie einzigartiger Gebirgslandschaften von außergewöhnlicher Schönheit. Die erhabenen, monumentalen und farbenreichen Landschaften der Dolomiten haben seit jeher eine Vielzahl an Reisenden fasziniert und waren die Quelle zahlreicher wissenschaftlicher und künstlerischer Interpretationen. Zitat Ende. Ja, Dorothea, die Frage ist, seit wann sind die Dolomiten Weltnaturerbe? Ich gebe Ihnen 3 Antwortmöglichkeiten. A. Seit Juni 2009, B. Seit Juni 2019 oder C. Seit Juni 2025. Was denken Sie?
2: Juni 2009.
1: Das ist schnell gegangen.
2: Ja.
1: Ganz genau, das stimmt. Da haben Sie nicht lange nachdenken müssen. Sehr gut, Dorothea, ich gratuliere. Der Wanderführer Dolomitenhautnah gehört Ihnen, wird Ihnen zugeschickt. Und ja, ich bedanke mich fürs Mitmachen und wünsche noch einen feinen Dienstag.
2: Danke, danke vielmals.
1: Auf Wiederhören.
2: Wiederhören, danke.

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4: Guten Nachmittag aus der Landesverkehrsmeldezentrale. Auf der Brenner Autobahn Richtung Süden, zwischen Trient Süd und Rovereto Süd, LKW stau nach einem Unfall. Auch für den Leichtverkehr kann es zu Verzögerungen kommen. Alle unterwegs, gute Fahrt!
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5: Im Laufe des Nachmittags und am Abend muss man wieder verbreitet mit Regenschauern oder Gewittern rechnen, die lokal auch kräftig ausfallen können. Die Temperaturen erreichen maximal 21 Grad im Wipptal bis 28 Grad im Unterland. Aktuell werden 26 Grad in Bozen gemessen, 25 in Meran, 21 Grad sind es in Bruneck und 22 Grad in Schlanders. Morgen bleibt es unbeständig mit vielen Wolken. Von Südwesten her ziehen immer wieder Regenschauer durch und auch Gewitter sind möglich. Vom Unterland bis ins Armtal und in den Dolomiten kann es auch stärker regnen.

0: Max Werner mit Rain in May hier im Nachmittag von Reis Südtirol. Vielleicht haben Sie die Nachricht über WhatsApp auch erhalten. Ab Samstag soll eine künstliche Intelligenz Zugriff auf sämtliche WhatsApp-Chats haben. Deshalb sollten Gruppenadmins dringend den sogenannten erweiterten Chat-Datenschutz aktivieren. Ansonsten könne die KI Gruppennachrichten lesen, Telefonnummern einsehen und sogar auf persönliche Daten am Smartphone zugreifen. Diese Warnung aber entspricht nicht der Wahrheit.
1: Dieser unter Anführungszeichen Warnhinweis ist falsch. Die KI von Meta kann nicht ganze Nachrichtenverläufe lesen, ob das jetzt ein Einzelchat oder ein Gruppenchat ist. Sie kann nur jene Nachrichten verarbeiten, die ihr aktiv vorgelegt werden, also wo richtig der Chatbot angesprochen wird. Alles andere wird von der KI nicht gelesen,
0: sagt Gunde Bauhofer von der Verbraucherzentrale Südtirol. Der in der Nachricht erwähnte erweiterte Chat-Datenschutz existiert allerdings tatsächlich. Die Funktion wurde von WhatsApp eingeführt, um sensible Chats und Gruppengespräche besser zu schützen. Wer sie aktiviert, schränkt bestimmte Funktionen innerhalb des Chats ein. Gunde Bauhofer?
1: Es kann Sinn machen, gerade in Gruppen mit vielen Teilnehmern und Teilnehmerinnen diesen erweiterten Datenschutz einzuschalten. Dann kann nämlich kein Teilnehmer mehr aktiv den Chatbot mit der Meta-KI ansprechen.
0: Auch was das Weitergeben von Inhalten betrifft, kann die Aktivierung des erweiterten Chat-Datenschutzes durchaus sinnvoll sein.
1: Die Option aktiviert daneben weitere Funktionen. Zum einen werden die Bilder und Medien nicht mehr automatisch in der Galerie des Smartphones der Teilnehmenden abgespeichert und der Chatverlauf lässt sich nicht mehr exportieren. Es kann also, wie gesagt, bei großen Gruppen wirklich Sinn machen, obschon der Inhalt des Warnhinweises so absolut nicht korrekt ist.
0: Also die Meldung, dass ab Samstag die KI Zugriff auf alle Gruppenchats habe und Telefonnummern automatisch weitergegeben werden können, ist falsch. Wenn die Admins in Gruppenchats aber den erweiterten Datenschutz aktivieren, dann passiert Folgendes. Nochmal zusammengefasst, Chatverläufe können nicht mehr einfach exportiert werden, Medien werden nicht automatisch heruntergeladen und einige KI-Funktionen stehen in diesem Chat nicht mehr zur Verfügung.
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0: Es ist bald 10:50 und hier auf Radio Südtirol gibt es einen Lesetipp für Sie, einen Lesetipp, der von Italien als Sehnsuchtsort erzählt, aber nicht nur, dass der Autor Günter Pfeiffer 1967 geboren wurde und zwar in der niederösterreichischen Kleinstadt Hollabrunn, ist auch wichtig zu wissen, wenn man sein neues Buch liest. Christoph Pichler stellt uns den Roman vor.
1: Der Held des Romans »Als ich an Don Renzo schrieb« ist der Autor Günter Pfeiffer selbst. Und zwar in einer Lebensphase, in der er älter als 4, aber noch nicht ganz 5 ist. Beim Lesen kann man sich gut vorstellen, dass aus diesem kleinen Kerl mal ein Mann wird, der nicht nur Musik produziert, sondern auch noch Theater spielt, Krimis schreibt, Marathon läuft und einem Brotberuf in der Privatwirtschaft nachgeht. Als ich an Don Renzo schrieb, ist Günter Pfeiffers Liebesbrief an seine Familie, die ihn als Kind liebevoll umgibt, wie der Roman zeigt. Seine eigene Mutter war 15, als sie mit ihm schwanger war, ihr seelischer Zustand ist nicht immer ganz stabil. Davon erzählt »Als ich an Don Renzo schrieb« aber kaum etwas, sondern überrascht und erfreut uns mit der fröhlichen, unverblümten und ausgesprochen neugierigen Perspektive eines Kindes. Günther stellt uns seine Großfamilie vor, als da wären die Großeltern, die nur Mutti und Vati genannt werden, dann ist da seine eigene Mutter Heidi, die er Mama nennt, und seine Mama hat mehrere Geschwister, die Schwestern Rosemarie, Hildegard und Hedwig, die Brüder Bernhard, Josef und Arnold. Außerdem sind da noch Bernhards Frau Monika und Hedis Mann Klaus, Sigi, der oft zu Besuch kommt und am besten Edgar-Wallace-Filme und andere unheimliche Geschichten nacherzählen kann, und Tante Annemarie, die mit ihrem Mann Karl in Wien wohnt und nur selten zu Besuch kommt. Günther lässt uns an seinem Alltag in diesem Clan teilhaben und erzählt von vielen Abenteuern, vom unheimlichen Ravuza, einer Mischung aus Werwolf und psychopathischem Kaminkehrer, von seinen vielen Heiratskandidatinnen und warum der Plan, sich rechtzeitig zu binden, immer wieder durch das unvorhersehbare weibliche Geschlecht sabotiert wird. Gerade seine Tante Hilde hätte es ihm angetan, aber die ist leider schon vergeben an eine italienische Ferienbekanntschaft, den jungen Luciano aus Artegna, das nördlich von Udine liegt. Italien wird zum Sehnsuchtsland für den kleinen Günther, zumal seine Tante Hilde schließlich dorthin zieht, nachdem sie in Hollabrunn ihren Luciano geheiratet hat. In Italien, so ist sich der kleine Mann sicher, können alle schwimmen, immerzu kann man Gondel fahren und es gibt Eis in rauen Mengen. Außerdem hat Italien die tollsten Motorsportler, wie zum Beispiel Giacomo Agostini auf seinem Motorrad. Günther wäre auf einen Italienbesuch bestens vorbereitet, denn er hat in Windeseile Italienisch gelernt. Man hänge einfach ein O an jedes deutsche Wort, ist sein Trick. Und schwimmen kann er mittlerweile auch. Aber die allmächtige Oma erteilt ihm die Ausreiseerlaubnis nicht. Bis Günther schließlich einen Brief an Don Renzo schreibt, den Pfarrer von Artegna, der mit seinem freundlichen Einsatz die Ehe zwischen Hilde und Luciano ermöglicht hat. Als ich an Don Renzo schrieb von Günter Pfeiffer ist ein absolutes Wohlfühlbuch, lässt schmunzeln, manchmal laut herauslachen. Die Verlagswerbung fasst es gut in einem Satz zusammen, Zitat, ein Roman wie die liebevolle Umarmung der Oma, nachdem man sich das Knie aufgeschlagen hat.
0: Als ich an Don Renzo schrieb, der neue Roman von Günter Pfeiffer ist im Verlag Krämeyer und Schirjau erschienen.

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1: Umweltagentur-Direktor Ruffini beantragt Teilaufhebung seiner Suspendierung. Die weltweiten Ausgaben für Atomwaffen erreichen Rekordwert. Das Wetter, Regenschauer und Gewitter bei maximal 21 bis 28 Grad. Am Gericht in Trient ist am Vormittag über die Suspendierung von Flavio Ruffini verhandelt worden. Ruffini war im Zuge der Alpenkohle-Ermittlungen gerichtlich als Direktor der Landesumweltagentur suspendiert worden. Ruffini beantragte bei der heutigen Verhandlung, die Suspendierung teilweise aufzuheben. Sie sollte nur noch die Zuständigkeit für Abfall betreffen. Nach Angaben von Ruffinis Anwalt Federico Fava stimmte Staatsanwältin Federica Jovene dem zu. Das Gericht hat sich eine Entscheidung vorbehalten. Sie wird wahrscheinlich morgen bekannt gegeben. In den Alpenkohle-Ermittlungen geht es um illegalen Handel mit Abfällen. Kaltern prüft den Kauf des Klosters der Tertiarschwestern im Ortsgebiet. Im Ortszentrum. Die Gemeinde will möglicherweise ihr Vorkaufsrecht nutzen. Der Gemeindeausschuss hat gestern Abend beschlossen, Verhandlungen mit dem Orden aufzunehmen. Bisher galt der Verkauf des Klosters an die Vinzenzgemeinschaft als weitgehend vereinbart. Kolportiert wurden 4 Millionen Euro. Dort sollte ein Haus der Solidarität nach dem Vorbild von Brixen entstehen. Die Kalterer Sozialreferentin Katrin Florian betont jedoch, dass die Gemeinde das Kloster ebenfalls für soziale Zwecke und zum Nutzen der Kalterer Bevölkerung einsetzen wolle. In Sant'Intaufers hingegen soll das traditionsreiche Hotel Post am Ortseingang zu einem Mehrgenerationenhaus werden. Die gemeinnützige Marien GmbH mit Sitz in Bozen will das seit fast 50 Jahren leerstehende Gebäude von der Gemeinde kaufen, umbauen und sanieren. Die Gemeinde hat hierfür die urbanistischen und rechtlichen Voraussetzungen geschaffen. 16 Wohnungen zu günstigem Mietzins sollen entstehen. Das Ensemble solle den alten Stil beibehalten. Die weltweiten Ausgaben für Atomwaffen sind laut einer Studie im Vorjahr auf einen Rekordwert gestiegen. Die neuen Atommächte hätten 2025 gemeinsam mehr als 100 Milliarden Euro für ihre Atomarsenale ausgegeben, berichtete heute die internationale Kampagne zur Abschaffung von Atomwaffen ICAN. Das sei ein Anstieg um 19%. Laut ICAN steht ein weiteres nukleares Wettrüsten bevor. Atomwaffen ICAN. Das sei ein Anstieg um 19%. Laut ICAN steht ein weiteres nukleares Wettrüsten bevor. Im Italien

0: die zweitgrößte Bank in der Eurozone. Auch die Mailänder Bank BPM bemüht sich um Monte dei Paschi di Siena. Sie strebt hingegen eine Fusion an. Eine 54-jährige Slowenin wird in den Dolomiten zwischen Südtirol und der Provinz Belluno vermisst. Ihre Mutter meldete das Verschwinden bei den Carabinieri in St. Ulrich. Seit gestern Abend laufen Suchaktionen rund um die Farnesalm. Das Auto der Frau wurde bei Felizon am Eingang des Naturparks der Ampezzaner Dolomiten gefunden. In der Suche wird auch ein Hubschrauber der Finanzwache eingesetzt. Im Einsatz sind auch mehrere Bergrettungen, Feuerwehr und Carabinieri mit Drohnen und Spürhunden. Das Wetter: im Laufe des Nachmittags und am Abend muss man wieder verbreitet mit Regenschauern oder Gewittern rechnen, die lokal auch kräftig ausfallen. Die Temperaturen reichen maximal 21 Grad im Wipptal bis 28 Grad im Unterland. Morgen bleibt es unbeständig mit vielen Wolken. Von Südwesten her ziehen immer wieder Regenschauer durch. Auch Gewitter sind möglich. 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
1: Guten Nachmittag wünscht Barbara Widotta aus der Landesverkehrsmeldezentrale. Auf der Brenner Autobahn in Richtung Süden zwischen Trient Süd und Rovereto Nord, LKW stau nach einem Unfall. Und auch in Richtung Norden zwischen Sterze und dem Brenner gibt es 2 Kilometer Stau wegen starken Verkehrs. Gute Fahrt!

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1: Was stimmt und was stimmt nicht? Gunde Bauhofer von der Verbraucherzentrale Südtirol räumt mit einigen Mythen in Sachen Badespaß auf.
2: Dass man im Wasser keinen Sonnenbrand bekommt, das ist ein Mythos. Im Wasser reflektiert die Sonne noch mehr, und zwar bis zu einem Meter Wassertiefe. Das heißt, man bekommt höchstens noch mehr Sonnenbrand als weniger. Daher Sonnencreme nicht vergessen und auch das regelmäßige Nachcreme nicht vergessen.
1: Mehr Mythen und auch von den Preisen in den Freibädern hören wir nach drei Liedern am Stück. Den Anfang macht David Bowie mit Absolute Beginners.

0: Ja, so gut klingen die 1960er Jahre. The Animals waren das mit House of the Rising Sun. Das ist Reis Südtirol. Eine erste Hitzewelle mit Höchstwerten um die 35 Grad haben wir schon hinter uns. Zwar außergewöhnlich für Ende Mai, aber es wird nicht die letzte gewesen sein für heuer. Und ja, viele flüchten in die Höhe, wenn es heiß wird, an einem Badesee oder ins Schwimmbad. Die Verbraucherzentrale Südtirol kontrolliert jeden Sommer, was der Sprung ins kühle Nass kostet und vergleicht die Angebote der Freibäder untereinander. Was der Vergleich zeigt, fasst die Geschäftsführerin der Verbraucherzentrale Gunde Bauhofer zusammen und sie geht auch gleich einigen Mythen rund ums Badevergnügen nach. Was stimmt und was ins Reich der Legenden gehört, hat Kollegin Erika Corbellini bei ihr nachgefragt.
1: Mythos Nummer 1. Im Wasser bekommst du keinen Sonnenbrand.
2: Dass man im Wasser keinen Sonnenbrand bekommt, das ist ein Mythos. Im Wasser reflektiert die Sonne noch mehr, und zwar bis zu einem Meter Wassertiefe. Das heißt, man bekommt höchstens noch mehr Sonnenbrand als weniger. Daher Sonnencreme nicht vergessen und auch das regelmäßige Nachcremen nicht vergessen.
1: Mythos Nummer 2, was wir alle als Kinder gehört haben, aber nicht mit vollem Magen ins Wasser.
2: Die Deutsche Lebensrettungsgesellschaft, die größte weltweite Wasserrettungsorganisation, sagt dazu, nie mit ganz vollem Magen, aber auch nicht mit ganz leerem Magen ins Wasser gehen. Das fanden wir erstaunlich, denn den zweiten Teil hatten wir so noch nicht gehört. Das heißt, nach sehr üppigem Essen kann eine Pause von 30 bis 60 Minuten sicher nicht schaden, gerade für die Kids. Aber man sollte auch nicht ganz ohne irgendetwas zu essen ins Wasser gehen, denn man könnte schnell unterzuckern.
1: Mythos Nummer 3. Vor dem Eintauchen ins kühle Nass erstmal duschen.
2: Das ist hingegen korrekt. Zum einen stellt sich unser Körper auf den bevorstehenden Temperaturwechsel ein. Man kann so negative Auswirkungen auf den Kreislauf verhindern. Und zum anderen ist es auch wirklich eine Frage der Hygiene. Alle Parfümreste, Deo-Reste, Sonnencreme-Reste werden abgespült und das Wasser bleibt sauberer.
1: Die Auswahl an Freibädern in Südtirol ist reich. Vom Erlebnisschwimmbad bis zum Naturbadeteich. Die angebotenen Dienstleistungen sind unterschiedlich. Ebenso die Eintrittspreise. Das zeigt der aktuelle Vergleich der Verbraucherzentrale.
2: Der Preis für eine Tageskarte für Kinder liegt heuer zwischen 3 Euro und 6,50 Euro und der für Erwachsene zwischen 6 Euro und knapp 11 Euro. Die Saisonskarten liegen bei Kindern zwischen 35 und 129 Euro und bei Erwachsenen zwischen 70 und 186 Euro. Allerdings sind die Ganzjahresbäder und Thermen deutlich teurer.
1: Ob Sie sich für den kurzen Weg zum Schwimmbad Ihrer eigenen Gemeinde entscheiden oder lieber neue Freibäder erkunden wollen, es lohnt sich, einen Blick auf die Vergleichstabelle mit allen Angeboten und Ermäßigungen zu werfen.
2: Eigentlich bei allen Bädern gibt es Ermäßigungen für Familien, für Kinder, Studierende, Senioren. Es gibt vergünstigte Eintritte ab einer bestimmten Uhrzeit nachmittags. Es gibt Punkte- oder Vorteilskarten. Es gibt Gratiseintritte für Kleinkinder und Gratiseintritte oder vergünstigte Eintritte für Menschen mit Beeinträchtigung und deren Begleitpersonen.
1: 39 Schwimmbäder hat die Verbraucherzentrale für ihren Vergleich unter die Lupe genommen und zeigt sich mit dem Gesamtbild zufrieden.
2: Wir haben im Durchschnitt eine leichte Teuerung festgestellt. Allerdings ist auch zu sagen, dass viele der Bäder die Preise unverändert gelassen haben oder sogar vergünstigt haben. Diese haben wir in unserer Vergleichstabelle blau hervorgehoben, damit man sie gleich sieht.
1: Die Tabelle mit den Schwimmbadpreisen im Vergleich finden Sie online auf der Homepage der Verbraucherzentrale Südtirol.
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0: Schönen Nachmittag wünscht Barbara Widott aus der Landesverkehrsmeldezentrale. Auf der Brenner Autobahn in Richtung Süden zwischen Trient Süd und Rovereto Nord LKW Stau nach einem Unfall. Und auch in Richtung Norden zwischen Sterzing und dem Brenner gibt es 2 Kilometer Stau wegen starken Verkehrs. Gute Fahrt!
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2: Auch heute gibt es wieder Regen und Gewitter, jetzt am Nachmittag, aktuell zum Beispiel im Ultental, am Abend und in der Nacht auf morgen. Zum Teil können die Regenfälle und Gewitter auch kräftig sein. Und auch der morgige Mittwoch bleibt unbeständig. Von Südwesten her ziehen immer wieder Regenschauer durchs Land und auch Gewitter sind möglich. Am meisten Regen soll vom Unterland bis ins Ahrntal und auch in den Dolomiten fallen. Die Höchstwerte sollen morgen 17 bis 23 Grad erreichen. Aktuell werden 26 Grad in Bozen gemessen, 25 in Salurn, 19 Grad sind es in Sterzing und 14 Grad in Sulden.

0: L'Italiano. Mit diesem Lied hat Totò Cutugno 1983 am Sanremo Festival teilgenommen und hat Platz 5 erreicht. Im Juni 1984 erscheint Bruce Springsteens Album Born in the USA und der Titelsong wird zu einem der bekanntesten Rocksongs der 80er Jahre. Viele hören darin bis heute eine große patriotische Hymne. Tatsächlich steckt dahinter aber eine etwas andere Geschichte. Und damit ist Springsteen nicht alleine. In der Popgeschichte gibt es zahlreiche Songs, zahlreiche Lieder, bei denen der erste Eindruck trügt. Chris Kaufmann hat sich ein paar der bekanntesten, missverstandenen Songs herausgesucht.
1: Dieser Song hat Bruce Springsteen 1984 zum Weltstar gemacht und wird bis heute lautstark mitgesungen. Auf den ersten Anschein klingt er wie eine patriotische Stadionhymne, ist in Wirklichkeit aber genau das Gegenteil. Springsteen erzählt von einem Vietnam-Veteranen, der zurückkommt und in seiner Heimat keinen Platz mehr findet. Hinter dem großen Refrain steckt also keine einfache Liebeserklärung an die USA, sondern bittere Sozialkritik. Auch bei R.E.M. führt schon der Titel in die Irre. Losing My Religion klingt nach religiöser Krise, nach einem Menschen, der seinen Glauben verliert. Tatsächlich ist der Ausdruck aber eine Redewendung aus dem Süden der USA und bedeutet eher die Geduld verlieren und die Fassung verlieren. Der Song handelt also nicht von der Kirche oder Religion, sondern eigentlich von unerwiderter Liebe. R.E.M.-Sänger Michael Stipes erzählt später, dass eine der größten Inspirationen für Losing My Religion ausgerechnet der nächste missverstandene Song auf unserer Liste ist, nämlich dieser hier. Every Breath You Take von The Police ist eines der missverstandensten Lieder der Popgeschichte. Entgegen der landläufigen Meinung handelt es sich nicht um eine romantische Liebeserklärung, sondern um einen ziemlich finsteren Song über Besessenheit, Eifersucht und Stalking. My name is Luca. 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Mein Name ist Luca und ich wohne im zweiten Stock genau über dir. So beginnt Luca, der größte Hit von Susan Vega. Der Song erzählt aus der Perspektive eines Kindes, das in einem New Yorker Apartmenthaus lebt und zu Hause misshandelt wird. Nach außen versucht Luca, alles klein zu reden und sucht die Schuld sogar bei sich selbst. Musikalisch klingt Luca ruhig, fast leicht zurückhaltend. Den schweren Hintergrund erkennt man erst, wenn man genau auf den Text hört. 1988 wird Luca mehrfach für den Grammy nominiert und macht Susan Vega weltweit bekannt. Über einen vermeintlich verkorksten Wochenanfang singen die Boomtown Rats im Song I Don't Like Mondays. Der Hintergrund ist allerdings ein ganz anderer und leider viel tragischer. In Wirklichkeit bezieht sich der Song auf einen Amoklauf an einer Grundschule in San Diego im Jahr 1979. Als die Täterin später nach ihrem Motiv gefragt wird, antwortet sie sinngemäß: Ich mag Montage nicht. Bob Geldof liest diese Meldung und macht daraus einen Song über die erschreckende Sinnlosigkeit dieser Tat. Der letzte unserer missverstandenen Songs kommt, wie der Titel schon sagt, aus Down Under, also aus Australien. Mit diesem Song werden Man at Work Anfang der 80er Jahre weltweit bekannt. Und bis heute fehlt Down Under auf keiner 80er Party. Dabei ist der Song mehr als nur eine fröhliche Australien-Hymne. Inhaltlich geht es um Klischees und Kommerzialisierung von australischer Identität. Man kann den Song also durchaus als kritischen Blick auf das eigene Land verstehen, verpackt in einen Refrain, den jeder sofort mitsingen kann. Und wie man sieht, können selbst solche Themen zu ewigen Radioklassikern werden. Deshalb hören wir ihn jetzt natürlich ganz. Man at Work mit Down Under.

James Blunt, When I Find Love Again. Ja, wenn man einer neuen Liebe begegnet, dann will man einiges besser machen. Nicht die alten Fehler wiederholen, davon singt er. Jetzt gibt es Musik aus Südtirol, Musik von Michael Aster und Emily Ferry. Das ist der Dienstagnachmittag auf Reich Südtirol.

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1: Umweltagenturdirektor Ruffini beantragt Teilaufhebung seiner Suspendierung. Die Bank Intesa San Paolo will Monte dei Paschi di Siena übernehmen. Das Wetter, Regenschauer und Gewitter bei maximal 21 bis 28 Grad. Am Gericht in Trient ist am Vormittag über die Suspendierung von Flavio Ruffini verhandelt worden. Ruffini war im Zuge der Alpenkohleermittlungen gerichtlich als Direktor der Landesumweltagentur suspendiert worden. Ruffini beantragte bei der heutigen Verhandlung, die Suspendierung teilweise aufzuheben. Sie sollte nur noch die Zuständigkeit für Abfall betreffen. Nach Angaben von Ruffinis Anwalt Federico Fava stimmte Staatsanwältin Federica Jovene dem zu. Das Gericht hat sich eine Entscheidung vorbehalten. Sie wird wahrscheinlich morgen bekannt gegeben. In den Alpenkohleermittlungen geht es um illegalen Handel mit Abfällen. Das Team K fordert Einschränkungen beim kostenlosen öffentlichen Nahverkehr für Touristen. Die Gästekarte solle künftig nur noch im Gebiet der gebuchten Unterkunft gelten. Damit würde laut Team K die Zahl der Gäste in den oft überfüllten Bussen und Zügen verringert. Zudem schlägt die Oppositionspartei vor, den Zugang zu stark besuchten Sehenswürdigkeiten zu kontingentieren. Fraktionssprecher Paul Kölnsberger hat dazu einen Beschlussantrag im Landtag eingebracht. Ziel sei eine bessere Lenkung der Besucherströme und mehr Platz für die einheimische Bevölkerung. Im italienischen Bankensektor ist ein Konzentrationsprozess im Gange. Die größte Bank Italiens, Intesa San Paolo, möchte die älteste Bank der Welt, Monte dei Paschi di Siena, übernehmen. Sie bietet dafür eine Summe von insgesamt über 30 Milliarden Euro. Sollte die Übernahme gelingen, würde Intesa seine Marktposition ausbauen. Gemessen am Marktwert entstünde die zweitgrößte Bank in der Eurozone. Auch die Mailänder Bank BPM bemüht sich um Monte dei Paschi di Siena. Sie strebt aber eine Fusion an. Die weltweiten Ausgaben für Atomwaffen sind laut einer Studie im Vorjahr auf einen neuen Rekordwert gestiegen. Die neuen Atommächte hätten 2025 gemeinsam mehr als 100 Milliarden Euro für ihre Atomarsenale ausgegeben. Das berichtete heute die internationale Kampagne zur Abschaffung von Atomwaffen ICAN. Das sei ein Anstieg um 19%. Laut ICAN steht ein weiteres nukleares Wettrüsten bevor. Kaltern prüft den Kauf des Klosters der Tertiarschwestern im Ortszentrum. Die Gemeinde will möglicherweise ihr Vorkaufsrecht nutzen. Der Gemeindeausschuss hat gestern Abend beschlossen, Verhandlungen mit dem Orden aufzunehmen. Bisher galt der Verkauf des Klosters an die Vinzenzgemeinschaft als weitgehend vereinbart. Kolportiert wurden 4 Millionen Euro. Dort sollte ein Haus der Solidarität nach dem Vorbild von Brixen entstehen. Die Kalterer so weitgehend vereinbart. Kolportiert wurden 4 Millionen Euro. Dort sollte ein Haus der Solidarität nach dem Vorbild von Brixen entstehen. Die Kalterer Sozialreferentin Katrin

0: und wurde vom Weißen Kreuz erst versorgt. Auf der Finchgauer Staatsstraße bei St. Valentin auf der Heide waren in den Morgenstunden bei dichtem Nebel ein PKW und ein Motorrad zusammengeprallt. Zwei Personen wurden dabei verletzt. Das Wetter: Im Laufe des Nachmittags und am Abend muss man wieder verbreitet mit Regenschauern oder Gewittern rechnen, die lokal auch kräftig ausfallen. Die Temperaturen erreichen maximal 21 Grad im Wipptal bis 28 Grad im Unterland. Morgen bleibt es unbeständig mit vielen Wolken. Vom Südwesten her ziehen immer wieder Regenschauer durch. Auch Gewitter sind möglich. 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
1: Guten Nachmittag aus der Landesverkehrsmeldezentrale. Brenner Autobahn in Richtung Nurm zwischen Sterzing und dem Brenner, LKW-Stau wegen Überlastung. Auch für den Leichtverkehr kann es zu Verzögerungen kommen. Weiterhin gute Fahrt.
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3: Und jetzt mit Franz Waschkler an der Technik. Hallo, guten Nachmittag. Sie gilt als eine der ersten Fotografinnen, die Engländerin Anna Atkins. Heute vor 155 Jahren ist sie verstorben und über ihre Begeisterung für die Natur, für die Pflanzenwelt werden wir in Kürze einiges erfahren im heutigen Kalenderblatt.

0: Bobby Hepp mit Sunny hier auf Reis Südtirol an diesem unbeständigen Dienstagnachmittag. Heute vor 155 Jahren, also am 9. Juni 1871, ist eine besondere Frau gestorben. Eigentlich war sie Wissenschaftlerin, bekannt wurde sie jedoch vor allem als Fotografin, Anna Atkins. Mehr über ihr Leben und über ihre Arbeit hören wir jetzt von meiner Kollegin Medea Zingerle.
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2: Die erste große Fotografin der Geschichte hat keine Menschen fotografiert. Stattdessen hat sie Algen fotografiert. Und genau deshalb ist Anna Atkins bis heute eine der faszinierendsten Figuren der Fotografiegeschichte. Anna Atkins ist 1799 in England geboren worden und hat sich schon früh für die Natur begeistert. Besonders interessiert haben sie die Pflanzen und Algen. Das war alles andere als selbstverständlich. Wissenschaft war damals eine Männerdomäne und Frauen hatten nur selten Zugang zu akademischen Kreisen. Doch Atkins hat sich ihren Platz erarbeitet. Sie hat Pflanzen gesammelt, katalogisiert und dokumentiert, immer auf der Suche nach einer möglichst genauen Darstellung der Natur. Dann ist ihr eine Erfindung begegnet, die alles verändert hat.
3: Cyanotypie ist eines der ältesten photochemischen Verfahren, die wir kennen. Ein Engländer namens Sir John Herschel hat das 1842 entdeckt. Er hat genauer gesagt entdeckt, dass Eisensalze, wenn sie in Kontakt mit Licht kommen, ihre Farbe verändern.
2: So Kerstin Heinlein, Expertin für Cyanotypie. Während viele Menschen diese neue fotografische Technik zunächst eher als wissenschaftliche Spielerei betrachtet haben, hat Anna Atkins sofort erkannt, welches Potenzial darin steckt. Sie hat Pflanzen direkt auf das Papier gelegt und die Sonne den Rest erledigen lassen. Jede Verästelung, jede Blattader, jede feine Struktur hat sich dabei direkt auf dem Papier abgezeichnet. 1843 hat sie schließlich Photographs of British Algae veröffentlicht. Also ist Anna Atkins damit, ohne es eigentlich wirklich zu beabsichtigen, die erste Person, die ein Fotobuch veröffentlicht hat. Und das Beeindruckende daran, jede einzelne Seite hat sie von Hand hergestellt. Also jedes Exemplar war ein Unikat. Was ihre Arbeiten bis heute so besonders macht, ist die Verbindung von Wissenschaft und Kunst. Eigentlich wollte Anna Atkins Pflanzen dokumentieren. Entstanden sind dabei Bilder, die auch fast 200 Jahre später noch erstaunlich modern wirken. Als Anna Atkins am 9. Juni 1871 gestorben ist, haben nur wenige Menschen geahnt, welche Bedeutung ihre Arbeit einmal haben würde. Heute kann man ihre Cyanotypien in vielen Museen auf der ganzen Welt bestaunen. Zum Beispiel im Metropolitan Museum of Art in New York oder im Rijksmuseum in Amsterdam. Gleichzeitig erlebt die Technik, mit der sie gearbeitet hat, eine kleine Renaissance. Viele Designer und Hobbyfotografen greifen wieder auf analoge Verfahren wie die Cyanotypie zurück. Dieselben tiefblauen Bilder, die Anna Atkins schon vor über 180 Jahren geschaffen hat.
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0: Guten Nachmittag aus der Landesverkehrsmeldezentrale. Brenner Autobahn in Richtung Nurn zwischen Sterzing und dem Brenner. LKW stau wegen Überlastung. Auch für den Leichtverkehr kann es zu Verzögerungen kommen. Weiterhin gute Fahrt.
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2: Auch heute gibt es wieder Regen und Gewitter. Jetzt am Nachmittag, aktuell zum Beispiel im Passaiertal oder auch im oberen Finchgau, am Abend und in der Nacht auf morgen. Zum Teil können die Regenfälle und Gewitter auch kräftig sein. Und auch der morgige Mittwoch bleibt unbeständig. Von Südwesten her ziehen immer wieder Regenschauer durchs Land und auch Gewitter sind wieder möglich. Am meisten Regen soll morgen vom Unterland bis ins Arntal und auch in den Dolomiten fallen. Die Höchstwerte sollen 17 bis 23 Grad erreichen. Aktuell werden 26 Grad in Bozen gemessen, 22 in Meran, 21 Grad sind es in Eyers und 13 Grad in St. Jakob in Fitsch.

0: Tracy Chapman mit einem ihrer großen Hits Talking About a Revolution und Noemi Bonnell jetzt mit ein paar Ideen für ihre heutige Freizeitgestaltung.
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2: Wie hat sich Europas Haltung gegenüber Migration in den letzten Jahren verändert? Dieser Frage widmet sich ein Abend in der Dekadenz in Brixen unter dem Titel »Von Refugees Welcome zur Festung Europa«. Im Mittelpunkt stehen die politischen Entwicklungen seit 2015. Von der breiten Solidarität gegenüber Geflüchteten bis hin zu den heutigen Abschottungsstrategien an den EU-Außengrenzen. Die Veranstaltung beleuchtet, welche Folgen diese Veränderungen für Schutzsuchende und für europäische Gesellschaften haben und lädt dazu ein, aktuelle Debatten einzuordnen und weiterzudenken. Außerdem soll aus unterschiedlichen Perspektiven gemeinsam über Verantwortung, mediale Narrative und Solidarität diskutiert werden. Zu Gast sind die Autorin Gentiana Minga, der freie Journalist Alessio Giordano, der Jurist Corrado Finocchiaro und eine Vertreterin vom Verein Schutzhütte B1 Refugio, der seit 2015 geflüchtete und obdachlose Menschen begleitet und unterstützt. Beginn der Veranstaltung um 20 Uhr in der Dekadenz in Brixen. Anlässlich des Jubiläums 200 Jahre Stilfser Jochstraße 2025 entdeckte Franz Angerer im Familiennachlass über 300 Originaldokumente zur Entstehung der Suldenstraße von 1890 bis 1912. Daraus ist ein Buch entstanden, das, ergänzt durch Funde aus weiteren Privatarchiven, eine fast vergessene Geschichte Südtirols rekonstruiert. Es dient nicht nur als historische Aufarbeitung, sondern auch als kulturgeschichtliches Erinnerungswerk und Hommage bis in die Gegenwart. Vorgestellt wird die Suldenstraße heute bei einem Vortrag um 20.30 Uhr in der Bibliothek Schlandersburg in Schlanders. In Lana steht heute ein Abend mit dem Lorenzo Frizzera Trio auf dem Programm. Der Gitarrist aus Rovereto gehört seit Jahren zur norditalienischen Jazzszene und ist bekannt für einen warmen, melodischen Sound, der zwischen Modern Jazz, lyrischen Linien und feiner Improvisation pendelt. Gemeinsam mit seinem Trio präsentiert Frizzera ein Programm, das zwischen ruhigen, atmosphärischen Stücken und rhythmisch offenen Passagen wechselt. Ein Konzert für alle, die zeitgenössischen Jazz mögen, der zugänglich bleibt und trotzdem Tiefe hat. Beginn heute um 20 Uhr im Café Harmonie in Lana. Im Naturmuseum Südtirol lädt anlässlich des Pride Months ein besonderer Vortrag dazu ein, Vielfalt im Tierreich neu zu entdecken. Unter dem Titel »Expeditionen ins Queerreich« zeigt die Biologin und Umweltjournalistin Ismeni Walter, wie unterschiedlich Geschlecht, Fortpflanzung und soziale Beziehungen in der Natur tatsächlich sind. Anhand konkreter Beispiele wie dem geschlechtswechselnden Anemonenfisch, den nachwuchsaustragenden männlichen Seepferdchen oder verschiedenen Zwittertieren wird deutlich, wie weit die Natur von einfachen Vorstellungen von Normalität entfernt ist. Der Vortrag findet im Rahmen der laufenden Fotoausstellung Queer Nature Photography Awards statt, die international ausgezeichnete Fotografien zur Vielfalt der Natur präsentiert. Los geht es um 18 Uhr im Naturmuseum Südtirol in Bozen.

0: ganz sanfte Klänge, Joe Cocker mit You Are So Beautiful hier auf Reis Südtirol. Einen besonderen Bezug hat die junge Künstlerin Camilla Breit zu zeitgenössischem Schmuck. Das kann man auch in einigen ihrer Werke erkennen. Camilla Breit ist in Weimar geboren, in Neumarkt ist sie aufgewachsen und sie hat durch ihre Ausbildung viel von der Welt gesehen. Sie bezeichnet sich als multidisziplinäre Künstlerin mit verschiedenen Wohnorten. Bedeutet ihr der Begriff Heimat noch etwas?
1: Natürlich, ich denke, dass das Gefühl von Zuhause, dass das Gefühl von Zugehörigkeit und Geborgenheit ein sehr legitimes Gefühl ist. Es gibt für mich viele verschiedene Arten, mich aber diesem Gefühl zu nähern, und es hat bestimmt viel mehr mit Menschen zu tun als mit Orten. Ich denke auch dadurch, dass ich in Deutschland geboren bin und dann in jungem Alter nach Südtirol gezogen bin und dann gleich schnell wieder unterwegs war, hat sich dieser geografische Bezug ein bisschen aufgelöst, was nicht heißt, dass es nicht wichtig ist für mich, wo ich bin, aber in Bezug auf Heimat vielleicht eher geografisch gelöst ist und sich auf, wie schon gesagt, Personen bezieht.
0: Wie sie Kunst definiert, was sie bewegt und wie ihre Kunst ausschaut, das erfahren Sie heute Abend im Kulturjournal hier auf Reiss Südtirol ab 19:40 Uhr.

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1: Team K fordert Einschränkungen für die Nutzung der Gästekarte in den Öffis. Die Bank Intesa San Paolo will Monte dei Paschi di Siena übernehmen. Das Wetter morgen unbeständig mit teils kräftigen Schauern bei 17 bis 23 Grad. Das Team K fordert Einschränkungen beim kostenlosen öffentlichen Nahverkehr für Touristen. Die Gästekarte solle künftig nur noch im Gebiet der gebuchten Unterkunft gelten. Damit würde laut Team K die Zahl der Gäste in den oft überfüllten Bussen und Zügen verringert. Zudem schlägt die Oppositionspartei vor, den Zugang zu stark besuchten Sehenswürdigkeiten zu kontingentieren. Fraktionssprecher Paul Kölnsberger hat dazu einen Beschlussantrag im Landtag eingebracht. Ziel sei eine bessere Lenkung der Besucherströme und mehr Platz für die einheimische Bevölkerung. Am Gericht in Trient ist am Vormittag über die Suspendierung von Flavio Ruffini verhandelt worden. Ruffini war im Zuge der Alpenkohle-Ermittlungen gerichtlich als Direktor der Landesumweltagentur suspendiert worden. Ruffini beantragte bei der heutigen Verhandlung, die Suspendierung teilweise aufzuheben. Sie solle nur noch die Zuständigkeit für Abfall betreffen. Nach Angaben von Ruffinis Anwalt Federico Fava stimmte Staatsanwältin Federica Iovene dem zu. Das Gericht hat sich eine Entscheidung vorbehalten. Sie wird wahrscheinlich morgen bekannt gegeben. In den Alpenkohle-Ermittlungen geht es um illegalen Handel mit Abfällen. Im italienischen Bankensektor ist ein Konzentrationsprozess im Gange. Die größte Bank Italiens, Intesa San Paolo, möchte die älteste Bank der Welt, Monte dei Paschi di Siena, übernehmen. Sie bietet dafür eine Summe von insgesamt über 30 Milliarden Euro. Sollte die Übernahme gelingen, würde Intesa seine Marktposition ausbauen. Gemessen am Marktwert entstünde die zweitgrößte Bank in der Eurozone. Auch die Mailänder Bank BPM bemüht sich um Monte dei Paschi di Siena. Sie strebt aber eine Fusion an. Israel hat heute die historische Hafenstadt Tyrus im Südlibanon attackiert. Bei dem Luftangriff sind nach Angaben des libanesischen Gesundheitsministeriums mindestens 8 Menschen getötet worden. Die israelische Armee hatte zuvor sämtliche Bewohner zum Verlassen der Stadt aufgerufen. Dem Ministerium und staatlichen Medien zufolge traf die Rakete den östlichen Rand der Stadt. In die Sanierung der Vittorio Veneto-Kaserne in Bozen werden rund 33 Millionen Euro investiert. Die Arbeiten haben heute offiziell begonnen und sollen bis Ende 2028 abgeschlossen sein. Nach Abschluss der Arbeiten werden die derzeit in der Huber-Kaserne in der Drususallee untergebrachten Alpini-Soldaten in die Vittorio Veneto-Kaserne übersiedeln. Dadurch kann das Areal der Huber-Kaserne künftig für den Wohnbau genutzt werden. Eine 54-jährige Slowenin wird in den Dolomiten zwischen Südtirol und der Provinz Belluno vermisst. Ihre Mutter meldete das Verschwinden bei den Carabinieri in St. Ulrich in Grün. Seit gestern Abend laufen Suchaktionen rund um die Fahnesalm. Das Auto der Frau wurde bei Felizon am Eingang des Naturparks der Ampezzaner Dolomiten gefunden. In der Suche wird auch ein Hubschrauber der Finanzwache eingesetzt. Im Einsatz sind auch mehrere Bergrettungen, Feuerwehr und Carabinieri mit Drohnen und Spürhunden. Das Wetter morgen? Es bleibt unbeständig mit vielen Wolken bei 17 bis 23 Grad. Von Südwesten her ziehen immer wieder Regenschauer durch, auch Gewitter sind möglich. Es bleibt unbeständig mit vielen Wolken bei 17 bis 23 Grad. Von Südwesten her ziehen immer wieder Regenschauer durch, auch Gewitter sind möglich. Vom Unterland bis ins Arntal und

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1: Fein, dass Sie dabei sind. Hallo, handgemacht und hausgemacht, so heißt die erste Schülergenossenschaft Südtirols. Seit 2019 gibt es sie und sie besteht aus den Schülerinnen und Schülern der 3. und 4. Klasse der Fachschule für Hauswirtschaft und Ernährung Thiessens. Das Motto der Genossenschaft heißt Wissen erleben und wie das umgesetzt wird, hören wir gleich von Lena Pichler, sie ist die scheidende Obfrau der Genossenschaft, und von Katharina Pichler, sie ist die neue Obfrau.

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1: Mit Ed Sheeran ein Stück durch diesen 9. Juni, das ist der Nachmittag auf Reis Südtirol. Handgemacht und hausgemacht, so heißt die erste Schülergenossenschaft Südtirols. Sie besteht aus den Schülerinnen und Schülern der 3. und 4. Klasse der Fachschule für Hauswirtschaft und Ernährung Thiessens. Und was diese Genossenschaft so macht, welche Projekte umgesetzt werden, das sagen uns jetzt Lena und Katharina Biechler, die scheidende und die neue Obfrau der Genossenschaft. Hallo Lena.
2: Hallo.
1: Und hallo Katharina.
3: Hallo, guten Nachmittag.
1: Ja, wir sind telefonisch verbunden. Katharina, du bist die neue Obfrau von Handgemacht und Hausgemacht. Vor kurzem bei der letzten Vollversammlung bist du gewählt worden. Euer Motto ist Wissen erleben. Wie wird dieses Motto umgesetzt?
3: Also, wir haben das Motto Wissen erleben und setzen wir so um, dass wir in so umsetzen.
1: Jetzt hören wir dich nicht, Entschuldigung. Nochmal, kannst du das nochmal wiederholen? Ist die Verbindung gerade schlecht gewesen?
3: Ja, natürlich. Also Wissen erleben setzt so zusammen, dass unser erlerntes Wissen praktisch umgesetzt und von eigener Hand ausprobiert wird. Und wie zum Beispiel bei Events oder sei es bei der Herstellung Füßlis können wir von Hand Dinge erstellen und das von uns wissen.
1: Jetzt müssen wir das Gespräch ganz kurz unterbrechen. Ich rufe nochmal an, wir versuchen die Verbindung besser aufzubauen, denn wir können euch ganz schlecht verstehen und das wäre schade, wenn wir eure Genossenschaft vorstellen und man versteht euch nicht. Also bis gleich und gleich geht's weiter, ja.

0: Das ist der Nachmittag auf Reis Südtirol und wir versuchen es nochmal handgemacht und hausgemacht. So heißt die erste Schülergenossenschaft Südtirol. Sie besteht aus den Schülerinnen und Schülern der dritten und vierten Klasse der Fachschule für Hauswirtschaft und Ernährung Thiessens. Und was diese Genossenschaft so macht, das sagen uns jetzt Lena und Katharina Biechler. Lena Biechler ist die scheidende Obfrau und Katharina Biechler ist die neue Obfrau der Genossenschaft. Hallo Lena.
1: Hallo.
0: Und hallo Katharina.
2: Hallo, guten Nachmittag.
0: Jetzt klingt es besser. Ich glaube, es klappt jetzt mit der Verbindung. Katharina, du bist ja die neue Obfrau von Handgemacht und Hausgemacht. Euer Motto ist Wissen erleben. Wie wird dieses Motto umgesetzt?
2: Also unser Motto Wissen erleben setzen wir so um, dass wir unser erlerntes Wissen praktisch umsetzen und von eigener Hand ausprobieren können, wie zum Beispiel bei Events, Caterings, oder sei es bei der Herstellung unseres eigenen Mountain-Müslis.
0: Mhm. Also wirklich, ihr arbeitet praktisch, euch kann man buchen sozusagen für ein Catering. Also ihr kocht, ihr leistet, macht den Service alles, wenn man möchte oder beziehungsweise wenn die Gesellschaft, die bedient werden soll, nicht zu groß ist.
2: Genau, also wir bekommen immer Anfragen und dann können wir zusammen in der Genossenschaft entscheiden, nehmen wir den Auftrag an oder haben wir überhaupt Zeit oder ist das zu groß? Und das wird dann alles zusammen, sei es Verwaltungsrat, Obbau oder Mitglieder, zusammen entschieden.
0: Ihr habt zum Beispiel auch für die Südtiroler Bäuerinnenorganisation oder auch für das Frauenmuseum ein Catering gemacht. Das heißt, da wird auch eure Freizeit in Anspruch genommen bei dieser Schülergenossenschaft. Katharina?
2: Genau. Mhm. Also es wird auch unsere Freizeit in Anspruch genommen. Aber ich glaube, das ist für uns kein Problem, weil wir diese Aufgabe mit Freude meistern und auch wirklich die Interesse der Schüler hier ist. Und es uns auch wirklich Freude bereitet.
0: Katharina, du hast gesagt, Mountain Müsli, also Bergmüsli sozusagen, wird hergestellt. Ihr macht verschiedene Produkte, die verkauft ihr dann im Hofladen der Schule. Lena, vielleicht nochmal zu den Produkten. Was wird da genau verkauft und wann ist der Laden geöffnet? Könnte ich jetzt vorbeifahren und könnte was kaufen bei euch oder ist der nur offen zu bestimmten Zeiten?
1: Also das Mountain Müsli wird in der Bäckerei Ulnerbrot produziert und es ist in jedem Ulnerbrot-Filialen erhältlich. Wir haben ein Müsli herausgebracht und das produzieren wir jetzt schon seit mehreren Jahren. Seit heuer haben wir auch eine Neuigkeit und zwar unsere Sonderedition. Das heißt Herzriegel. Wir haben das als Sonderedition für den Tag des herzkranken Kindes herausgebracht. Und genau.
0: Das heißt, das, was ihr verdient sozusagen durch die Einnahme vom Verkauf vom Herzriegel und vom Mountain Müsli, beziehungsweise genauer vom Herzriegel, diese Einnahmen gehen dann an eine Organisation.
1: Genau. Ein Teil des Erlöses geht an den Verein Kinderherz. Denn unsere Schülergenossenschaft hat auch den Solidaritätsaspekt drinnen.
0: Also der soziale Aspekt ist da auch mit drinnen. Ulnerbrot produziert für euch das Müsli, aber ich glaube, ihr seid da auch dabei. Also nicht ohne euch, Schülerinnen und Schüler von der dritten und vierten Klasse der Fachschule Thiessens, also von eurer Schülergenossenschaft Handgemacht und Hausgemacht, sind da dabei bei der Produktion. Stimmt das?
1: Genau, also Ulnerbrot stellt die ganzen Maschinen zur Verfügung und die Bäckerei für uns. Und wir fahren dann zwei Nachmittage hinein und produzieren und verpacken dann das Müsli.
0: Und wie schaut es mit dem Hofladen aus? Weil darauf habe ich jetzt noch keine Antwort bekommen. Hat der gewisse Öffnungszeiten oder wird der temporär zu gewissen Veranstaltungen geöffnet?
1: Also der Hofladen ist einmal im Jahr und der ist zum Tag der offenen Schule bei uns. Und da produzieren wir einmal eigenen Apfelsaft, eigene Sirupe, und vieles weitere. Und An diesem Tag kann man dann auch vorbeikommen in der Schule und unsere Produkte kaufen.
0: Lena, du hast jetzt 2 Jahre Genossenschaft sozusagen hinter dir. Was hat dir diese Arbeit mit der Schülergenossenschaft gegeben persönlich?
1: Die Schülergenossenschaft, da lernt man einfach das Zusammenarbeiten mit den Schülern, Mitschülern und auch mit den Lehrpersonen. Man lernt die Projekte selbst zu organisieren. Man kann auch Selbstinitiative zeigen. Und ich habe auch gelernt, dadurch Verantwortung zu übernehmen.
0: Gibt es ein Projekt oder ein Produkt, mit dem du besonders große Freude gehabt hast?
1: Gute Frage. Also ich habe eigentlich mit jedem Produkt, das wir herstellen, eine Freude. Da gibt's eigentlich kein besonderes Produkt. Ich bin auf alle Produkte. Das ist Schülergenossenschaft, macht sehr stolz.
0: Katharina, wie schaut's bei dir aus? Wie hast du die Schülergenossenschaft bis jetzt erlebt?
3: Also für mich war die Schülergenossenschaft immer aufregend. Ich habe auch, wie die Lena schon gesagt hat, die Selbstständigkeit und die Verantwortung, die man übernehmen muss, das ist einfach ein wichtiger Bestandteil, den ich auch gelernt habe. Auch die Zusammenarbeit, sei es mit den Schülern, sei es mit den Lehrern, es ist wirklich eine tolle Erfahrung, die ich jedem Schüler und Schülerinnen wünsche. Und ich würde jedem diesen Rückblick weitergeben.
0: Jetzt bei der Vollversammlung hat die nächste dritte Klasse ihre Projekte und Ideen vorgestellt. Also die wird dann nächstes Jahr in die Schülergenossenschaft einsteigen. Gibt es ein Projekt oder gibt es Ideen, bei denen man sicher ist, dass die umgesetzt werden? Oder gibt es da dann im Herbst, im nächsten Schuljahr, eine Abstimmung?
3: Also von den Produkten und Ideen her ist noch nicht sicher. Wir haben natürlich Vorschläge gesammelt. Und werden auch noch darüber sprechen. Das erfolgt alles im Herbst, im nächsten Schuljahr.
0: Ihr habt jetzt beide über die Zusammenarbeit gesprochen, die da entsteht in so einer Schülergenossenschaft, auch mit den Lehrern. Ihr habt gesprochen von Initiative ergreifen und Verantwortung übernehmen. Es gibt dieses Jahr, das ist glaube ich neu, auch eine Schulbar. Wie läuft das und wie gut kommt das an?
3: Die Schulbar ist jetzt nicht in unserem Vordergrund, aber sie ist seit heuer neu. Und das betreibt auch wieder die Genossenschaft, also dritte, vierte Klasse, wo wir abwechslungsreich jeder die Kaffeebar übernimmt, in der Mittagspause und in der Pause am Vormittag. Und ich muss sagen, natürlich, es ist das erste Jahr, es wird immer, je länger wir sie haben, besser laufen. Und wir werden auch versuchen, dass sie besser läuft. Aber für den Anfang würde ich sagen, läuft sie eigentlich schon ganz gut, ja.
0: Und das ist eine Bar, die sozusagen für die Schule da ist, für die Schüler und Schülerinnen, für die Lehrer, für das Schulpersonal, nicht für Außenstehende, also nicht öffentlich.
3: Nein, noch nicht, aber vielleicht.
0: Vielleicht kommt das noch. Ja, wer weiß. Für euch ist ja aktuell Prüfungszeit angesagt. Also für dich, Lena, du machst die vierte Klasse. Welche Prüfungen hast du vor dir jetzt diese Woche, glaube ich, morgen?
1: Genau, also ich bin in der vierten Klasse und ich hatte am Montag die schriftliche Prüfung in den Fächern Eventmanagement und Agrotourismus. Und morgen habe ich dann meine mündliche Prüfung und da habe ich die Prüfungsfächer Betriebswirtschaftslehre und Englisch. Und dann habe ich auch noch die Vorstellung von meinem Businessplan, den ich erarbeitet habe. Mhm. In der vierten Klasse muss jeder Schüler eine Geschäftsidee entwickeln, die was er denkt, dass sie funktioniert. Und die dann ausarbeiten und vorstellen.
0: Magst du uns verraten, was deine Geschäftsidee ist? Kurz?
1: Meine Geschäftsidee ist der Rischhofpub auf meinem eigenen Hof.
0: ein Pub auf dem eigenen Hof. Das wäre auch mal was Neues. Wieso nicht? Ich wünsche dir alles Gute für die nächsten Prüfungen. Katharina, auch für dich alles Gute. Nächste Woche wirst du geprüft, schon gut vorbereitet, nehme ich an.
3: Ja, ich habe mich schon gut vorbereitet, aber wird mir der Stress ein bisschen die
0: Aufregung.
3: Ja, genau, Aufregung ist hier. Aber ich bin positiver Einstellung und dann funktioniert es.
0: Genau, positiv bleiben. Und jetzt habt ihr ein Live-Gespräch im Radio geschafft mit ein paar Hoppalas von unserer Seite, von technischer Seite. Also wird es gut gehen, auch bei den Prüfungen. Ich drücke auf jeden Fall die Daumen und sage danke für das Gespräch. Alles Gute.
4: Vielen Dank.
3: Wiedersehen.
0: Ja, wenn jemand Lust hat, mit dieser Schülergenossenschaft zusammenzuarbeiten, handgemacht und hausgemacht, ein Catering zu buchen zum Beispiel, eine Flickwerkstatt zu organisieren zum Beispiel, dann kann er oder sie die Genossenschaft kontaktieren über die Schule. Alle Kontaktdaten gibt es auf fachschule-thiessens.com.

0: Hier ist die Landesverkehrsmeldezentrale mit Barbara Widot. Guten Nachmittag. Auf der Brenner Autobahn in Richtung Norden zwischen Sterzing und dem Brenner LKW-Stau wegen Überlastung. Gute Fahrt!
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2: Ja, auch heute gibt es wieder Regen und Gewitter, jetzt am Nachmittag, am Abend und in der Nacht auf morgen. Zum Teil können die Regenfälle und Gewitter auch kräftig sein. Und auch der morgige Mittwoch bleibt unbeständig. Von Südwesten her ziehen immer wieder Regenschauer durchs Land und auch Gewitter sind möglich. Am meisten Regen soll vom Unterland bis ins Arntal und auch in den Dolomiten fallen. Die Höchstwerte sollen morgen 17 bis 23 Grad erreichen. Aktuell werden 20 Grad in Sarntal gemessen, 16 Grad sind es in Toblach, 23 Grad in Meran und 26 Grad in Bozen.

0: Elton John mit Circle of Life hier im späten Nachmittag auf Reis Südtirol. Seit der Flüchtlingswelle 2015 hat sich für Menschen, die nach Europa kommen und um Asyl ansuchen, sehr viel verändert. Von Refugees Welcome, also von einer Willkommenskultur, zur Festung Europa. Die Solidarität habe sich verändert, sagt Adrian Lunke von der OEW. Das zeigen auch die Zahlen.
1: Die Zahlen sagen, dass sich in den letzten 10 Jahren die Zahl der Vertriebenen verdoppelt hat.
2: Weltweit.
1: Weltweit. Im Moment redet man von 123 Millionen Personen, die nicht an dem Ort leben können, weil es dort einfach zu gefährlich für sie ist, an dem sie normalerweise leben. Das heißt nicht, dass die jetzt alle das Land verlassen, weil es möglicherweise im eigenen Land andere Orte gibt, die noch sicher sind. Ein Drittel dieser Personen verlässt dann eben das Land und wird zu Geflüchteten, zu Flüchtenden, die dann eben in anderen Orten, in anderen Ländern die Sicherheit bieten können, eben um Schutz ansuchen. Das heißt, wir haben ungefähr 42 Millionen Personen weltweit auf der Flucht in anderen Ländern als ihren Herkunftsländern. Das heißt, diese Zahl ist gestiegen. Gleichzeitig, wenn wir uns unsere Länder anschauen, sind die Zahlen der Personen, die wir aufnehmen, gesunken.
2: Das von 2015 auf 2026.
1: Genau.
2: Um wie viel?
1: Wenn wir uns die Aufnahme jetzt hier speziell in Südtirol anschauen, dann war das in 2015, ich habe es die Zahl von 2017 gefunden, hatten wir 1600 Plätze in der geflüchteten Aufnahme. Da gibt es eben vor allen Dingen die sogenannten KAS, das sind diese größeren Aufnahmezentren. 1600 Plätze, das ist, glaube ich, ungefähr das Maximum, was wir angeboten haben in der Vergangenheit. Jetzt 2025 sind es noch gut 450, ich glaube, es sind 453 Plätze. Also es ist stark gesunken, angesichts aber auch der Zahl, eben wie gerade gesagt, dass eigentlich doppelt so viele Menschen wie zuvor weltweit auf der Flucht sind. Das heißt, wir leisten im Verhältnis weniger, wenn es um die Aufnahme von Geflüchteten geht.
2: Was glauben Sie, bräuchte es denn? Also in Bezug auf die Migration, weil das eine ist ja die Schwierigkeit der Menschen, nach Europa zu kommen. Da gibt es wenig legale Wege. Aber es gibt auch dieses Gefühlte, wenn jemand jetzt keinen offiziellen Anspruch darauf hat, auch keine funktionierende Rückführung. Also die Wege in beide Richtungen funktionieren offensichtlich nicht wirklich. Was glauben Sie, bräuchte es, damit wir solidarisch bleiben können und trotzdem nicht überschwemmt werden? Weil das ist ja auch einfach ein großes Thema für viele Menschen.
1: Ja, man kann da jetzt an verschiedenen Stellen ansetzen. Das, was wir gerade noch nicht so sehr benannt haben, ist zum Beispiel die mediale Darstellung oder überhaupt der Blick auf Menschen, die Europa erreichen. Wir haben 2020 eine Studie gemacht und haben uns Südtiroler Medien angeschaut und die Berichterstattung, die eben stattfindet, und haben uns gefragt oder haben untersucht, mit welchen Themen werden Migranten und Migrantinnen hier im Lande dargestellt, hauptsächlich dargestellt. Und es ist leider das Thema Kriminalität, obwohl Migranten natürlich auch viel, viel mehr können und viel mehr leisten und auch für diese Gesellschaft viel mehr leisten. Das ist gleichzeitig erstaunlich gewesen, weil wenn man sich die Statistiken anschaut, nämlich wirklich die vom Innenministerium in Rom, dann besagen die nicht, dass Migranten und Migrantinnen stärker zur Kriminalität neigen als italienische Staatsbürger und die Staatsbürgerinnen. Das heißt, wir haben einen starken Fokus auf negative Aspekte, wenn es um die Darstellung von Migranten und Migrantinnen geht, der sich natürlich dann auch, oder denke ich, in den Köpfen der Menschen festsetzt, niederschlägt. Und ich glaube, dass daher und dass das dann eben Effekte natürlich auch hat auf unsere Aufnahmekultur. Also das wäre eine Sache, die ich mir wünschen würde, auch stärker zu reflektieren, wie denken wir über Menschen, die zu uns kommen? Warum denken wir auf diese Art und Weise, unsere eigenen Vorurteile auch zu überdenken? Sind das Vorurteile oder sind die wirklich belegbar, auch stärker zu recherchieren? Und dann eben vielleicht auch die einzelne Geschichte in einen größeren Kontext zu stellen. Mhm. Welche Möglichkeiten haben Personen, ja, die ihr Land verlassen müssen? Weil, wie gesagt, wie Sie auch gerade gesagt haben, legale Zugangswege nach Europa gibt es kaum.
0: Adrian Lunke im Gespräch mit Jutta Wieser. Er arbeitet für die OEW im Bereich Vielfalt und Miteinander und moderiert heute Abend den Themenabend im Kulturkeller Dekadenz zum Thema Flüchtlinge und die Stimmung in Europa mit Experten und Expertinnen aus den Bereichen Berichterstattung, Asylanwaltschaft oder auch Hilfsorganisationen und auch mit Erfahrungsberichten. Beginn ist um 20 Uhr. 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

0: Mit Musik von Martin Perkmann geht es Richtung 18 Uhr. Nach den Nachrichten können Sie unsere Tauschsendung Der Frock und Gfunden hören. Heute mit Dietmar Prantl und er ist jetzt schon hier im neuen Studio 5. Das erste Mal für dich, Dietmar, hier, oder?
1: Ja, natürlich. Die erste Sendung Der Frock und Gfunden im neuen Studio habe ich die Ehre zu machen. Wobei, außer Studio ist ja alles gleich.
0: Genau, also neues Studio, das Programm bleibt bei dir das alte sozusagen. Ja,
1: Sie haben zwar probiert, bei mir auch irgendwie etwas zu erneuern, aber es ist ihnen nicht gelungen.
0: Es geht nicht. Und ja, alte Dinge, ältere, gebrauchtere sind ja nicht immer schlecht, denn die kann man dann auch hergeben und jemand anderes findet dafür Verwendung.
1: So schaut es aus, ja.
0: 8 3 mal die 0 144 77.
1: Ist immer die gebührenfreie Telefonnummer, ist auch gleich geblieben und ich freue mich schon, dass wieder viele Leute anrufen und bin gespannt, was heute wieder so über den Studiotisch geht. Ne?
0: Ich wünsche dir eine gute Sendung, Dietmar.
1: Danke.
0: Und Ihnen, liebe Hörer und Hörerinnen, weiterhin gute Unterhaltung mit Reis Südtirol. Wir vom Nachmittag verabschieden uns an der Technik. Die letzten 2 Stunden war Franz Waschkler. Ich bin Simone Meyer und wir hören uns morgen wieder, wenn Sie möchten. Machen Sie es gut.

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1: Südtirols Seilbahnen bleiben im Aufwärtstrend. EU plant ein weiteres Sanktionspaket gegen Russland. Das Wetter morgen unbeständig mit teils kräftigen Schauern bei 17 bis 23 Grad. Südtirols Seilbahnen haben im vergangenen Winter 110.000 Saisonkarten für Einheimische verkauft. Das sind so viele wie noch nie. Diese Zahl und weitere aktuellen Daten hat Verbandspräsident Helmut Sartori heute bei der Vollversammlung der Südtiroler Seilbahnunternehmen in Bozen vorgestellt. Die Zahl der Saisonkarten ist damit innerhalb von 10 Jahren um 64% gestiegen. Zudem beschäftigt die Branche mittlerweile knapp 2.500 Menschen. Laut eigenen Angaben leistet der Verband mit rund 300 Millionen Euro an Steuern jährlich einen wichtigen Beitrag zu den Einnahmen des Landes. Das nächste Saisonspaket der EU gegen Russland soll eine Visasperre für russische Soldaten umfassen. EU-Kommissionspräsidentin Ursula von der Leyen sagte, Europa solle für jeden verschlossen bleiben, der am Krieg gegen die Ukraine beteiligt sei. Weitere Maßnahmen im bereits 21. Saisonpaket gegen Russland sollen den Finanz- und Energiesektor sowie die Fischerei treffen. Um Russlands Einnahmen aus Ölexporten zu begrenzen, ist demnach unter anderem geplant, die turnusmäßige Anpassung der Ölpreisobergrenze bis Januar kommenden Jahres auszusetzen. Im italienischen Bankensektor ist ein Konzentrationsprozess im Gange. Die größte Bank Italiens, Intesa San Paolo, möchte die älteste Bank der Welt, Monte dei Paschi di Siena, übernehmen. Sie bietet dafür eine Summe von insgesamt über 30 Milliarden Euro. Sollte die Übernahme gelingen, würde Intesa seine Marktposition ausbauen. Gemessen am Marktwert entstünde die zweitgrößte Bank in der Eurozone. Auch die Mailänder Bank BPM bemüht sich um Monte dei Paschi di Siena. Sie strebt hingegen eine Fusion an. Am Gericht in Trient ist am Vormittag über die Suspendierung von Flavio Ruffini verhandelt worden. Ruffini war im Zuge der Alpenkohleermittlungen gerichtlich als Direktor der Landesumweltagentur suspendiert worden. Ruffini beantragte bei der heutigen Verhandlung, die Suspendierung teilweise aufzuheben. Sie sollte nur noch die Zuständigkeit für Abfall betreffen. Nach Angaben von Ruffinis Anwalt Federico Fava stimmte Staatsanwältin Federica Jovene dem zu. Das Gericht hat sich eine Entscheidung vorbehalten. Sie wird wahrscheinlich morgen bekannt gegeben. In den Alpenkohleermittlungen geht es um illegalen Handel mit Abfällen. In die Sanierung der Vittorio Veneto-Kaserne in Bozen werden rund 33 Millionen Euro investiert. Die Arbeiten haben heute offiziell begonnen und sollen bis Ende 2028 abgeschlossen sein. Nach Abschluss der Arbeiten werden die derzeit in der Huber-Kaserne in der Drususallee untergebrachten 220 Alpini-Soldaten in die Vittorio Veneto-Kaserne übersiedeln. Dadurch kann das Areal der Huber-Kaserne künftig für den Wohnbau genutzt werden. Zum Abschluss das Wetter. Morgen bleibt es unbeständig mit vielen Wolken bei 17 bis 23 Grad. Von Südwesten her ziehen immer wieder Regenschauer durch, auch Gewitter sind möglich. Vom Unterland bis ins Arntal und in den Dolomiten sind auch ergiebige Niederschlagsmengen möglich. Am Donnerstag kommt es zu einer Wetterbesserung. 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
2: Guten Abend aus der Landesverkehrsmeldezentrale. Brenner Autobahn. In Richtung Norden zwischen Brix und den Brenner abschnittsweise Lkw-Stau wegen Überlastung. Auf der Brenner Staatsstraße Richtung Bozen zwischen Kardaun und Bozen Süd Kolonnenverkehr und Stau wegen Überlastung. Bitte fahren Sie vorsichtig. Gute Fahrt!
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besuchen, wenn Sie irgendetwas zu verschenken haben. Na, seien Sie bei uns richtig. Rufen Sie an, ich freue mich schon auf Ihre Anrufe, dass wir wieder eine lebhafte Stunde miteinander verbringen können, dass es spannend wird und dass Sie, selbst wenn Sie eventuell im Stau stehen sollten, ein bisschen eine Ablenkung haben, wenn Sie im Auto nicht weiterkommen. Ansonsten darf ich alle wie allem recht herzlich begrüßen. Mit mir im Studio sind heute an der Technik der Daniele Mistura und am Telefon wird sie die Sonja Weiß begrüßen. Heute haben wir ja Dienstag, den 9. Juni 2026, der 160. Tag des Jahres und 205 Tage bleiben ins Snow bis zum Jahresende. Bald einmal sind wir bei Halbzeit. Aber so weit sind wir bei der heutigen Sendung noch nicht bei Halbzeit, aber am Anfang, bevor wir richtig starten, spielen wir allem ein paar Takte Musik und das ist genau jetzt der Fall.

Das Liedl hat geheißen, ich hoffe, ich kann das richtig lesen oder betonen. Dann kehrt Murkets Wetter mit dem Triolet, mit dem unvergessenen Stefan Geier. Triolet war das. Dann kehrt Murkets Wetter. So, das war die Musik.

0: am Anfang der Sendung und ich würde sagen, jetzt werden wir voll durchstarten. Und zwar die erste Anruferin hat uns aus Pfatten angerufen und das ist die Theresia. Theresia, schönen guten Abend. Ja.
1: Grüß Gott, ich bin die Theresia.
0: Ja, bitteschön.
1: Ich habe einen Wunsch.
0: Ja, sagen Sie mal.
1: Ich bin so viel allein im Haus.
0: Ja.
1: Und habe nicht eine Beschäftigung, die mir irgendwie passt.
0: Mhm.
1: Ich tue ganz gerne sticken.
0: Ja.
1: Mit Wolle. Die Polster mit Wolle, da tut ich so viel gerne sticken.
0: Mhm.
1: Aber sie sind so teuer und die kann sie mir nicht leisten.
0: Mhm. Mhm.
1: Meine Pension nicht reicht so weit.
0: Ja.
1: Ich dachte, wenn jemand interessiert ist, ich darf sie gerne annehmen und aussticken,
0: mhm,
1: und dann wieder zurückgeben.
0: Das heißt, Ihnen fehlen die Polster, wie ich verstanden hätte, oder?
1: Ja,
0: aha.
1: Die Polster, die sind etwas zu teuer für, ja, für meine Möglichkeit.
0: Aber
1: wenn Sie jemanden interessiert,
0: ja,
1: jemand gerne hätte,
0: mhm,
1: dann darf ich sie aussticken,
0: mhm,
1: und wieder zurückgeben.
0: Ja. Aber Theresia, darf ich fragen, sind das, haben die Polster dann praktisch schon ein Muster vorgegeben, das man dann stickt? Oder kann man da sticken, was man möchte?
1: Die sind vorgegeben.
0: Ah, sind vorgegeben, ja.
1: Ja, ja, ja.
0: Die, ja,
1: sind vorgegeben und die Wolle ist dazu.
0: Ist dazu, ja.
1: Die Kosten für meine Möglichkeiten,
0: ja, sind. Also wenn jemand zufälligerweise solche Polster und die entsprechende Wolle zu Hause hat und nimmer stickt, weil kein Interesse mehr besteht oder was auch immer, die Theresia wäre froh, wenn sie solche Polster kriegen hat. Und wie sie gesagt hat, hat sie auch gerne
1: aussticken
0: und dann wieder den fertigen Polster zurückgeben. Aber jedenfalls...
1: Bei mir geht es nur um Zeitvertreiben.
0: Jawohl.
1: Wenn, mhm, ich da allein herumsitze,
0: mhm,
1: und Fernseher einschlafen,
0: mhm,
1: und das tut mir nicht gut.
0: Na, fein. Theresia, schauen wir mal, ob wir so Polster irgendwie finden und dass nach der Sendung jemand anruft. Dann geben wir gerne Ihre Nummer weiter.
1: Ja.
0: Gell? Gut. Bitte. Vielen, vielen Dank für den Anruf, Theresia, und weiterhin viel Spaß beim Sticken.
1: Ah ja, danke.
0: Danke, wiederhören.
1: Meine Beschäftigung.
0: Ja. Fein.
1: Trockt nichts anderes mehr.
0: Ja. Okay, danke, Theresia, wiederhören.
1: Danke Ihnen.
0: Das war die Theresia aus Pfatten und jetzt gehen wir noch Perdonik. Und am Telefon ist ein junger Anrufer und zwar ist es... eine Anruferin und das ist die Jasmin. Jasmin, schönen guten Abend.
2: Grüß dich.
0: Was darf man denn für dich, Jasmin? Sag mal.
2: Ich brauche jetzt eine Salzlampe für meine Mami zum Geburtstag.
0: Eine Salzlampe?
2: Ja.
0: Jetzt muss man erklären, was das ist.
2: Das ist ja eine Lampe.
0: Ja.
2: Auf dem Nachtkasten zu setzen.
0: Mhm.
2: Dann ist so ein Salzstein drüber.
0: Ein Salzstein ist da drüber.
2: Und dann leuchtet es hier noch orange.
0: Aha. Also der Stein ist ein Salzstein sozusagen.
2: Ja.
0: Mhm. Und du suchst so eine Lampe,
2: ja,
0: für deine Mami zum Geburtstag.
2: Ja.
0: Hoffentlich horcht sie nicht zu, sonst weiß sie schon, was ich zum Geburtstag kriege.
2: Ja.
0: Na gut, also die Jasmin sucht eine Salzlampe. Also die werden wissen, von was wir reden. Also das ist ein spezieller Stern, der noch schön leuchtet. Und die Jasmin braucht so eine Lampe, um ihre Mami zum Geburtstag zu überraschen. In Ordnung,
2: danke. Jasmin.
0: Bitte?
2: Danke.
0: Ja, bitte, gerne, Jasmin. Pfiati.
2: Tschüss.
0: Pfiati. Das war die Jasmin aus Perdonik, eine junge Anruferin. Man sieht, der Fragen gefunden ist eine generationsübergreifende Sendung. Also alle Generationen sind dabei. Jugendliche, Ältere, Mittlere, alles ist da. Und bei der Frage gefunden kann sich jeder melden. So soll es sein. Die Therese aus Pfatten hat eben vorhin erklärt, sie da gern sticken, also Polster sticken, so vorgefertigte Polster. Aber allerdings fehlt ihr das primäre Material, die Polster und die Wolle. Und sie hat eben gefragt, ob es möglich wäre, dass irgendjemand die Polster hätte und ihr die zur Verfügung stellen könnte. Sie tat auch gerne nur das Sticken übernehmen und dann die Polster wieder dem rechtmäßigen Besitzer zurückgeben, wenn gewünscht. Das tat sie auch, weil ihr war wichtig, dass sie eben einen entsprechenden Zeitvertreib hätte. Die Jasmin hingegen hat eine Salzlampe gesucht, weil sie eben für einen besonderen Zweck für ihre Mami brauchen hat, eine Salzlampe. Und ich darf nochmal an unsere gebührenfreie Telefonnummer erinnern, 83 00 144 77. Und genau die Nummer hat die Ivana aus St. Ulrich angewählt und genau jetzt ist sie in der Leitung. Ivana, schönen guten Abend.
3: Genau, guten Abend. Hallo, Herr Frankl.
0: Bitte schön, was darf man denn für Sie?
3: Ich darf eine Nextbank hergeben.
0: Ja.
3: Und zwar ist die gepolstert.
0: Ja.
3: Sie ist nicht neu, aber sie ist in einem guten Zustand.
0: Mhm.
3: Sie ist mit so einem naturweißen Velour gepolstert.
0: Mhm.
3: Und drei Stiel sind auch dabei, drei Blankstiel.
0: Jawohl.
3: Ganz schöner Stiel, der auch gepolstert sein. Und die Masse sein, ganz genau ist es nicht, aber 1,40 m mal 1,70 m.
0: Mhm. Die Eckbank 1,40 m mal 1,70 m, plus, ja. Minus. Und die Stühle, haben Sie gesagt, sind genauso gepolstert mit dem gleichen Stoff wie die Eckbank
3: selber. Ganz genau.
0: Aha. Ja. Also da kann der schöne Runde sitzen, um den Tisch herum.
3: Schöne Runde sitzen, ja.
0: Drei Stiel plus die Eckbank, 1,40 m mal 1,70 m, also kann man da schon, sagen wir, eine Weile anständig miteinander feiern, würde ich sagen. Ne?
3: Ich denke schon.
0: Also der war bei Ihnen. Der war bei Ihnen, Ivana, in St. Ulrich abzuholen.
3: St. Ulrich. Ja, ganz genau.
0: Mhm. St. Ulrich abzuholen. Jawohl, gepolsterte Eckbank, 1,40 m mal 1,70 m plus drei Plankstühle, ebenfalls gepolstert.
3: Ebenfalls gepolstert.
0: Also da praktisch, was möchte man mehr, als sich dann nur hinsetzen und noch einen Tisch dazu und dann hat man alles schon da, was man braucht.
3: Genau.
0: Um gemütlich beisammen zu sein. Jawohl.
3: Ja.
0: Vielen, vielen Dank, Ivana, für den Anruf.
3: Ja,
0: und ich wünsche Ihnen für heute noch einen schönen Abend.
3: Danke, danke, ebenso.
0: Wiederhören, danke, danke. Das war die Ivana aus St. Ulrich, hat eine gepolsterte Eckbank, 1,40 m mal 1,70 m plus drei gepolsterte Blankstühle angeboten, die sie verschenken hat. Und wir gehen weiter nach La Villa und am Telefon ist die Martha. Martha, schönen guten Abend.
4: Hallo, guten Abend aus La Villa.
0: Bitte schön.
4: Ja, ich rufe für meine Tochter an.
0: Ja.
4: Ich hätte ein Trampolin zu verschenken.
0: Ein Trampolin?
4: Ja. Für die Kinder, wenn jemand möchte, sie hat sich ein größeres gekauft und jetzt steht er nur und wenn jemand möchte oder brauchen kann, gerne.
0: Also, wenn sich jemand trampolinmäßig betätigen möchte, dann war die Möglichkeit in La Villa, ein Trampolin abzuholen bei der Martha bzw. bei ihrer Tochter, wo das Trampolin sozusagen.
4: Wir wohnen nebeneinander, das ist in der Villa da.
0: Wo das Trampolin gegen ein größeres eingetauscht worden ist und das kleinere eben jetzt keine Verwendung mehr hat. Und die Tochter hat gemeint, wenn es jemand braucht, gerne bei ihr anrufen und es dann abholen. So ist es.
4: Genau so.
0: Martha, ich danke recht herzlich für den Anruf. Und bin überzeugt, dass Sie heute noch ein paar Anrufe kriegen werden.
4: Schauen wir mal. Also, danke, einen schönen Abend noch.
0: Danke Ihnen auch. Wiederhören, wiederhören.
4: Wiederhören, danke.
0: Die Martha aus La Villa hat ein Trampolin angeboten, das sie verschenken hat, respektive ihre Tochter. weil sie eben ein größeres sich zugelegt haben. Wir gehen jetzt nach Gummer und ich darf am Telefon die Margaret begrüßen. Margaret, schönen guten Abend.
5: Ja, guten Abend.
0: Bitteschön.
5: Also ich suche einen Holzzuber. Das ist ein Holzgefäß, wo man einen Brottag machen kann.
0: Wo man einen Brottag machen kann? Aha.
5: Ja, ganz
0: ein,
5: genau.
0: Ein Holzzuber heißt es.
5: Ich glaube schon, dass das so heißt.
0: Ja, ja. Sie werden das sicher besser wissen wie ich, weil ich da weder Brot machen, noch viel mit Holz. Deswegen bin ich da jetzt ein bisschen auf dem falschen Fuß erwischen. Aber einen Holzzuber, oder es ist ein Gefäß, bei dem man Brottag zubereitet.
5: Ganz genau.
0: Sauertag nehme ich an, oder?
5: Ja, alles, kann man alles machen.
0: Alles machen, ja. Aber
5: alles, was mit Brot zu tun hat.
0: Denn Sie selber, machen Sie selber Brot auch?
5: Ja,
0: ja. Super, tolle Sache. Ich wäre auch daheim mit selber gemachten Brotalben verwendet.
5: Und ja, ich denke mal.
0: Und deswegen bin ich sozusagen kein guter Kunde mehr für die Bäckereien, weil meine Frau macht da fast alles selber und deswegen, ja, seien wir ein bisschen verwendet in der Richtung.
5: Ja, ich habe keine Bäckerei, ich bin auch leider.
0: Nein, ist schon verstanden, aber ich sage, ich käme zwar beim Brot nicht aus, aber essen tue ich es gern.
5: Ja, logisch.
0: Na fein, also ein Holzzuber, um Brottag zuzubereiten, da die Margret aus Gummer suchen. Ja, schauen wir mal, ob Super. Wir Anrufe kriegen und dann geben wir gerne Ihre Telefonnummer weiter, Margret. Und weiterhin viel Spaß beim Brotbacken.
5: Ja, danke schön. Schönen Abend noch.
0: Danke Ihnen auch. Wiederhören.
5: Danke. Ja.
0: Wiederhören. Die Margret aus Gummer ist das gewesen. 83 mal die 0 144 77 ist übrigens unsere Telefonnummer nach 19 Uhr. Wenn irgendjemand etwas gehört hat, was Interesse geweckt hat, während der Sendung nach 19 Uhr seien die Leitungen freigeschalten und man kann unter der gleichen Telefonnummer 83 mal die 0 144 77 anrufen und wir geben dann die entsprechenden Telefonnummern weiter. Wir stellen bei Reis Südtirol sozusagen Verbindungen her. Und ganz wichtig, bei unserer Sendung spielt Geld überhaupt keine Rolle. 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So, jetzt gehen wir nach Niederdorf zur Monika. Monika, schönen guten Abend.
6: Ja, grüß Gott, da spricht die Monika. Ich suche Mickey Maus-Heftler für meine Tochter Sarah. Ich weiß nicht, ob wenn jemand hat oder ja, sie lesen sie halt gerne.
0: Also vor 14 Tagen hat eine Frau angerufen, die Selle hat gesagt, sie hat eine ganze Kiste voll gehabt, so das hat dem Mickey Maus-Heftler.
6: Ja, ich weiß.
0: Ja. Und übrigens, heute hat der Donald Duck Geburtstag.
6: Ah. Okay.
0: Ja, nicht lesen. Er schaut zwar allen gleich alt aus, aber er hat heute Geburtstag. Weil am 9. Juni, warten Sie, ich habe es mir sogar aufgeschrieben, am 9. Juni 1934 der Donald Duck seinen ersten Auftritt in einem Zeichentrickfilm gehabt hat. Und dann hat die Walt Disney beschlossen, dass sie in den Tag jetzt künftig allen von Donald Duck in Geburtstag feiern. Aha, okay. Ob das jetzt wichtig ist, weiß ich nicht, aber ich habe es halt gelesen und weil sie gerade gesagt haben, Mickey Maus Heftlein, und man denkt, passt ganz gut dazu. Aber auf alle Fälle, wir machen einen Aufruf. Die Monika aus Niederdorf sucht für ihre Tochter Mickey Maus Heftlein aller Art, weil sie die Tochter gerne Mickey Maus Heftlein liest. Und wenn jemand die Heftlein daheim hat, sie nicht mehr braucht, bitte nach der Sendung anrufen. Die Monika bzw. ihre Tochter war sicherlich froh darüber.
6: Ja, danke schön.
0: Monika, ich bedanke mich für den Anruf und wünsche Ihnen und Ihrer Tochter noch einen schönen Abend.
6: Ja, danke schön.
0: Danke, danke. Wiederhören. Wiederhören. Mickey Maus Hefte, dat die Monika aus Niederdorf gerne oder dat sie brauchen, weil sie ihre Tochter sehr, sehr gerne liest. Und von Niederdorf gehen wir noch viel anders. Und ich darf am Telefon den Franz begrüßen. Franz, schönen guten Abend.
7: Ja, guten Abend. Ich habe schon alles. Jetzt soll ich das nochmal wiederholen?
0: Ja, bitte, ja.
7: Ja, einmal einen Leuchter.
0: Mhm.
7: Und der hat Durchmesser 90 cm. Mhm. Dann alles Lampen oben.
0: Ja.
7: Und nachher hätte die Batterien, die 4 Kilowatt liefern, die ja von Photovoltaik oben gewesen sein, die noch funktionieren.
0: Ja.
7: Und nachher hätte die Solarplatten, hätte die 4 Stück, die sind ca. 7 Quadratmeter.
0: Mhm. Also Solarplatten für Warmwasserproduktion sozusagen.
7: Genau.
0: Mhm. Und die Batterien, haben Sie gesagt, sind das Photovoltaikplatten, oder?
7: Ja, die Batterien sind praktisch für die Photovoltaikplatten. Mhm. Praktisch lohnen die. Und jetzt eine ist ein bisschen schwächer, aber die anderen sind noch funktionstüchtig.
0: Die dann praktisch in Strom speichern, sozusagen. Noch, ne?
7: Genau.
0: Mhm. Jawohl. Ja. Also eine Leuchte mit ungefähr 90 cm Durchmesser und mehrere Lampen drauf. Immer.
7: Ja.
0: Na,
7: ja.
0: Batterien mit 4 Kilowatt Leistung.
7: Ja.
0: Zwei Stück haben Sie gesagt, gell? Zwei Batterien, vier. Oder? Vier Batterien, vier Batterien. Ja. Und vier Solarplatten, circa 8 Quadratmeter. Das alles da hätte der Franz in Villanders und das gerne jemandem weitergeben, wenn das jemand brauchen kann und Interesse an dem hat, bitte sich nach der Sendung melden. Jawohl.
7: Gut. Alles in Ordnung.
0: Vielen Dank, Franz, und danke. Wünsche Ihnen noch einen schönen Abend heute.
7: Ebenfalls.
0: Dankeschön. Wiederhören. Genau.
7: Danke.
0: Wiederhören. Also einen Leuchter, einen Lampenschirm oder wie auch immer, eine Deckenleuchte nehme ich mal an, mit Durchmesser 90 cm und mit mehreren Lampen ringsherum. Dann vier Batterien, die ungefähr 4 Kilowatt speichern. Vier Solarplatten mit ca. 8 Quadratmeter, um Warmwasser zu produzieren. Das hat der Franz aus Villanders alles angeboten, das er verschenken hat. Und die Annemarie aus Neumarkt hat auch unsere Nummer gewählt. Und genau jetzt ist sie in der Leitung. Annemarie, schönen guten Abend.
8: Ja, guten Abend. Da ist die Annemarie aus Neumarkt.
0: Bitte sehr.
8: Ich hätte eine Decke zu verschenken. Das sind alles so kleine Dinge gestrickt worden und noch zum Nähen.
0: Also Fleckeldecken. Sozusagen.
8: Ja, so, ja.
0: Ja.
8: Und noch waren noch zwei andere Decken.
0: Mhm.
8: Noch die blaue Schirps.
0: Ja.
8: Zu verschenken. Ja.
0: Mhm.
8: Und vier Schirps für Frauen, die hat man, weiß nicht, die tragen halt auch noch viele daheim.
0: Die Kleiderschirps da, oder?
8: Nein, nicht Kleiderschirps.
0: Nein, nicht Kleiderschirps. Nein.
8: Die sind mit einem Baferle vor.
0: Ah, okay.
8: Die weiß nicht, wie die heißen.
0: Ja, halt ein Schurz, nicht?
8: Ja, ein Schurz, ja.
0: Schurz.
9: Genau. 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
15: 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Antonin Dvořák. Melodie gitane, opera 55. Arrangiamento per quartetto d'archi di Iri Kabat. 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Quartetto Talik, Jan Talik e Roma Patočka, violini. Radim Sedmidubski, viola. Michal Kanjka, violoncello.

0: Persönliche Neugier beginnt, wird schnell zur Gruppenarbeit. Die Gruppe, die Manuel und Francesco heute gemeinsam führen, ist seit 2024 aus dem Zusammenschluss zweier kleinerer Gruppen entstanden.
1: Es hat sich dann irgendwann so entwickelt, dass wir dann auch Francesco und Davide, der was damals auch mit ihm angefangen hat, kontaktiert worden sein, in Kontakt getreten, gesagt haben, okay, kämpfen wir mal, machen wir mal was zusammen. Und das Ganze hat dann recht gut funktioniert. Wir haben gesehen, dass auch die Ansicht zur Sache und wie wir das Ganze leben wollen, ziemlich zusammenstimmt. Und haben dann eben auch, ich glaube, das war 2024, 2024, wir haben das schon gesehen, 2024 haben wir dann entschieden, die zwei Gruppen zusammenzulegen und daraus eine Gruppe zu machen. Wir haben sowieso schon zusammengearbeitet und dann hat es für uns einfach Sinn ergeben zu sagen, zusammen ist man stärker und zusammen kriegt man auch bessere Sachen hin und hat mehr Möglichkeiten, das Ganze zu fördern und auch Sachen umzusetzen. Deshalb haben wir dann damals zusätzlich, wenn wir die Gruppen zusammengenommen haben, auch das 2. Regiment der Kaiserjäger mit in die Gruppe aufgenommen und haben auf Sell umgestellt. Das heißt, wir haben jetzt eben zwei Regimenter, die wir darstellen, das 14. Infanterieregiment und das 2. Regiment der Tiroler Kaiserjäger. Und bei mir ist auch so, ja, nebenher auch noch immer noch andere Epochen, die ich darstelle, bei historischer Nachstellung, unter anderem auch historisches Bergsteigen.
0: Das Ergebnis? Eine Gruppe, die zwei Regimenter darstellt. Das 14. Infanterieregiment und das 2. Regiment der Tiroler Kaiserjäger. Und die eben nicht nur in Trentino, sondern auch in Südtirol aktiv ist.
2: In realtà, alcuni dicono ci sono dei confini, ma in realtà se sai.
3: Manche sagen, da gibt es Grenzen. Aber wenn man jemandem ein echtes, lebendiges Erlebnis bieten kann, dann gibt es keine Grenzen. Wir haben Mitglieder aus Brescia, aus dem Veneto, aus der Emilia-Romagna, aus Umbrien, aus dem Friaul und natürlich der Kern ist aus dem Trentino und aus Südtirol. Es gibt sogar ein amerikanisches Mitglied, das im Veneto wohnt. Das ist also keine Nischensache. Klar, als Hobby muss jeder ein bisschen seinen Einsatz selber einteilen. Manche wollen bei jedem Event dabei sein, andere überlassen das den Einheimischen.
2: Ovviamente ciascuno, essendo un hobby, ognuno in base alle proprie distanze deve gestire, gestisce i propri impegni, però si cerca di, ciascuno cerca sempre di prefissarsi degli eventi che vuole esserci a tutti i costi ed altri invece lascia a quelli un po' più, diciamo, locali a continuare a portare avanti il nome del gruppo.
0: Historisch gesehen, sagt Francesco, gar kein Problem. Die Armee war multiethnisch. Offiziere mussten die Sprache ihrer Truppe sprechen. Der Befehl kam auf Deutsch, der Alltag in allen anderen.
1: Also es ist sehr, wie es damals im österreich-ungarischen Militär auch war, ein Mix. Italienisch wird sehr oft gesprochen. Es gibt dann natürlich auch Momente, wo man Englisch reden oder natürlich Deutsch mit den Mitgliedern, die was Deutsch sprechen. Befehlssprache bleibt Deutsch. Das ist wie im österreich-ungarischen Heer, einfach weil die ganzen Befehle, die ganzen Sachen auch damals auf Deutsch waren. Aber ansonsten wird bunter Mix gesprochen, speziell auch wenn dann Gruppen aus dem Ausland zu Besuch sein, dann gibt es ein richtig buntes Sprachwirrwarr.
0: Reenactment, also das Nachstellen historischer Ereignisse, ist aufwendiger, als man von außen denkt. Wer glaubt, man kauft einfach eine Uniform und ist dabei, hat die Rechnung ohne das Handwerk gemacht.
1: Also es gibt inzwischen recht viele Vereine, die was das machen. Und in den Vereinen sind dann auch immer wieder Leute, die was das selber dann herstellen. Also die Uniformen sind meist oder sind eigentlich im Normalfall Kopien, die auf Originale basieren. Auch aus dem Grund, dass natürlich Originale extrem selten sind inzwischen und das Material natürlich auch nach über 110 Jahren nimmer wirklich stabil ist. Und wenn man darin jetzt wirklich Aktivitäten betreibt, dann wird es das nicht aushalten. Das heißt, es gibt da eigentlich einen regen Markt an Reproduktionen. Gewisse Sachen, die jetzt schwer herzustellen sein, muss man auf Originale zurückgreifen. Das sind aber immer weniger Sachen, weil immer mehr Techniken gefunden werden, um die wieder im kleinen Maß nachzubauen.
0: Helme zum Beispiel sind bis heute schwer zu reproduzieren und werden deshalb oft restauriert, nicht repliziert.
1: Wenn es jetzt um Helme geht, dann meistens müssen wir auf Originale zurückgreifen. Es gibt zwar eingeschränkt auch Kopien für gewisse Modelle, allerdings ist dort meistens verrostetes Original, das vom Rost befreit wird und dann wieder restauriert wird, damit es wieder ausschaut wie damals. und weil es ein Stahlhelm

0: ist, geht es so schnell nicht kaputt. Der Rest allerdings gibt es wirklich die Online-Shops inzwischen auch, wo man es sich kaufen kann, und gewisse Sachen wie persönliche Gegenstände, so Alltagsgegenstände, findet man natürlich auf Flohmärkten sehr viel auch. Es gibt dann auch an der Uniform am Hut meistens Kappenabzeichen. Dort gibt es Reproduktionen, also wird im Trentino Kopien davon hergestellt. Es gibt ein paar, die auch original an der Kappe haben, allerdings können die recht leicht runterfallen. Das heißt, wir raten davon ab, weil das natürlich Sammlergegenstände sein, die nicht so billig zu ersetzen sein.
1: Hinter jeder Uniform steckt echter Aufwand und echtes Geld. Francesco nennt eine Zahl, die Laien in der Regel überrascht.
2: Was die Kosten angeht, eine Jacke, eine reine Reproduktion nach historischen Vorlagen, die kann leicht zwischen 170 und 200 Euro kosten. Das ist nur die Jacke, wohlgemerkt. Sie ist aus Wolle. Aber man muss bedenken, das Ausgangsmaterial hat seinen Preis, die Verarbeitung hat ihren Preis. Und dahinter steckt echte Handwerksarbeit nach historischen Schnittmustern, eine Treue zu den Museumsfunden, die ihren Wert ganz zu Recht hat.
3: Quindi di per sé è tutta una fedeltà rispetto ai reperti museali, quindi c'è del lavoro dietro che giustamente ha il suo valore.
1: Manuel weiß es aus erster Hand und er erzählt uns, wie es ist, eine Gebirgsuniform nach historischen Vorlagen herzustellen.
0: Ich habe mich mal dran gesetzt, ein Modell an Uniform nachzubauen, das nicht so leicht verfügbar ist, also die Gebirgsuniform. Und da sein, ja, natürlich für mich als Neuling ohne Schnittmuster, habe ich mir das Schnittmuster zusammenstellen müssen, Material kaufen und alles. Insgesamt, wenn ich die Arbeitsstunden zusammenrechne, dann ist das eine Woche ununterbrochene Arbeit. Das heißt, da ist viel Arbeit dahinter. Ja. Die Online-Shops haben natürlich die Schnittmuster schon, haben Standardgrößen. Für die ist das dann im zweiten Moment weniger Arbeit. Allerdings ist das immer noch Handarbeit. Also deshalb der Preis. Die Gürtelschnalle, weiß ich nicht mehr. Nein, das müsste eine Reproduktion sein. Also es müsste alles Reproduktion sein an der Uniform, ja. Einfach auch, weil ich vertraue dem originalen Material nicht mehr so weit. Und vor allem, wenn mir jetzt eine Reproduktion bricht, dann, ja, es stört halt, aber es war jetzt nicht eine Katastrophe. Wenn mir ein originaler Gegenstand bricht, dann ist es halt echt ein Stück Geschichte, das zu Bruch geht. Und das will man halt vermeiden.
1: Eine gesamte Woche Arbeit für eine Jacke. Und das ist noch der Teil, den man kaufen kann. Die persönlichen Gegenstände, das Kleinzeug des Soldatenalltags, findet sich oft auf Flohmärkten. Ein letztes Detail zur Ausrüstung, die Dienstgrade.
0: Genau, also es hängt dann ab, welcher Dienstgrad. Im Fall von Francesco ist natürlich Offiziersuniform und die ist unterschiedlich, also da unterscheidet sich dann die Uniform. Das ist natürlich auch, wer sich der Wahl stellt und dann angenommen wird, muss sich dann auch darum kümmern, dass die Uniform dazu passt. Bei den unteren Dienstgraden seien das dann die Sterne am Kragen. Man sieht es da in der Uniform, die wir es mitgenommen haben. Sieht man natürlich jetzt im Programm leider nicht. Aber am Kragen seien Sterne angenäht und anhand der Anzahl der Sterne sieht man den Dienstgrad. Das heißt, ohne Sterne ist es ein einfacher Soldat und dann geht es aufwärts, 1 Stern, 2 Stern, 3 Sterne, dann mit Kordel am Rand und für Offiziere sind es dann gestickte Sterne in Silber und später Gold. Und die anzupassen ist jetzt nicht so schwer, man muss sie halt annähen.
1: Auch die Hierarchie wird nachgestellt, nur mit einem entscheidenden Unterschied zum echten Heer.
0: Also wir sind uns natürlich bewusst, dass es ein Hobby ist. Aber sagen wir es mal so, es gibt eine Hierarchie bei den Veranstaltungen, also es gibt zugewiesene Dienstgrade und Leute, die dann ja die Befehle erteilen. Allerdings ist es so, dass wir das jedes Jahr beim Jahresende treffen. Gibt es eine Abstimmung, es kann sich jeder zur Wahl stellen und dann wird in der Gruppe in die verschiedenen Sektionen, weil wir haben ja verschiedene Untersektionen, abgestimmt, wer fürs nächste Jahr welchen Dienstgrad haben kann. Das basiert sich dann auch darauf, wie viele Leute da sein, damit es natürlich realistisch ist, weil wir können jetzt nicht alles Generäle sein, dann wird das nicht mehr funktionieren. Aber grundsätzlich geht es nach Abstimmung. War damals natürlich nicht so, außer bei den Standschützen. Aber es soll natürlich für jeden Spaß machen und jeder soll die Möglichkeit kriegen, einmal, wenn er sich einsetzen will, das Ganze zu machen. Auch weil entgegen dem, was man denkt, dass es einen Dienstgrad zu haben, allem Spaß ist, es heißt auch, dass man sich um Sachen kümmern muss und dass man eine gewisse Präsenz zeigen muss, weil es geht natürlich nicht, dass bei einer Veranstaltung keiner dabei ist, der was die ganze Sache dirigiert. Das heißt, ja, weil es ein Hobby ist, machen wir das mit Abstimmung jährlich.
1: Bevor wir über Schützengräben, Alltag und Erinnerung sprechen, möchte ich einen kurzen Text vorlesen. Er stammt aus dem Antikriegsmuseum der deutschen Band Kanonenfieber. Die Band beschäftigt sich musikalisch mit dem Ersten Weltkrieg. Nicht als Heldengeschichte, nicht als Verherrlichung, sondern als Mahnung. Und vieles von dem, was dort formuliert wird, erinnert erstaunlich stark an das, was auch Manuel und Francesco über ihr Hobby erzählen. Warum eine Ausstellung über den Ersten Weltkrieg? Bevor diese Frage beantwortet werden kann, muss zuerst auf das Konzept und die damit verbundenen Ziele von Kanonenfieber eingegangen werden. Ziele von Kanonenfieber: Die Schrecken des Ersten Weltkrieges musikalisch tiefgründiger vertonen, aber ohne Glorifizierung. Geschichten und Schicksale erzählen. Historisch möglichst exakt und faktenbasiert arbeiten. Und die Sensibilisierung für Krieg und seine Folgen. Mögen ihre Schicksale auch nach über 100 Jahren Mahnung sein. Nur der Tod gewinnt im Krieg. Kanonenfieber ist ein Black and Death Metal Projekt rund um den Musiker Noise. Die Band verarbeitet historische Texte, Tagebücher und Berichte aus dem Ersten Weltkrieg und verbindet extreme Musik mit einer klaren Antikriegshaltung. Bei Konzerten baut die Band oft sogar ein eigenes Antikriegsmuseum auf. Mit originalen Exponaten, historischen Informationen und Experten, die den Alltag und die Schrecken des Krieges erklären. Der nächste Titel heißt Verscharrt und ungerühmt. Ein Lied über namenlose Tote, über Soldaten, die verschwanden, ohne Ruhm, ohne Grabstein und oft ohne Erinnerung.

0: Das war Verscharrt und Ungerühmt von Kanonenfieber. Und damit heiße ich Sie herzlich willkommen, wenn Sie gerade eingeschaltet haben, hier beim Forum Kultur auf RAI Südtirol. Ohne moderne Sachen, das schließt Handys ein, für ein ganzes Wochenende lang kein Netz, keine Nachrichten, keine Neuigkeiten, nur Stille, die Kälte und die Wache.
1: Also wenn wir jetzt als Beispiel hernehmen, die letzte Veranstaltung, da war es hauptsächlich also ein Trainingsevent. Das heißt, anhand von den Anweisungen, wie sie damals waren, also die originalen Anleitungen, die existieren ja immer noch. Und anhand von dem haben wir natürlich jetzt kleine Ausbildung gemacht, damit natürlich, wenn wir Filmproduktionen haben oder für Museen Veranstaltungen haben, die Truppe auch weiß, okay, was sind die Befehle, wie hat man sich da zu verhalten und was brauche ich Minimum, um zu überleben. Heißt jetzt nicht, um zu überleben, weil jemand auf mich schießt, sondern um zu überleben, weil ich im Wald draußen für Wochenende eigentlich keinen Kontakt mit der modernen Welt habe, keinen Kontakt mit irgendeinem Supermarkt und ich muss alles mithaben, was ich wirklich brauche. Gleichzeitig haben wir dann auch zweimal im Jahr in Zusammenarbeit mit dem Museo Tre Sassi am Valparola Pass in der Edelweißstellung ein Wochenende, wo wir die Stellung wieder wie damals beleben. Also das schaut dann wieder aus wie damals. Der Vorteil dort ist natürlich, wir können nicht aufeinander schießen, wir wollen auch nicht aufeinander schießen, weil man will ja eigentlich nur die Geschichte wiederbeleben, aber nicht den Schrecken, der dahinter war. Dort ist nur in den ersten 2-3 Monate was passiert, danach ist dort nichts mehr passiert. Das heißt, wir können das eins zu eins nachstellen mit Wache zu schieben, Küche wird betrieben, also es wird dort in der originalen Feldküche gekocht. Wir haben die Baracken und es wird dann eigentlich der Alltag nachgestellt, ohne moderne Sachen.
0: Und dann beginnt man zu verstehen, nicht intellektuell, sondern körperlich, was es heißt, stundenlang auf eine Wache zu warten, nicht zu wissen, wann man wieder schlafen wird.
1: Also mal ein Wochenende, wo man komplett von jeder modernen Sache wegkommt, also auch keine Handys. Und speziell, wenn wir das im Winter machen, ist das natürlich auch eine Herausforderung, weil damals war das auch nicht anders. Die Natur ist der größte Feind im Winter. Das heißt, wie mache ich das richtig, dass ich nicht erfriere, dass ich durch den Schnee komme und dass ich auch das, was ich brauche, bis zur Stellung bringen kann und eigentlich den Alltag meistere sozusagen. Es geht mehr auch darum, für uns jetzt zu erleben, okay, wie war das damals? Von der menschlichen Seite her, also wie muss sich das angefühlt haben, wenn nicht auf jemanden geschossen wird, weil natürlich der Teil, den kann man und will man eigentlich nicht nachstellen. Und es ist sicherlich auch ein Erlebnis, dass man das einmal so sieht, weil die moderne Ausrüstung, wenn man auf den Berg geht, wiegt pro Gramm. Das von damals ist dann schon wesentlich schwerer. Es gibt dann natürlich auch Veranstaltungen, wo dann mit Platzpatronen geschossen wird. Das sind dann aber größere Veranstaltungen durch größere Organisationen, wo dann fürs Publikum was dargestellt wird. Da ist dann allem eigentlich ein Ablaufplan, was wie ablaufen soll. Weil natürlich, wir schießen nicht echt aufeinander. Das heißt, man muss wissen, was vorgesehen ist.
0: Francesco beschreibt das Erlebnis auf dem Valparola Pass ähnlich. Und er zieht denselben Schluss. Was fehlt, ist die Gefahr. Und das ist der einzige Unterschied, der zählt.
2: Das letzte Training haben wir im Val di Sole gemacht, rein immersiv. Wir haben Zelte aufgeschlagen, ein Lager, also wie damals. Wir hatten wenig Kontakt zur Außenwelt. Das war eine Premiere, aber das intensivste Training, das ist sicher das am Passo Valparola, das kann Manuel bestätigen. Dort sind wir auf einer Höhe, wo das Leben in der Hütte und im Schützengraben wirklich so ist, wie es damals war.
3: Diciamo che ridendoci, cioè ridendo. Ci fa per dire, diciamo che leggendo alcune memorie.
2: Wenn wir dann überlegen, wir das einzige, was uns fehlt, ist die echte Action. denn was wir sonst machen, entspricht genau dem, was man in diesen Memoiren liest.
0: Auch die schwedische Band Sabaton beschäftigt sich seit vielen Jahren mit der Kriegsgeschichte. Ihre Songs erzählen von historischen Ereignissen und Menschen, oft aus Sicht der Soldaten selbst. Dabei geht es nicht darum, Krieg zu feiern, sondern Geschichte emotional erfahrbar zu machen. Soldier of Heaven erzählt die Geschichte eines Soldaten in den Alpen des Ersten Weltkriegs. Von Männern, die im Eis verschwanden und Jahrzehnte später von schmelzenden Gletschern wieder freigegeben wurden.

0: Sie hörten Soldier of Heaven von Sabaton, hier im Forum Kultur auf Rai Südtirol. Und trotzdem gibt es Momente, die über das Geplante hinausgehen.
1: È stato il nostro primo addestramento del gruppo.
2: Das war unser erstes Gruppentraining. Wir haben gesagt, April oder Mai 2024, das Osterwochenende.
1: Ad aprile, maggio, la settimana di il weekend di Pasqua. Abbiamo detto bene ragazzi, facciamo addestramento, eravamo un bel numero e quindi pianta le tende, fai un po' di
2: Also Zelte aufbauen, ein bisschen Grundlagen vermitteln für alle, damit jeder versteht, wie das neue Regelwerk funktioniert. Und dann am Abend ein Gewitter, ein Starkregen. Die meisten sind ins Auto geflüchtet. Und beim Aufstellen der Zelte hatte niemand das Gefälle beachtet. Das Wasser ist unter den Zelten hindurch ins Innere gedrungen. Zum Glück hatte ich und ein anderer den richtigen Platz gefunden und perfekte Bedingungen geschaffen. Also waren wir die Helden, die die ganze Nacht ruhig im Zelt geschlafen haben. Trotzdem aber war es eine tolle Erfahrung.
0: Manuel erinnert sich an eine ganz bestimmte Exkursion, die anders ausging als vorgesehen.
3: Also ich habe eine ähnliche Sache. Ich war da nicht dabei, aber ich war bei einer anderen Veranstaltung, 30er Jahre Bergsteigen. Wir sind da mit dem originalen Equipment auf dem Gletscher und an dem Jahr war das Wetter nicht recht gut. Das ist dann so ausgegangen, dass man, es ist immer ein 3-Tages-Trip. Und wir haben dann die Zelte aufgestellt und dann hat es angefangen zu regnen. Und dann waren die Zelte schön nass und nach einer Stunde hat es angefangen zu schneien. Das war 2 Uhr nachmittags auf 3000 Meter. Und das hat dann bis am nächsten Morgen geschnieben. Wir haben dann natürlich auch geschaut, dass wir warm bleiben. Wir haben natürlich alle Sachen von damals mitgehabt und die thermischen Folien. Das heißt, wir haben dann ein bisschen geschummelt und gesagt, okay, die legen wir jetzt dicht drunter, um ein bisschen zu isolieren, weil ein Storn unter uns waren. Und es war dann auch ein Benzinkocher, haben wir mitgehabt, den dann im Zelt noch laufen gelassen, um es ein bisschen wärmer zu kriegen. Teilweise war das natürlich im Nachhinein ein schönes Erlebnis. Vor Ort war es mehr so das Gefühl, okay, das ist jetzt nicht so gut. Und am nächsten Morgen haben wir wirklich auch durch den Schnee ausgegraben müssen, weil es war im Juni, aber das hat gute 30 cm Neuschnee gemacht. Und ein anderes Jahr, selbe Veranstaltung, haben wir auch die Situation gehabt, dass einer über in seinem Lager abgestürzt ist, nicht von unserer Gruppe. Allerdings haben wir dann um 8 Uhr abends jemanden aufgeregt laut reden gehört und den Bergnamen immer wieder wiederholt hat. Dann haben wir gesagt, okay, eigentlich dürfte da um die Uhrzeit keiner mehr rum sein. Und dann sind wir raus und haben eben gesehen, dass ein englischer Tourist abgestürzt war, direkt über in seinem Camp. Und haben dann natürlich auch, weil wir das Handy zur Sicherheit mit haben, direkt den Notruf gerufen. Und die sind dann mit dem Helikopter gekommen. Der hat anscheinend den Vater in England angerufen gehabt und dem gesagt, wo er, auf welchem Berg er ist in der Schweiz. Also es war in der Schweiz. Hat aber nicht genau spezifiziert. Das heißt, der Notruf war sehr froh, weil wir ihm dann mit GPS die Position durchgeben können, weil die hätten auch suchen müssen. Das war ziemlich neblig. Das heißt, das war damals für ihn jetzt eher weniger gefährlich, aber eine Situation, wo wir auch gesagt haben, okay, das war jetzt auch nicht ideal und wir sind mit noch viel schlechterer Ausrüstung da unterwegs.
0: Geschichte zum Anfassen. Das kann auch bedeuten, die Gegenwart tritt in die Reenactment-Zone ein. Unvermutet. Was passiert, wenn man in historischer Uniform auf die Straße läuft?
2: Ja, natürlich, das kann passieren, dass man für einen Jäger gehalten wird. Ist das schon passiert? Ja, ich muss zugeben, dass mir das tatsächlich passiert. Ich wollte einen kleinen Ausflug machen und da fragt mich jemand, Entschuldigung, wo gehen Sie hin? Ich mache einen Ausflug. Darf ich sehen? Natürlich, kein Problem. Und dann habe ich ihm gezeigt, dass alles deaktiviert war. Er war beruhigt und dann wurde er neugierig. Und er erzählte mir, sein Großvater war auch bei den Landesschützen gewesen. Und so fängt man an, Erinnerungen zu wecken. Das ist nicht selten. Im Gegenteil, es ist sogar eher selten, dass die Leute einen nicht ansprechen und anfangen zu erzählen. besonders wenn wir Ausflüge in die Gebiete des Trentino machen, wo die Front war. Viele halten uns sofort für Kaiserjäger oder Landesschützen, man erklärt es kurz und dann kommen die Familiengeschichten.
1: Poi però ovviamente gli spieghi un attimo e dopo ti raccontano appunto i loro aneddoti familiari.
0: Im Trentino sind die Verbindungen zur Geschichte des Ersten Weltkriegs besonders direkt. Viele Familien haben Vorfahren, die in Galizien kämpften, auf österreichischer Seite.
2: Die meisten Trentiner erinnern einen daran, dass ihre Großväter 1914 nach Galizien geschickt wurden. Da bekommt man Zeugenaussagen aus erster Hand von Menschen, die von ihren Großeltern gehört haben, was an der Ostfront los war.
1: Anche quello, diciamo, è il bello della rievocazione, perché non sei
2: non è l'effetto. Und das ist doch das Schöne am Reenactment. Man ist nicht wie hinter Glas. Es ist kein Aquarium, wo die Leute drüber stehen und dich anschauen wie einen Fisch im Wasser.
1: Però c'è la curiosità.
2: Es gibt Neugier, es gibt Austausch, Interaktion.
1: Aumenti di più la curiosità della persona e secondo me è lì.
2: Und genau da hat der Reenactor Erfolg, wenn er das Publikum einbeziehen kann, anstatt dass es nur vorbeigeht und weiterzieht.
0: Manuel und Francesco kennen die Reaktionen und sie sind selten negativ, meistens Neugier. Oft folgt eine Geschichte.
3: Ja, also die Erfahrungen sind da ziemlich ähnlich, weil es ist natürlich... Die meisten da haben Familienmitglieder, die entweder Kaiserschützen oder Landesschützen waren. Und viele Leute natürlich das Erste, was sie allem sagen, die Kaiserjäger. Damals haben wir noch Kaiserschützenuniform angehabt, jetzt haben wir die Kaiserjägeruniform, also kriegen sie es auch richtig hin, also raten sie es richtig. Aber es ist wirklich so, die Leute gehen dann auch von zu, fragen einen dann, okay, was macht es da und sind interessiert. Also das ist da eigentlich das Gleiche. Allgemein, wir haben selten Fälle, wo jetzt jemand negativ darauf reagiert. Es ist natürlich, zwischendurch gibt es auch die Fälle, wo der Witz kommt, der Krieg ist ja schon lange vorbei, haben sie eigentlich das nicht gesagt, der kommt immer wieder. Aber meistens kommt danach eine positive Interaktion zum Ganzen. Deswegen, ja, im Allgemeinen schlechte Erlebnisse hatte ich da noch nicht gehabt. Nein. Ja, also interessanterweise an in Bad Tölz, wir waren zu dritt von der Gruppe dort und wir haben die Feldkappe aufgehabt, weil es natürlich zum Thema passt. Und da haben sie auch wieder die Antikriegsausstellung gehabt und dann haben wir uns eigentlich in einem interessanten Gespräch auch mit einem von ihnen auseinandergesetzt. Das ist tatsächlich so, dass wir ähnliche Probleme haben, oder ich würde es jetzt nicht sagen Probleme, es ist halt immer, die Leute kommen schnell zum Schluss, dass es kriegsverherrlichend ist. Ist es aber nicht, je mehr man sich damit befasst, wenn man auch Tagebücher liest, desto mehr wird man sich bewusst, dass man da eigentlich nicht dabei sein will. Das heißt, es ist wichtig, dass das Ganze, dass man sich daran erinnert. Das ist auch Teil der Aktivität. Natürlich einerseits ist die eigene Neugier zu sagen, okay, wie war das damals? Andererseits ist es so, dass in Schulen sehr viel unterrichtet wird, trockene Themen, das ist einfach so. Aber es wird selten darüber berichtet oder darüber gelernt, was heißt das eigentlich für die einzelne Person. Also was ändert sich da für die Person? Was muss die Person täglich durchmachen? Auch wenn keine Kämpfe auf die Person zukommen, sondern nur normales Leben als Soldat an der Front. Und es ist halt der Versuch, da mit Reenactment das Ganze greifbar zu machen. Das heißt, wenn man dann jetzt zum Beispiel eben eine Stellung wieder so wie damals animiert, dann ist es auch speziell für die jüngere Generation so, dass die das dann hautnah miterleben können, das Ganze aus der Nähe beobachten können, fragen können und die ganzen Sachen einmal wirklich greifbar vor sich sehen. Wenn man in einem Buch steht dann, das ist an dem Tag passiert, da war die Schlacht, aber es steht nicht, die Soldaten haben das gehabt, die haben zum Beispiel im Fall der österreich-ungarischen Armee war es so, dass Nahrung speziell weiterhin im Kriegsverlauf später sehr knapp war. Das heißt, es sind sehr abgemagert gewesen. Es hat interessanterweise Sardinen genug gegeben. Es gibt auch noch genug Dosen, also die Dosen von den Sardinen, die immer noch am Berg rumliegen. Und was es aber immer gegeben hat, war Tabak und Kaffee. Also aus den Tagebüchern geht hervor, dass sie teilweise die Feldflasche ununterbrochen mit Kaffee gefüllt gehabt haben. Und die Sachen sind halt auch interessant, weil natürlich die Menschen haben dauernd Kaffein getrunken und waren natürlich immer unter Vollgas, bis es irgendwann nicht mehr funktioniert hat. Und dann haben sie halt echt weitergemacht, weil du musst irgendwie den Pegel halten. In dem Fall Kaffee und nicht Alkohol. Alkohol war natürlich eher Mangelware, war vor Ort, aber war natürlich vermieden, dass die Truppe sich jetzt zu viel betrinkt.
0: In anderen Teilen Italiens ist die Begegnung komplizierter. Besonders dort, wo der Erste Weltkrieg als nationaler Befreiungskrieg erinnert wird. Und Österreich als der Feind.
3: Aber ja, um aufs Thema zurückzukommen, Erster Weltkrieg ist natürlich ein Thema, das jetzt weniger politisiert wird wie Zweiter Weltkrieg. Das heißt für ihn sind natürlich, dass es leichter ist, darüber zu reden, aber es ist immer wieder so speziell, wenn man wenn wir jetzt weiter nach unten in Italien gehen, Piave und so weiter, Veranstaltungen haben, dass es meistens kommt, dass wir der böse Feind sein, der böse österreichische Feind. Da hört man dann immer öfter Eltern sagen, ah, guarda il nemico. Allerdings geht es dann meistens darauf hinaus, dass man mit ihnen auch, wenn sie interessiert sind, darüber sprechen und auch in so wenig auseinandersetzen, okay, was war denn jetzt Tatsache, wie ist das passiert? Und eigentlich der Soldat an der Front wollte es nicht. Also der hätte auch Besseres zu tun gehabt, als da sein Leben aufs Spiel zu setzen. Deshalb, ja, es ist weniger kontrovers, auch speziell, weil wir natürlich jetzt weniger wie die Band im Rampenlicht stehen. Wenn man jetzt Zweiter Weltkrieg nimmt, dann klarerweise ist das wieder ganz ein anderes Thema, weil dann ist das natürlich politisch sehr angeheizt. Und die Events seien aktueller, sagen wir es mal so. Obwohl der Erste Weltkrieg eigentlich das Ereignis ist, das die politische Welt, in der wir jetzt leben, entstehen gelassen hat. Das heißt, durch den Ersten Weltkrieg ist das Europa so entstanden, ist die Welt so geordnet worden. Der Zweite Weltkrieg hat dem Ganzen dann nochmal Nachdruck verliehen, aber die Ursache war eigentlich der Erste Weltkrieg.
0: Die Urkatastrophe.
3: Genau.
0: Das Bewusstsein, Geschichte erklären zu wollen, hat Francesco auf Social Media geführt. Zunächst auf TikTok. Mit Erfolg, dann mit Komplikationen.
1: Allora, al momento che ben ricordo su sulla nostra pagina social certe cose non abbiamo per fortuna non abbiamo avute e anche perché
2: auf unserer Seite hatten wir zum Glück kaum negative Erfahrungen auf den Social Media. Einmal hat jemand in einem Videokommentar Kriegspropaganda geschrieben. Dann haben wir ihm erklärt, was wir da machen und das war's.
1: Poi giustamente con diligenza si spiega, abbiamo spiegato, quindi non ci sono state altre cose.
2: Unangenehme Situationen gab es keine und ich hoffe, das bleibt so, auch wenn man das nie sagen kann.
1: Purtroppo mai dire mai. Non abbiamo avuto situazioni spiacevoli o negative a riguardo. Quindi sicuramente credo che sia già chiaro, questo vuol dire che forse si sta già dando chiaro il messaggio che rievocazione è storia, non c'è nessuna.
2: Ich glaube, das zeigt, dass die Botschaft schon ankommt. Reenactment ist Geschichte. Da ist kein militaristischer oder kein politischer Hintergedanke. Zum Glück haben wir eine Plattform, die genau das erklärt. Dass es einen großen Unterschied gibt zwischen dem, was wir tun und dem, was leider immer noch in der Welt passiert.
1: È sempre una difficoltà perché da una parte esatto c'hai i due estremi e
2: es ist immer eine Gratwanderung, weil es die zwei Extreme gibt. Und unsere Aufgabe ist, sie beide zu vermeiden. Wir sind historische Reenactors.
1: Noi siamo semplicemente rievocatori storici che il nostro lavoro tra virgolette che
2: unsere Arbeit unter Anführungszeichen ist Wissensvermittlung, das ist keine Propaganda.
1: Non è fare propaganda, poi è chiaro, sicuramente
2: natürlich findet sich dann in den Kommentaren irgendwas, aber da distanzieren wir uns klar.
1: Si prende sempre le distanze. Infatti anche il nostro regolamento
2: unser Regelwerk ist eindeutig. Politische und extremistische Aktivitäten sind verboten. Die Gruppe ist apolitisch. Das ist einer der ersten Artikel. Denn beim Thema 20. Jahrhundert reicht es wenig, um in den Abgrund zu fallen. Und dann gibt es kein Zurück mehr.
1: Ci metti poco a cadere nel baratro e dopo non riesci più ad uscirne fuori. E quindi ci vuole tanta attenzione rispetto a uno che fa Medioevo, uno che fa 700.
2: Bei einem Mittelalterdarsteller, 17. bis 18. Jahrhundert, da ist das Risiko noch viel kleiner. Aber hier weiß man nie, wen man antrifft.
1: Diciamo, il pericolo è sempre dietro l'angolo, ecco. Non sai mai cosa.
2: Aber hier weiß man nie, wen man antrifft. Die Gefahr lauert immer an der Ecke.
1: Che ti accusa di. Toi. Lo so anch'io su quando ho fatto il profilo appunto TikTok di tanti
2: messaggi. Das ging auch mir so, als ich das TikTok-Profil erstellt habe. Unzählige Nachrichten, unzählige Kommentare. Du bist ein Verräter, du bist der Feind, solche Dinge. Ich habe mir das nie zu Herzen gesungen. Ich habe mir das nie zu Herzen genommen. Wenn ich weiß, dass ich mit meinem Gewissen im Reinen bin und keine politischen Sachen mache, dann muss ich mich vor niemandem rechtfertigen. Also mache ich weiter, was ich mache, historische Wissensvermittlung.
1: E far capire cos'era, no, cos'era l'esercito, chi erano che componeva l'esercito, che è diverso. Diciamo, diciamola, Freddo, TikTok è stata un'app del suo tempo.
2: Sagen wir es, wie es ist. TikTok war eine App ihrer Zeit. Mittlerweile verliert sie an Bedeutung. Angefangen hat das in der Pandemie, als alles plötzlich boomte. Ich hätte nie erwartet, dass es so weit kommt.
1: Nel periodo all'inizio quando c'è stata la pandemia che ha fatto questo, che ha spopolato, ha fatto questo. E lì diciamo, vabbè, proviamoci. Era iniziata così in realtà, proviamoci. 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E il problema appunto è che purtroppo quando
2: das Problem ist, wenn etwas erst groß wird und sich dann setzt, dann beginnen die Schwierigkeiten.
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2: Für Reenactors ist TikTok heute ein echtes Problem, denn die Algorithmen sind außer Kontrolle. Die können nicht erkennen, ob eine Waffe deaktiviert ist oder echt ist. Dann wird das Video sofort gesperrt. Man kann zwar Einspruch einlegen, man kann erklären, aber es ist jedes Mal ein 50-50-Spiel.
1: Fucile è disattivato o è vero, quindi è chiaro che appena vede op ti manda subito, ti butta giù il video, ti blocca il video e ti dice mi dispiace, ma non rispetta le linee guida della community. 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Adesso
2: man kann Einspruch einlegen, man kann es sich erklären, aber es ist jedes Mal so ein Spiel, das nur 50% Chance hat, dass man Glück hat. Manchmal hat man das Glück, aber der Algorithmus hat einen schon abgestraft und die Reichweite ist weg.
1: Però, vabbè, sono contento di quello che ho fatto, poi chiaro, magari qualcosina ogni tanto posto, giusto.
2: Aber ich bin zufrieden mit dem, was ich geschafft habe. Ab und zu poste ich noch etwas, damit der Kanal nicht ganz einschläft, aber mit der Zeit, mit dem Beruf und allem anderen ist es nicht mehr so wie früher. Früher oder später wird auch der Moment kommen, wo ich den Kanal schließen muss. Aber für jetzt machen wir noch ein bisschen weiter. Hoffen wir.
1: Purtroppo, ma arriverà un momento che dovrò chiudere. Però per il momento tiriamo avanti un pochettino. Speriamo, speriamo. Poi, chiaro che purtroppo non si può fare tutto al 100%, anche perché
2: natürlich kann man nicht alles hundertprozentig gut hinbekommen. Es gibt übrigens auch dieses Klischee, ihr seid zu groß, zu breit für diese Epoche.
1: Siete troppo alti, siete troppo grossi per fare quel periodo.
2: Aber leider kann ich mir nicht die Beine abschneiden oder die Brust einschnüren. Aber darum geht es ja. Es ist der Versuch zu leben wie damals. Es ist ein Experiment.
1: Cercando di vivere come all'epoca, quindi diventa come un esperimento, ecco, che da una parte è per te.
2: Also einerseits ist es eine persönliche Weiterentwicklung, dann ist es ein Hobby, es ist eine Freizeitbeschäftigung und andererseits ist es aktive Wissensvermittlung.
1: Dall'altra parte entri anche in gioco per appunto divulgare, esprimere, raccontare, ecco.
2: Bei öffentlichen Nachstellungen mit Publikum, das Fragen stellt. Das ist der divulgative Teil, der Teil der Wissensvermittlung.
1: E quelli appunto entra più la parte divulgativa.
2: Dann gibt es auch Nachstellungen, die eher persönlicher Natur sind, die sogenannten Other Enactments.
0: Reenactment des Ersten Weltkriegs hat gegenüber dem Zweiten einen entscheidenden Vorteil. Weniger Politisierung, aber eben nur relativ. Genau darum geht es, sagt Manuel, um die Vermenschlichung des Soldaten, nicht die Verherrlichung des Krieges. Und dieser Punkt gilt auch für die Gegenwart. Manuels letzter Gedanke im Gespräch ist einer, der über das Hobby weit hinausgeht. Die Urkatastrophe, so nennt die Geschichtswissenschaft den Ersten Weltkrieg. Ein Begriff, der gut zum Gespräch passt. Man muss die Geschichte verstehen, um die Gegenwart zu lesen. Am Ende des Gesprächs bleibt ein Satz, den Manuel fast beiläufig sagt und der vielleicht der eigentliche Kern des ganzen Hobbys ist.
3: Es ist einfach das Interesse daran, wie war das damals? Auch das geschichtliche Interesse und das Ganze mal als wie ein Abenteuer zu leben, also mal aus dem Alltag rauszukommen. Ich meine, es gibt Leute, die spielen Airsoft, spielen selber auch Airsoft zwischendurch. Oder es gibt auch Sachen, die Leute LARP machen, also Fantasy. Wir machen das halt dann anders, bei uns ist das verbunden mit dem historischen Hobby. Und das Ganze auch mal nicht nur zu lesen, sondern zu sehen, wie ist das eigentlich? Wie ist das, wenn ich das mal lebe? Und wie war das damals? Wie haben meine Vorfahren gelebt? Wie war die Welt, bevor es die ganze Technologie gegeben hat, die wir heute haben? Und auch jetzt für mich eine persönliche, sagen wir, Challenge, mal zu sagen, okay, würde ich mit den Sachen, die es damals gegeben hat, gut zurechtkommen? Oder hätte ich schon ein Problem, so zu leben, wie meine Vorfahren gelebt haben? Und es ist eben auch gleichzeitig etwas, wo man sagt, man bringt den Leuten auch die Geschichte näher. Weil es ist halt wirklich so, wir sehen es auch immer wieder, die große Masse der Gesellschaft ist eigentlich an Geschichte nicht interessiert. Und deshalb sind viele Sachen, die sich, ich würde nicht sagen, genauso wiederholen, aber viele Sachen, die was ähnlich passieren und die Leute es eigentlich auch nicht erkennen, wenn das Ganze sich wieder so abspielt, wie es damals war, nach dem gleichen Muster oder nach ähnlichem Muster und keiner merkt, aha, jetzt haben wir schon wieder das Gleiche wie damals. Sicherlich, wenn mehr Leute sehen und das Interesse geweckt wird, sich da einmal leicht oberflächlich zu interessieren, dann versteht man auch, was heint, also die heutige Gesellschaft besser, weil was man auf jeden Fall lernt, auch durch Tagebücher, durch die Recherche und durch das ganze Nachstellen, ist sicherlich, dass man eigentlich nicht so unterschiedlich ist wie die Leute von damals. Also es ändert sich die Technologie, aber Menschen bleiben Menschen. Wenn man sich auch die Graffitis in Pompeji anschaut, die Menschen sind immer gleich geblieben.
0: Zum Abschluss noch einmal Kanonenfieber. Der nächste Titel heißt Als die Waffen kamen. Ein Lied über den Moment, in dem Krieg plötzlich Realität wird. Nicht als Strategie auf einer Landkarte, sondern als Bruch im Leben gewöhnlicher Menschen. Und vielleicht passt genau das am besten zu diesem Gespräch. Dass hinter Uniformen, Befehlen und Frontlinien immer Menschen stehen. Mann, Mann, im Sturm.

als Mensch musste man das Gefühl haben, dass auch dann, wenn alles zwischen den Waffen tot wäre, die Waffen von selbst weitermachen würden.

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1: Abschließend
0: siamo
1: möchte ich
0: qua
1: an
0: e
1: dieser
0: quindi
1: Stelle auch denjenigen
0: ringraziare
1: danken, die
0: chi è
1: im
0: stato dietro
1: Hintergrund
0: le quinte, ovvero
1: mitgearbeitet haben.
0: Davide,
1: Davide, mit
0: e
1: dem
0: Raffaello
1: zusammen ich die Gruppe
0: con cui
1: gegründet
0: sei
1: habe,
0: iscritto con
1: er verdient
0: Paul
1: die Anerkennung, die ihm
0: di Amelia,
1: zusteht.
0: che comunque è insieme a me, cioè, è stato grazie a lui che in realtà che si è fondato il gruppo. 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
1: Und
0: tutti.
1: dann ist der Einsatz
0: Quindi,
1: von all denen
0: cioè, io
1: anzuerkennen, die
0: non mi
1: mitgeholfen
0: sento
1: haben.
0: neanche in
1: Ich fühle mich nicht in der
0: potere
1: Position, mich
0: di
1: in den
0: mettermi in
1: Vordergrund
0: primo
1: zu
0: piano,
1: stellen.
0: anzi, io devo
1: Im
0: dare
1: Gegenteil, ich danke
0: ringraziamenti a
1: Manuel, denn
0: Manuela,
1: als wir uns
0: perché
1: zusammengeschlossen haben,
0: comunque quando abbiamo
1: war die
0: fatto
1: Gründung nach
0: la
1: dem
0: fusione, la competizione
1: Kaiserjägerstatut ein
0: secondo Kaiser
1: großes Zeichen des
0: Jäger,
1: Vertrauens.
0: sicuramente è stato un grande segno di fiducia. Poi anche tutti i ragazzi del
1: Und
0: gruppo,
1: dann auch
0: perché
1: alle anderen
0: appunto
1: Jungs von
0: se
1: der
0: il
1: Gruppe,
0: progetto va,
1: denn das Projekt
0: grazie
1: lebt
0: allo
1: dank dem
0: sforzo di
1: Einsatz von
0: tutti,
1: allen.
0: perché è comunque un gruppo, non è un singolo.
1: Eine
0: Se
1: Gruppe ist
0: invece
1: kein
0: non c'è uno
1: Einzelner,
0: sforzo,
1: also ohne
0: invece non c'è
1: Begeisterung kommt
0: l'entusiasmo,
1: man
0: puoi
1: nirgendwo
0: fare quel
1: hin.
0: che vuoi. Quindi secondo me i ringraziamenti, secondo me,
1: Vielen Dank
0: meritano
1: also an
0: tutti.
1: alle und natürlich auch für dieses Interview. Ich hätte mir das nie
0: Però
1: erwartet.
0: comunque, grazie per l'intervista, non me lo sarei mai aspettato.
2: Geschichte wird auf den Daten erzählt, in Schlachten, in Friedensverträgen und in Karten. Aber vielleicht versteht man Geschichte erst dann wirklich, wenn man versucht, den Alltag der Menschen dahinter zu begreifen. Ich bedanke mich bei Manuel und Francesco für dieses Gespräch und ich bedanke mich auch bei Ihnen fürs Zuhören. Am Mikrofon war Henrik Lindmalm und an der Technik Aaron Schrott. Ich wünsche Ihnen noch einen schönen Abend, machen Sie es gut und bis zum nächsten Mal beim Forum Kultur.
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